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0: Herzlich willkommen zu unserem ganz persönlichen Platz der Utopie, nämlich zur Sendung von Alex Radio im Mai 2026. Und es ist für uns eine ganz besondere Sendung, denn wir haben gerade festgestellt, es gibt Alex Radio jetzt exakt seit 6 Jahren. Unsere erste Sendung lief nämlich im Mai 2020. Das ist ein Grund zum Feiern, würde ich sagen. Und wir haben das zum Anlass genommen, um uns heute mit Mira Christine vom Queer History Month Hamburg hier live im Studio zu unterhalten. Wir freuen uns sehr, dass Mira Christine da ist. Hallo.
1: Hallöchen.
0: Und wir haben natürlich auch viele coole queere KünstlerInnen, die wir heute spielen. Das erste war jetzt Schrottgrenze mit Life is Queer. Und ihr hört jetzt noch das Lied Pretty Like a Boy von Dumphim. Und dann geht es mit dem Interview los und später in der Sendung haben wir wie immer auch einen queer-feministischen Newsflash für euch und eine Buchrezension. Viel Spaß!

0: Hallo Mira Christine, wie schön, dass du es im laufenden Queer History Month geschafft hast, zu uns ins Studio zu kommen. Das freut uns wirklich sehr und spricht offensichtlich für eine extrem gute Organisation dieser ganzen Veranstaltung. Erstmal die Frage, du hast den ins Leben gerufen. Wie bist du auf diese Idee gekommen?
1: Ich antworte gleich auf eure Frage. Vorweg möchte mich einmal bedanken und sagen, ich freue mich sehr, dass wir hier sein dürfen, dass wir eure Hörerschaft, Hörerinnenschaft einladen dürfen, mehr über den Queer History Month zu erfahren. Und ich mache mal meinen Elevator-Pitch, den ich schon ganz vielen Menschen erzählt habe. Und ich finde das immer ganz spannend zu sehen, wie die Leute darauf reagieren. Wir haben 31 Tage. Vom 1. bis 31. Mai findet der Queer History Month statt. An diesen 31 Tagen findet dieses Jahr 51 Veranstaltungen statt.
0: Völlig krass.
1: An mehr als 80 Terminen. Und durchgeführt wird das Ganze von mehr als 150 Ehrenamtlichen. Und das gibt euch eine ganz gute Vorstellung davon, so ein Wumms in der Stadt, das ist wirklich eine basisdemokratische Bewegung. Wir machen Politik, wir schreiben nicht nur Geschichte, sondern wir wirken auf die Stadtgesellschaft ein. Und das Ganze machen wir mit Schirmscham und Melone und mit viel Spaß und Queer Joy, wie das in der queeren Community oft der Fall ist. Gute Miene zum bösen Spiel, wir lassen uns nicht unterkriegen. Und die Organisation, ich glaube, das war deine Ausgangsfrage, ist in dieser Struktur wunderbar eingewebt, denn es ist auf viele Schultern verteilt. Es gibt ein kleines Kernteam, was sich auf Marketing, auf Vertrieb konzentriert, auf Netzwerken. Und die einzelnen Veranstaltungen kommen aus der Community und kommen von unseren Allies. Das heißt, jede Veranstaltung, die ihr seht auf unserem Veranstaltungskalender, ihr schaut gleich mal im Internet nach, kommt von einer anderen Gruppe oder einer anderen Person. Und die Inhalte kommen aus der Community. Das heißt auch hier, wir machen keine Kuration. Wir stellen die Frage, gibt es einen queer-historischen Bezug? Und alle Events, die dann eingereicht werden, mit einem queer-historischen Bezug, dürfen stattfinden. Und das ist eine offene Einladung an die gesamte Community, an alle Menschen, die sich einbringen wollen, an unsere Allies. Gestaltet den Monat mit. Und das ist die Antwort auf die sehr komplexe Frage, wie ist das denn organisiert? Jede Veranstaltung für sich. Und darüber gibt es das Netzwerk oder den Regenschirm oder den Regenbogen, wenn man so will, der Orga-Gruppe. Und wir sind im Moment vier Leute.
0: Und vier nur.
1: Vier nur. Und wir wuppen den gesamten Kommunikations- und Netzwerkgedanken, der dahinter steht.
0: Und ich meine, ich habe gelesen, dass es euch seit 2024 erst gibt. Und ich meine, diese vier Leute müssen ja dann trotzdem sehr viel Arbeit oder so da reingesteckt haben, um dass das jetzt schon so groß geworden ist in so kurzer Zeit, weil die anderen queeren Leute in der Stadt müssen ja davon mitkriegen, dass es dieses Format gibt und sie sich da beteiligen können. Mhm.
1: Wir haben ganz klassisch Klinken geputzt. Es war tatsächlich eine Fleißaufgabe, die aber auch wahnsinnig charmant ist, weil wir konnten einfach ganz viele Menschen treffen, kennenlernen und ganz interessante und spannende Persönlichkeiten einladen. Und genau so hat es angefangen. Wir standen zu zweit auf dem Weihnachtsmarkt und haben uns überlegt, die aktuelle politische Situation wird kritischer und kritischer. Und dann kam der erste Glühwein und der zweite Glühwein. Und am Ende des Abends waren wir uns sicher, den Beitrag, den wir leisten können, ist etwas Organisatorisches. Und wir kannten uns mit Festivalorganisation aus. Und dann haben wir gesagt, ja, wenn das ist, was wir können, dann machen wir doch das. Und so haben wir gestartet und dann sind wir tatsächlich losgegangen und haben bei den Leuten angeklopft und die Idee vorgestellt. Und die Idee des Queer History Month selber kommt nicht von mir. Die ist eine Idee, die 1994 in den USA gestartet ist, in Analogie zu dem Black History Month oder Women's History Month. Und genau mit der gleichen Intention zu sagen, das ist eine Geschichte, ein Teil der Geschichte. Und dieser Teil wird nicht in Schulen unterrichtet und hat wenig öffentliche Aufmerksamkeit. Und es ist so wichtig, diese Geschichte zu erzählen. Und deshalb wurden zum Beispiel der Black History Month oder auch der Women's History Month ins Leben gerufen, um sowohl die eigene Community als auch Menschen außerhalb der Community einzuladen, daran teilzunehmen und sich zu bilden, etwas zu lernen. Und so hat Rodney Wilson 1994 in Missouri den damals noch Lesbian and Gay History Month gegründet. Und ihr seht, auch diese Geschichte wächst und versteht, dass das zu klein gedacht war und ist mittlerweile Queer History Month geworden. Und es gibt auch ein internationales Komitee aller Queer History Months weltweit, die sich dann einmal im Quartal vernetzen und Best Practice austauschen und sagen, bei uns hat das geklappt und hier haben wir Folgenschwierigkeiten. Was gibt es für Backlashes, was gibt es aber auch für Gewinne oder Erfolge, die man feiern kann, um voneinander und miteinander zu lernen. Und wir sind tatsächlich von Rodney eingeladen worden, auch Teil dieser Gruppe zu sein. Unser erstes Treffen steht noch aus und ich bin schon ganz aufgeregt, die anderen internationalen Organisationen kennenzulernen.
0: Wow, das ist ja cool, dass man damit dann auch gleich direkt so Teil von einem internationalen Movement wird und voneinander lernen kann. Das ist so schlau. Mhm. Macht ja auch Sinn beim Thema Queer History Month und Geschichte lernen, weil das ja in der queeren Bewegung oft so ein Problem ist, dass wir von unseren Elders nicht lernen können oder es die nicht unbedingt diese Kontinuitäten, dass es die nicht gibt. Und wie schön, dass das nicht nur in jeder einzelnen Stadt jetzt so gelebt wird, sondern auch dieser voneinander lernen und Wissen weitergeben, Gedanke da gleich mit gemacht wird.
1: Hier in Deutschland hatte ich als Vorbild Berlin. Mhm. In Berlin gab es 10 Jahre lang einen Queer History Month bis... sagen wir hier 25 bis 24. 24 war das zehnjährige Jubiläum. Also in unserem ersten Jahr war deren letztes Jahr. Mhm. Und dann gab es in Berlin eine Wahl, wo sich nochmal die Karten neu gemischt haben und Gelder neu vergeben wurden und besonders im Kulturbereich ein Kahlschlag vorgenommen wurde. Und das hat unter anderem auch die durch die Stadt finanzierte hauptamtliche Stelle des Queer History Month getroffen, die ersatzlos gestrichen wurde und auch mit sehr kurzer Vorlaufzeit. Und eine mit Hauptamtlichen aufgebaute Organisation kann nicht ehrenamtlich fortgeführt werden. Das möchte ich politisch festhalten, das geht nicht. Das wäre technisch möglich, aber inhaltlich geht das nicht. Und entsprechend wurde dann nach dem 10. Jubiläum der Queer History Month in Berlin leider abgewickelt. Und vielleicht kommt Berlin nochmal zurück. Das wird die Geschichte zeigen. Auf jeden Fall stehen wir gerne zur Verfügung, um unsere Best Practice zu teilen oder in den Dialog zu gehen, sich gegenseitig zu unterstützen, gemeinsam Veranstaltungen zu machen oder auch jede andere Stadt in Deutschland ist eingeladen zu schauen. Wollen wir eine Veranstaltung machen? Dann können wir es doch trotzdem Queer History Month nennen.
0: Also der Queer History Month ist nicht nur ein Queer History Month, wenn ich den ganzen Monat füllen kann. Wie würdest du die Ideen beschreiben?
1: Die Ideen? Mhm. Also erstmal, ich lade ein, Unfug zu machen. Punkt. Das ist ich zitiere hier gerne das Motto von Hanseatic Help, eine ehrenamtliche Organisation hier aus Hamburg, die ganz großartige Arbeit leistet. Und deren Motto ist einfach, Punkt, machen, Punkt. Und wenn ihr euch das auf der Zunge zergehen lasst, dann kann man das so vielfältig betonen und so viel Bedeutung rausziehen. Und das hat mich sehr motiviert, dass ich gesagt habe, ich mache das jetzt einfach. Und ich mache es mir auch einfach, indem ich einfach anfange. Und ich biete schon länger queer-historische Stadtführungen an und habe mir selber gesagt, ich biete eine Führung an, das ist eine Veranstaltung, damit steht der Monat. Punkt.
0: Fantastisch.
1: Und das war dann im Jahr 2024, war mein persönliches Minimalziel, habe ich gesagt, auch wenn 5 Veranstaltungen zusammenkommen, super. Und 10, da wäre ich richtig stolz. Und im ersten Jahr sind 24 Veranstaltungen eingereicht worden.
0: Wow.
1: So, das heißt, diese Flamme, dieses Feuer, das kommt aus der Community. Ich habe einen Funken gesetzt, aber der Brand, der brennt auf ganz anderer Energie und mit ganz anderer Motivation. Und die Leute hören von dieser Option und nutzen sie gerne. Und so möchte ich andere auch ermutigen, fangt mit einer Veranstaltung an und erzählt es anderen Und dann kommt manchmal was zurück und manchmal mehr, als man erwartet und manchmal mehr, als einem auch lieb ist. Und so schließt sich der Kreis. Deshalb nennt es Queer History Month oder Queeren Geschichtsmonat, legt los und schaut, was passiert.
0: Das ist so schön, weil es so eine Sichtbarkeit der queeren Community auch im Hier und Jetzt schafft, weil es heißt Queer History Month, aber es macht nicht nur unsere Geschichte sichtbar, sondern ja auch, was an aktuellem queeren Leben hier in dieser Stadt vorhanden ist. Und oft sind es ja Initiativen, die sonst gar nicht voneinander wissen unbedingt. Und das ist so schön, dass so eine niedrigschwellige Partizipationsmöglichkeit damit auch gegeben ist.
1: Ja, und ein wichtiges Element dafür ist in meiner Perspektive auch, dass wir sagen, wir können euch nicht finanziell unterstützen, aber ihr braucht auch keinen Beitrag leisten. Mhm. Wir machen das ehrenamtlich und ihr seid eingeladen, es auch ehrenamtlich zu tun. Und das bringt schon mal ein ganzes Thema aus der Diskussion raus, wer kriegt eigentlich wie viel Geld und wie muss das versteuert werden. Und da hängt ja wahnsinnig viel dran und werden Gelder dann zweckentfremdet. Man könnte jetzt in die Tiefe gehen und in dem Moment, wo man sagt, wir nehmen das Thema Geld erstmal raus und wir sagen, ich habe 10 Zeitstunden, das ist meine Währung. Was hast du? Mhm. Hast du 3 Zeitstunden? Super. Mhm. Hier ist ein Angebot, was du damit machen kannst. Und das hat auch dazu beigetragen und hat geholfen, dass Leute sich schnell auch einbringen wollten, weil es war so ein ganz niedrigschwelliges, ich biete das jetzt an und wenn nur 3 Leute kommen, macht doch nichts. Dann haben sie 3 Leute eine richtig tolle Zeit gehabt. Und es ist dann nicht bei 3 Leuten geblieben. So viel kann ich schon mal verraten. Es wird uns die Bude eingerannt.
0: Ja?
1: Ja. Also wir haben wirklich ganz tolle Zahlen von Teilnehmenden. Wir hatten jetzt gerade, der Einhorn-Kollektiv eine Theateraufführung im Reichshof hier in Hamburg durchgeführt. 3 Tage, 9 Veranstaltungen, 40 Slots waren pro Veranstaltung möglich. Sie hatten eine fast 95-prozentige Auslastung. Mhm. Also es waren 2 waren nicht ganz ausverkauft, aber der Rest war
0: ja auch so voll. Eine tolle Veranstaltung. Ich habe das gesehen in eurem Veranstaltungskalender, so ein immersives Theaterstück, das die Geschichte in einem historischen Gebäude erlebbar macht, im wahrsten Sinne des Wortes. Das wirklich, ich war geflasht von.
1: Ja, großes Schlagwort ist dort erlebnisbasiertes Lernen. Nicht Theorietexte wälzen, sondern einfach mal erleben und einzelnen Personen folgen. Das Theaterstück hatte als Idee, man wird einem Avatar zugeordnet, also einem Charakter, und läuft durch unterschiedliche Räume und die ganzen Charaktere begegnen sich untereinander. Und es war fabelhaft, es war spannend, es war überraschend. Eine großartige Produktion an einem super Ort. Ich würde mich sehr freuen, wenn das nochmal aufgeführt wird.
0: Und apropos historisches Elemente wieder lebendig machen. Du hast auch Musik mit in die Sendung mitgebracht. Das freut uns wirklich sehr. Und wir würden jetzt das erste Stück spielen, das du mitgebracht hast. Vielleicht willst du uns sagen, was das ist und warum du das ausgewählt hast.
1: Ich war gestern Abend in dem Theaterstück und das Lila Lied hat in dem Theaterstück eine ganz große Rolle gespielt und deshalb habe ich mir das heute gewünscht. Das Lila Lied, wie das die Autoren in dem Stück gestern so wunderbar beschrieben haben, war die Internationale der queeren Community in den 20er Jahren. Also der Gassenhauer, der gespielt wurde, und wenn der aus irgendeiner Tür kam, dann wusste man, da bin ich zu Hause, da bin ich willkommen, da treffe ich wahrscheinlich Familie. Und das war in einer Zeit vor Legalisierung, in einer Zeit, wo noch viel über Codierung gegangen wurde, wo versteckt kommuniziert wurde, wo man sich heimlich treffen musste. Ein ganz wichtiges Element, um sich als Community finden zu können. Und dieses Lied war ganz wichtig für die damalige Zeit, für die Community und für das sich finden. Und deshalb freue ich mich, dass ihr dieses Lied jetzt kennenlernen dürft.
0: Vielen Dank.

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0: Wir sind wieder zurück bei Le Radio, eurer queerfeministischen Radiosendung auf 93.0 MHz oder fsk-hh.org im Stream. Heute mit Mira Christine vom Queer History Month Hamburg. Und auch das zweite Lied hast du mit in die Sendung gebracht.
1: Ja, das Lied heißt Hannelore und war von, oder ist von Claire Waldorf. Und Claire Waldorf war eine queere Ikone in den 20er, 30er Jahren. Und sie kommt aus dem Ruhrpott. Und wenn ihr Ruhrpott-Schnauze mit Berliner Charme mischt, dann könnt ihr euch vorstellen, was für eine Bühnenpersona sie hatte. Und das Besondere war, dass sie sehr offen lesbisch gelebt hat. Sie war 40 Jahre mit ihrer Partnerin zusammen und die beiden sind auch tatsächlich im Abstand von einem halben Jahr gestorben voneinander und liegen zusammen in einem Grab, was in der damaligen Zeit auch nicht selbstverständlich war. Und neben Marlene Dietrich war die Claire wirklich eine der großen Superstars in den 20er, 30er Jahren und hat eben auch, so wie ihr das gerade gehört habt, offen queere Texte gesungen. Und hier in Hamburg ist sie übrigens auch aufgetreten. Da, wo jetzt die Europapassage steht, stand früher ein Vergnügungshaus, also mit Ballsaal und Bühne, hieß Haus Vaterland. Und dort ist sie ein- und ausgegangen und ihre Konzerte waren immer sehr ausverkauft und entsprechend auch das Publikum bunt.
0: Würde man bei Haus Vaterland nicht denken.
1: Nein.
0: Ja, spannend, was du auch über die Geschichte weißt, musikalisch wie auch sonst. Kommt das alles vom Queer History Month? Hast du selber viel gelernt bei deinen Veranstaltungen?
1: Ja, ich lerne viel. Ich habe mir vorgenommen, an möglichst vielen Veranstaltungen teilzunehmen. Bei 51 Veranstaltungen an 31 Tagen ist das nicht immer möglich. Aber ich versuche wirklich Präsenz zu zeigen und das bedeutet, ich lerne auch immer ganz viel. Und außerhalb des Queer History Month biete ich queerhistorische Stadtführungen an und in der Vorbereitung habe ich natürlich auch das ein oder andere Buch gelesen und Kleinigkeiten gelernt und solche schönen Geschichten wie mit Claire, die merke ich mir natürlich gerne.
0: Das ist wirklich beeindruckend. Ich kenne viele Veranstaltungen, wo die Veranstalter sich so vornehmen, wenn sie gut organisiert sind, dass sie eine Veranstaltung selber besuchen können. Du scheinst da weit mehr unterwegs zu sein und deine Mitorganisator Innen vielleicht auch. Genau, das wäre jetzt die Frage. Also du und der Glühwein und die Freundin und der Weihnachtsmarkt und wie ist dann der Rest von deinem Team entstanden und wie organisiert ihr euch? Also habt ihr unterschiedliche Aufgaben oder macht ihr alle alles? Wie funktioniert ihr so?
1: Also das Team hat mich gefunden und das ist wirklich ganz zauberhaft, weil ich natürlich das nicht alleine wuppen kann. Da hängt so viel dran und Unterstützung ist wahnsinnig wertvoll. Und dann kam Hardy auf mich zu und hat gesagt, ich würde gerne einen Beitrag leisten. Was kann ich tun? Und dann hat Hardy jetzt tatsächlich den kompletten Social-Media-Auftritt übernommen und wuppt das Ding. Geht mal auf Instagram, schaut mal auf Facebook, das sind die beiden Kanäle, wo wir unterwegs sind. Der haut quasi täglich einen Post raus und bewirbt online unsere ganzen Veranstaltungen, stellt noch Bilder ein von den Veranstaltungen, bedankt sich im Anschluss bei den Leuten, macht die gesamte Kommunikation, wenn dort Kommentare drunter sind. Also Hardy ist da ganz verrückt und wild unterwegs und leistet wahnsinnig viel. Krass. Und dann genauso aus dem heiteren Himmel kam eine E-Mail von Laura, die gesagt hat, ach, ich würde gerne was mit Presse machen. Großartig. Bitteschön. Und dann hat Laura losgelegt und hat unsere Pressekontakte organisiert, hat Zeitschriften angeschrieben, hat Fernsehsendungen angeschrieben, hat Interviews im Hinnerk koordiniert. Wir sind dieses Jahr zum zweiten Mal mit einem großen Artikel im Hinnerk vertreten, was uns wirklich sehr gefreut hat. Und die Zusammenarbeit war immer exzellent und wahnsinnig unterstützend. Und diese Kontakte müssen ja auch koordiniert und organisiert werden. Und das ist das, was Laura gemacht hat. Jetzt kam Juli noch dazu, eine Kollegin, die auch im Pressebereich mit tätig ist und dort auch mit anpackt, denn auch da gibt es immer noch mehr, was man machen kann. Und die beiden wuppen jetzt gerade den Queer History Month auf dieser Ebene. Und dann kam tatsächlich auch auf einen Aufruf, möchte noch jemand mitmachen? hat sich Miriam gemeldet, die mich unterstützt im Einstellen auf Veranstaltungskalendern. Mhm. Das heißt, wir haben unsere eigene Homepage und dann gibt es ja noch ganz viele andere Homepages wie Q-Tip, wie rausgegangen.de. Hamburg Tourismus hat eine Veranstaltungsbörse, wo dann zum Beispiel Hotels ihre Posts rausziehen. Und das muss ja auch alles eingestellt werden. Das heißt, Miriam nimmt jede Veranstaltung in die Hand und dupliziert sie in die Welt hinaus. Und das ist auch eine wahnsinnige Zeitentlastung und auch nochmal eine Inhaltskontrolle. Denn wenn zwei Augen mehr über die Texte lesen, dann fallen auch nochmal schneller die Rechtschreibfehler auf.
0: Und das ist ja auch spannend, weil euer Publikum dadurch ja auch total divers wird. Weil oft bleiben Veranstaltungen ja in so einer spezifischen Bubble. Und wenn ihr aber über so viele unterschiedliche Kanäle geht, gibt es ja auch die Chance, dass ganz unterschiedliche Leute euer Angebot nutzen können.
1: Das ist auch ganz bewusst unsere Intention. Wir möchten, dass sich alle Menschen willkommen fühlen. Das heißt, Menschen aus der Community, als auch Menschen, die mit der Community verbunden sind, weil die Schwester lesbisch ist oder der Bruder trans ist oder weil die Patentante non-binär ist. Oder das Kind oder der Vater oder, also Menschen, die indirekt mit der Community verbunden sind, als auch Allies, die vielleicht keine direkte Verbindung haben, aber einfach sagen, eure Geschichte ist wichtig und wir möchten darüber mehr lernen. Und da versuchen wir wirklich über verschiedene Plattformen zu gehen, verschiedene Kanäle zu eröffnen und umso mehr freue ich mich, dass ihr einen weiteren Kanal für uns geöffnet habt, im wörtlichen Sinne, danke fürs Funken, und wir vielleicht so auch nochmal eine neue Zielgruppe erreichen.
0: Ja. Wir freuen uns, dass wir unseren Hörenden so tolle, spannende Inhalte bieten können. Und da interessiert uns natürlich, was für Veranstaltungen gibt es denn dieses Jahr? Kannst du uns ein paar Highlights nennen? Die Hälfte ist ja jetzt schon vorbei, aber die andere Hälfte steht ja zum Glück noch bevor.
1: Ganz genau. Und wir haben wirklich noch ein paar Highlights, die auch sehr unterschiedliche Zeitabschnitte und auch unterschiedliche Themen abdecken. Wir haben zum Beispiel am 19., das ist Dienstag, eine große Gedenkgala auf Kampnagel, die sowohl mit den KZ-Gedenkstätten Neuengamme als auch Kampnagel als auch diversen Einzelkünstlerinnen und Künstlern entstanden ist. Und das wird ein Riesenwumms am 19. um 19.30 Uhr Kampnagel im K4. Lasst euch das nicht entgehen. Da wird unter dem Titel Wir leben, wir kämpfen für Glück und Liebe queere Geschichte und Queer Joy gefeiert und das werde ich nicht verpassen und freue mich, wenn ihr auch dabei seid. Wir haben aber auch noch ganz viele andere Themen. Wir beschäftigen uns unter anderem, gibt es Veranstaltungen zum Thema der AIDS-Krise. Dort wird Gottfried Lorenz, unser Schirmherr des Queer History Month, wird aus dem Buch Trockne niemals Tränen ohne Handschuhe berichten. Das ist ein Dokumentarroman aus Schweden, den Gottfried dann auch noch in seiner Freizeit einfach übersetzt hat ins Deutsche und jetzt aus der deutschen Version vorliest. Und es wird über die AIDS-Krise beispielhaft in Schweden berichtet. Und das ist eine sehr gute Vorlage, um zu verstehen, wie die AIDS-Krise eigentlich weltweit auf die schwule Community im Besonderen eingewirkt hat und welche persönlichen Schicksale dahinter stehen. Ein fabelhaftes Buch, nicht verpassen, das ist am 21. Dann findet zum Beispiel in der Kunsthalle, wenn ihr einen Hamburger Kunsthalle, wenn ihr einen Blick auf Kunst und Kunstgeschichte werfen möchtet, dort findet ein Salon statt, For Your Eyes Only, zu dem Thema der Ausstellung, wo es sich ja auch um Miniaturen handelt, die man am Herzen getragen hat. Und was am Herzen ist, das sieht niemand. Also es ist auch durchaus ein sehr queeres Thema, was die Kunsthalle sich dort anschaut. Nämlich das, was trage ich am Herzen und welche Kunst gehört dorthin. Und dann gibt es noch Kinofilme hier in Metropolis. Das HiQFF hat nochmal am 22. einen Film Stadt der verlorenen Seelen. Auch ein wahnsinnig spannendes Zeitzeugnis von Rosa von Braunheim. Ein Film auch in Gedenken an Rosa von Braunheim. Wir haben ein großes Thema dieses Jahr, ist ein dreiteiliges Element. Hier bin ich Julia, dort war ich Jürgen, ist der Titel. Es geht um eine transidente Person, die seit den 50ern bis in die 2010er Jahre hinein auf St. Pauli gelebt hat. Und die Geschichtswissenschaftlerin Eva Decker hat die Geschichte im Auftrag von Julia Böhmer aufgearbeitet. Und sie hat Julia Böhmer auch mehrere Jahre persönlich begleitet. Und in dem Sinne von Julia Böhmer wird jetzt ihre Geschichte beispielhaft für transidente Geschichte in Deutschland für aber auch Transidentität auf St. Pauli und St. Pauli-Geschichte, sowohl mit einer Führung, mit einer Ausstellung und auch mit einer Buchvorstellung gewürdigt. Also das ist wirklich ein ganz tolles, mehrteiliges Element. Und natürlich darf auch nicht ein Ausflug nach Ohlsdorf zur Memento AIDS-Grabstätte fehlen. Zeitzeuginnen-Gespräche, unsere Zeitzeugen sind wirklich, Zeitzeuginnen sind wirklich sehr aktiv, machen zwei Events, wo sie aus ihren eigenen Erfahrungen berichten. Wir werden über die Tunden-Olympiade vor 20 Jahren nochmal was hören können. Wir setzen uns aber auch mit Macht, Ausschlüsse, Zugänge, Perspektiven queerer Geschichtsschreibung auseinander. Wo es wirklich auch nochmal um den theoretischen Ansatz geht, was ist Geschichtsschreibung und wie beeinflusst auch alles, was drumherum passiert, das, was erzählt wird und wie erzählt wird und wer erzählt wird und wem man zuhört und was verdrängt wird. Was auch nochmal einen ganz interessanten Blick auf den Queer History Month an sich stellt, weil auch wir sind nicht neutral. Wir wählen ja auch unsere Geschichten aus. Und welche wählen wir noch nicht aus? Und was fällt hinten runter? Also ist auch diese theoretische Auseinandersetzung, die wissenschaftliche Auseinandersetzung mit dem, was wir in der Praxis machen und was wir erzählen, wichtig für uns zur Selbstreflexion. Und regt natürlich auch euch an, nochmal kritisch auf Geschichtsschreibung zu schauen. Also ihr merkt, es gibt noch so viel. Da ist für jede Person etwas dabei, wo man sagt, ja, das mag ich und den Film finde ich interessant. Schaut auf der Homepage vorbei. Unter Veranstaltung findet ihr noch die gesamte Liste. Wir haben erst die Hälfte. Da kommt noch ganz schön was.
0: Wow, die Vielfalt der Formate ist echt beeindruckend. Und wir können jetzt direkt damit nochmal übergehen zur Musik als Format. Du hast nämlich von Marlene Dietrich auch noch was mitgebracht.
1: Ja, Wenn die beste Freundin, ein Lied von Marlene Dietrich, was im Duett gesungen wird, was vielleicht auch sich nicht nur auf eine Zweisamkeit bezieht, auch ein Klassiker aus den 20er Jahren. Ach, ich finde es einfach charmant, Musik mitzubringen, die man vielleicht so nicht kennt, die aber in einer Zeit sehr wichtig war und sehr bekannt war. Also stellt euch vor, Lady Gaga 1920. Dann habt ihr ungefähr die Reichweite von der Dietrich bei uns in der Community. Ich freue mich, das Lied zu hören. Danke.
0: Ich liebe deine Vergleiche.

0: Ja, wir haben einen historischen Sprung gemacht von Marlene Dietrich zu Dopamin 161 mit Queer Cherie. Wir bleiben beim Thema Queer Joy. 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Wir haben heute zu Gast im Studio Mira Christine vom Queer History Month Hamburg. Der Queer History Month läuft im Moment hier im Mai in Hamburg. Und das wäre nämlich unsere nächste Frage an dich. Warum Mai?
1: Der Mai hat sich für den Queer History Month in Deutschland quasi von alleine präsentiert. In Deutschland gab es seit 1871 den Paragraphen im Strafgesetzbuch 175. Alle Historikerinnen und Historiker uns sagen 1871, natürlich, da wurde das Deutsche Kaiserreich gegründet. Natürlich, da wurde das erste deutschlandweite Strafgesetzbuch eingeführt. Und dort wurde eben dieser verhängnisvolle Paragraph 175 festgeschrieben, der der Sex zwischen Männern bestraft hat. Punkt. Zu unterschiedlichen Zeiten mit einer unterschiedlichen Strafe, während des Kaiserreichs und während der Weimarer Republik mit einer deutlich liberaleren Gesetzesgebung, und die Nationalsozialisten haben diesen Paragraphen entmenschlicht und eine völlige Vernichtung der queeren Community basierend auf diesem Paragraphen eingeleitet. Und der Paragraph ist unverändert bis 1969 in Westdeutschland bestehen geblieben. Abgeschafft wurde er erst 1994. Und meine Frage ist dann eigentlich immer, erinnert ihr euch noch an Ace of Tate, All That She Wants, das Lied? Natürlich. Erinnert ihr euch noch, dass das in den Charts war? In dem Jahr wurde der Paragraph erst abgeschafft, als das Lied auf Nummer 1 der deutschen Charts war. Wir sprechen hier also von einer Geschichte, die sehr aktuell ist, wo noch ganz viele Leute aktive Erinnerungen haben. Und bis dahin gab es diesen Paragraphen, also den Paragraphen 175. Und der 17. Mai, der 17.5. war schon immer ein Tag, an dem queere Menschen ein besonderes Augenmerk gelegt haben. Es gab auch die kodierte Frage nach dem Geburtstag. Und wer am 17.5. Geburtstag hatte, das war auch immer in einer Zeit, in der Homosexualität oder gleichgeschlechtliches Begehren kriminalisiert wurde, auch eine Codefrage. Mhm. Und natürlich ist am 17.5. auch der Eiderhobbit. Der Eiderhobbit ist der Tag, an dem Homosexualität aus der nicht mehr als Krankheit klassifiziert wurde, sondern gestrichen wurde aus dem Katalog. Und das ist ein sehr, sehr wichtiger Tag, der jedes Jahr begangen wird. Und das findet eben auch im Mai statt. Und in Hamburg gibt es die Tradition, dass der LSVD zum Rainbow Flash einlädt. Und diese Einladung leite ich jetzt 1:1 einfach an alle Hörerinnen und Hörer weiter. Kommt um 18 Uhr alle auf den Rathausmarkt. Der LSVD wird dort mit dem Rainbow Flash politisch Stellung nehmen zum Eiderhobbit und diesen Tag im besonderen Gedenken. Und das beantwortet vielleicht diese lange, lange Antwort, ist vielleicht die Frage, beantwortet auch die Frage, warum im Mai? Mhm. Deshalb im Mai, weil es sich für Deutschland anbietet, aufgrund unserer spezifischen Geschichte und auch aufgrund des Eiderhobbit. International findet der QHM tatsächlich mal im November statt, besonders in den USA, oder mal im Februar. Und wir haben uns eben aus den genannten Gründen dafür entschieden, das im Mai zu machen, zumal auch schon der Berliner QHM im Mai stattgefunden hat.
2: Wow, da steckt so viel drin in dieser Antwort. Vielen Dank. Genau, ihr könnt den Rainbow Flash auch nochmal auf der Homepage von euch finden, die da lautet
1: www.queerhistoryhamburg.de. Oder wenn ihr bei Google einfach Queer History Month Hamburg eingibt, dann landet ihr da auch.
2: Perfekt. Und jetzt sind wir ja schon ein bisschen sozusagen in der politischen Dimension gelandet. Nachdem wir ja so eine Zeit gab in den 90ern und Anfang der 2000er, wo so die sich progressiver anfühlte und so, als ob queer eine größere Normalisierung in der Gesellschaft erfährt, ist ja gerade eher so ein Feeling von Backlash und neuer Neokonservatismus und so. Wie blickst du denn auf die Zukunft des Queer History Month?
1: Positiv. Punkt. Ich möchte optimistisch sein, denn solange ich nicht weiß, wie es ausgeht, kann ich genauso gut annehmen, dass es klappt. Und auch die Geschichte sagt eigentlich, dass die Zeit immer für die queere Community gearbeitet hat. Und
2: Tell me more.
1: Wir kommen aus einer Zeit, wo queere Community, wo queere Menschen verfolgt, ermordet wurden, wo wir strafrechtlich verfolgt wurden. Und da gab es Veränderungen zum Positiven in Deutschland. Nicht überall auf der Welt, auch das ist mir bewusst. In Deutschland haben wir einige Rechte gewinnen können. Und ja, wir sind unter Druck. Und ja, deshalb machen wir auch den Queer History Month, um unsere Rechte sichtbar zu machen, um einzutreten, auch um dem ganzen abstrakten Thema ein Gesicht zu geben. Mhm. Und durch dieses Sich-Kennen auch Verständnis schaffen. Und was wünsche ich mir für den Queer History Month? Genau das. Und dass wir uns in der Stadtgesellschaft etablieren als ein Festival, was allgemein bekannt ist, wo allgemein Menschen sagen, ach, da gehe ich jedes Jahr zu einer Veranstaltung. So wie zum Beispiel bei der Pride Week mittlerweile sehr bekannt ist, es gibt ein Pride House und man immer mal scannt und sagt, ach cool, das ist meine Veranstaltung, da gehe ich hin. Und genauso beim HiQFF, den Filmtagen im Oktober, wir wissen alle, dass die stattfinden und wir schauen alle durch die Kataloge durch und auf der Homepage und denken so, ach Gott, das sind zu viele Filme, ich weiß gar nicht, wo ich hingehen soll. Und so wünsche ich mir, dass wir so einen Dreiklang in der Stadt schaffen, dass wir starten im Mai mit dem Blick zurück, wo kommen wir her, mhm. wer sind wir, was ist unsere Community Identity in aller Vielfalt und deshalb auch das Wort queer, weil wir so viele Buchstaben haben und vielleicht auch noch so viele Identitäten, die keinen Buchstaben haben. Und wenn ich das Wort queer verwende, dann habe ich einen Möglichkeitsraum für alle. Mhm. Alle dazwischen und außerhalb und die sich dazugehörig fühlen oder nicht. Und mit dem Blick zurück können wir anfangen. Mit der Frage, wer sind wir, was macht unsere Identität aus, fangen wir an. Gefolgt vom Pride Month. Also den Pride-Monat, wo wir schauen, wo wollen wir hin? Mhm. Was fordern wir, ist dann sozusagen der Dreiklang zu Ende, indem wir beim CSD ganz laut sagen, das ist unsere politische Forderung. Und das Besondere am CSD Hamburg ist, dass der politische Claim von den Mitgliedern und MitgliederInnen, gendert man das, von den Personen, die Mitglied sind bei Hamburg Pride, selber ausgesucht wird und diskutiert wird. Das heißt, wir können unseren eigenen politischen Claim aussuchen. Wir können ihn mitbestimmen und dann auch einfordern. Und ja, der CSD ist umstritten mit kommerziellen Elementen und mit allen Argumenten, die ich hier nicht wiederholen muss. Und trotzdem möchte ich mich dafür stark machen und zu sagen, Sichtbarkeit ist so wichtig. Sichtbarkeit ist nicht das einzige Handwerkszeug, was wir brauchen, um uns für unsere Rechte einzutreten, aber 250.000 Menschen 1920, als die Hannelore gesungen wurde, da standen nicht 250.000 Leute da. Und mir ist egal, ob die tanzen oder ob die stumm vor sich hingehen und sich langweilen. Wichtig ist, sie sind da. Mhm. Und dann können wir das ergänzen, um alternative Demonstrationen, um andere Formen von Protest. Und in diesem Blumenstrauß liegt die Stärke. Und da möchte ich gerne den Queer History Month einreihen, dass wir das betrachten als einen Teil von unserer großen politischen Forderung, die wir untermauern mit Identität, mit Zugehörigkeit, mit Geschichte, die sichtbar wird. Und die dann auch nicht so schnell wieder ausradierbar ist.
2: Okay, das ist eine große Aufgabe. Da frage ich mich, habt ihr Pläne oder neue Ideen fürs nächste Jahr?
1: Immer. Kein Monat wird wie der andere. Also dieses Jahr ist auch schon wieder anders als die beiden Vorgängerjahre. Und das vierte Jahr wird auch wieder ganz bunt werden. Ich hoffe, dass wir uns zu einem gewissen Grade konsolidieren, also dass eine Kontinuität da ist, dass Veranstaltungen, die schon mal waren und funktioniert haben, vielleicht auch nochmal angeboten werden, damit man die Chance hat, sie auch zu sehen, wenn man vielleicht dieses Jahr im Urlaub war oder verhindert war oder aus anderen Gründen nicht teilnehmen konnte. Ich hoffe auch, dass die Leute, die dieses Jahr etwas angeboten haben, nächstes Jahr auch wieder etwas anbieten und dadurch eine gewisse Community und eine Stabilität reinkommt, wie man zusammenarbeitet. Ich hoffe aber auch, dass sich Kooperationen ergeben, was sich dieses Jahr auch schon gezeigt hat. Die Gedenkgala, die am Dienstag stattfindet, ist eine Kooperation aus verschiedenen Organisationen, die in dem ersten Jahr eigenständig gearbeitet haben und dann gesagt haben, Moment mal, gemeinsam sind wir stärker. Und dann diese wahnsinnige Gala auf die Beine gestellt haben, die wirklich opulent und gigantisch wird. Was auch eine Facette von Feiern ist, von Queer Joy. Und das ist meine Hoffnung, dass wir da Kontinuität reinbekommen. Und ich lade alle ein, wenn euch etwas fehlt, wenn ihr sagt, aber warum gibt es nicht, kommt auf mich zu. Lass uns darüber sprechen, wie wir das möglich machen und ob ihr diesen Beitrag vielleicht leisten möchtet oder vielleicht auch einfach nur die Idee platziert. Und das ist meine Hoffnung, dass wir da kreativ bleiben, wild bleiben, aber gleichzeitig auch eine Kontinuität und Ruhe reinkommt, sodass wir wissen, es können immer wieder neue Leute dazukommen.
2: Das ist spannend, dass du das sagst, weil das auch eine unserer Fragen ist, wie man mit euch in Kontakt treten kann und was es überhaupt für Aufgaben gibt und wie euch unsere HörerInnen supporten können.
1: Also alle können uns super einfach supporten, erzählt vom Queer History Month. Punkt. Ganz simpel. Beim nächsten WG-Brunch erzählt es oder im Hörsaal erzählt es oder erzählt es am Familientisch. Je mehr Leute davon gehört haben, desto besser. Das ist das eine, was ihr machen könnt, was ganz simpel ist. Das andere, was ihr machen könnt, ist, schaut, möcht ihr einen Beitrag machen? Das kann eine Veranstaltung sein, das kann als Teil des Orga-Teams sein. Ihr könntet Plakate kleben, ihr könntet Flyer verteilen. Wenn ihr von tollen Radiosendungen wisst, die noch Gäste oder Gästinnen suchen, erzählt es weiter. Meldet euch gerne. Auf der Homepage ist ein Kontaktformular, da könnt ihr mich erreichen. Und jede E-Mail wird beantwortet.
2: Das machen hoffentlich ganz viele, sodass ihr weiter wachsen und noch sichtbarer werden könnt. Ja.
1: Und ich habe noch eine ganz wichtige Sache vergessen, die ihr auch schon jetzt machen könnt. Wenn ihr bei einer Veranstaltung seid und ihr habt Fotos gemacht, schickt sie uns. Hintergrund ist, wir möchten natürlich auch ein bisschen dokumentieren, was passiert ist bei unserem diesjährigen Ausgabe des Festivals. Und wir können nicht überall sein und deshalb freut es uns, wenn ihr irgendwie ein besonders schönes Foto habt oder 5 besonders schöne Fotos, schickt sie uns. Wir können sie auf der einen Seite nutzen zu dokumentarischen Zwecken, weil natürlich dokumentieren wir, was wir tun. Wir sind der Queer History Month. Ich will nicht, dass in 30 Jahren jemand recherchieren muss, was wir gemacht haben. Die sollen das einfach nur nachlesen müssen. Das ist das eine. Aber das andere ist, es fragen auch immer mal wieder Zeitungen an nach Bildmaterial oder auf Social Media möchten wir etwas posten oder in unserem Newsletter. Und dann tatsächlich Veranstaltungen Bilder aus unseren Veranstaltungen zu haben, hilft enorm. Und das ist auch etwas ganz Konkretes, was ihr machen könnt. Und wenn ihr wissen möchtet, wo ihr sie hinsendet, meldet euch übers Kontaktformular und ich lasse euch die E-Mail-Adresse zukommen.
2: Unbedingt. Und jetzt inspiriert ihr mit eurer Veranstaltung so viele Leute und Menschen und schafft diese Sichtbarkeit. Was sind denn die Dinge, die dich inspirieren?
1: Ich finde es immer wahnsinnig spannend, Menschen kennenzulernen. Jede Person ist anders und jede Person bringt andere Motivation mit und eine andere Geschichte und andere Kompetenzen und andere Wünsche an die Veranstaltung. Und was ich ganz am Anfang gesagt habe, wie haben wir gestartet mit Klinkenputzen, tatsächlich hingehen und die Leute kennenlernen und die Geschichten so ein bisschen verstehen. Das motiviert mich. Das macht mir Freude. Und meine übergeordnete politische Motivation hatte ich, glaube ich, auch schon mal ganz grob angesprochen. Die queere Community ist unter Druck. Und was kann ich leisten? Und das kann ich leisten. Also ich möchte einen Beitrag leisten, dass ich mich anschließend nicht fragen muss, habe

0: ich eigentlich alles getan, um für meine eigenen Rechte einzutreten? Habe ich eigentlich alles getan, um für die Rechte meiner queeren Community und aller Menschen in dieser Community einzutreten? Und habe ich alles getan, um die Menschen zu vertreten, die vielleicht gerade nicht für sich eintreten können? Aus welchen Gründen auch immer. Und das ist meine persönliche Antwort und meine persönliche Motivation, die mich auch dahinter treibt, dass ich sage, das ist ein Beitrag, den ich leisten kann und wo ich einen wirklichen politischen Einfluss auch sehe. Und die Joy ziehe ich aus den Begegnungen mit den Menschen. Und diese Mischung aus Joy und politischer Motivation, ja, das bringt mich auch an einem Sonntagnachmittag zu euch ins Radiostudio.
1: Und es ist so toll, dass es andere Leute dazu inspiriert, auch zusammenzuarbeiten, wie du das gerade für diese Gala beschrieben hast, dass die Leute nicht einzeln vor sich hinwurschteln, sondern es tatsächlich zu dieser Zusammenarbeit kommt, weil das so wichtig ist, immer und auch in den Zeiten, die auf uns zukommen. Vielen Dank, dass du einfach mal machen gemacht hast.
0: Sehr gerne. Vielen Dank, dass ihr uns diese Plattform anbietet und vielen Dank, dass ihr vielleicht noch zu ein oder zwei Veranstaltungen geht.
1: Auf jeden Fall und viel Erfolg euch für die Zukunft. Wir haben uns so gefreut, mit dir sprechen zu dürfen. Vielen Dank dir auch.
0: Danke gleichfalls.
2: Du hast uns doch noch einen Song mitgebracht, oder? Wir sind noch gar nicht ganz fertig.
1: Der Übergang zur modernen Zeit.
0: Ach Gott, ja. das ist ein Lied von Sylvester, You Make Me Feel. Wir springen jetzt wirklich wild aus den 20er Jahren rein in die 70er Jahre. Die Disco-Ära ist in vollem Gange, aber irgendwie, Disco ist jetzt auch schon ein bisschen da gewesen. Und dann hat Sylvester arbeitet in einem Club und hat dort den Toningenieur kennengelernt. Und die beiden haben etwas ganz Fabelhaftes ausgeheckt. Die haben nämlich noch Elektrobeat zu dem Disco-Beat gemischt und das Ganze in die Charts gespült. Und was das Ganze queer-historisch so interessant macht, Sylvester ist eine Person, die zwischen den Welten schwebt. Rückblickend ist es immer schwierig, Menschen Identitäten zuzuschreiben. Deshalb sage ich mal, Sylvester war kein Mann, war keine Frau, sondern war Sylvester. Und hat eine Sichtbarkeit gegeben für eine Personengruppe, die bisher in der Popmusik nicht vertreten war. Und hat auch Sichtbarkeit in einem Video gegeben, wo Sylvester in sehr unterschiedlichen modischen Kontexten auftritt, was visuell herausgefordert hat, Leute, die bisher Männer gesehen haben und Frauen gesehen haben und keine Idee davon hatten, es gibt ein Dazwischen und ein Außerhalb. Und damit hat Sylvester Türen aufgebrochen für ganz viele Menschen danach und hat Kraft gegeben, weil dieser Song war Nummer 1 weltweit. Ihr werdet ihn auch gleich alle erkennen, das ist ein queerer Klassiker und das Ganze, weil auch dort zwei Menschen gesagt haben, ach, einfach machen. Ich habe eine Songidee, du hast einen geilen Beat, das packen wir zusammen. Und daraus ist was ganz Großes geworden und eben nicht nur ein Hit, sondern eine erste Tür, die sich geöffnet hat für Transvisibility, für eine Community, die bis dahin auch eingeboxt war in die schwule Community und da ja gar nicht so richtig reinpasst. Und das auch noch mit ganz viel Queer Joy. Zauberhaft. Ich mag dieses Lied so gerne. Deshalb vielen Dank, dass wir das heute auch nochmal spielen.
2: Wow, vielen Dank nochmal für diese Ausführung. Ich habe gerade schon gedacht, wir sollten vielleicht eine Sendung machen zu queerer Musikgeschichte. Und dann könnten wir uns die ganze Sendung über so queere Songs unterhalten. Ich lade dich direkt nochmal ein. Nein.
0: Eins nach dem anderen. Aber danke für das Vertrauen.
2: Ich habe auf jeden Fall sehr viel gelernt heute. Vielen Dank dir nochmal und wir hören jetzt You Make Me Feel von Sylvester.
1: Juhu!

0: Ihr hört Alex Radio auf FSK in Hamburg. Wir haben für euch noch eine weitere Ankündigung. Im Mai ist wirklich einiges los. Wir haben ja jetzt gerade ein ausführliches Interview zum Queer History Month gehört, der gerade in Hamburg läuft mit vielen spannenden Veranstaltungen. Und es gibt Ende des Monats vom 29. bis 31. Mai nochmal eine sehr spannende Veranstaltung, nämlich den Queerfeministischen Kongress. Entschuldigung, es ist der Feministische Kongress. Und wir haben von einer Person aus dem Orga-Team dazu eine Ankündigung bekommen, die wir euch jetzt spielen werden.
1: Hallo, wir möchten euch sehr herzlich zum zweiten Feministischen Kongress in Hamburg einladen. Dieser wird vom 29. bis 31. Mai im Bürgerhaus Wilmsburg stattfinden. Den gesamten Kongress über beschäftigen wir uns mit den Fragen, wie sich Rechtsruck, Faschisierung und Militarisierung auf verschiedene Bereiche der Gesellschaft auswirken und versuchen darin vor allem miteinander ins Gespräch zu kommen und voneinander zu lernen. Schon letztes Jahr haben wir den Kongress veranstaltet und haben uns gefragt, wie sich eigentlich die Veränderung der letzten Jahre und eben das Erstarken von autoritären Strömungen, von Rechten, aber eben auch von antifeministischen Angriffen sich eigentlich auf unsere Bewegung auswirkt. Dieses Jahr wollen wir das Ganze noch vertiefen. Wir haben dafür 5 verschiedene Themenschwerpunkte gesetzt, in denen wir alle der Frage nachgehen, wie sich die aktuellen gesellschaftlichen Bedingungen, eben Faschisierung, Rechtsruck und Militarisierung auswirken. Diese 5 Themenschwerpunkte haben am Samstag jeweils einen eigenen Themenkorridor und schauen dort mit verschiedenen Panels, mit externen Referierenden, aber auch in Workshops genauer, wie sich dies auswirkt. Es gibt einmal den Bereich Männlichkeit, dann gibt es den Themenschwerpunkt Antifemizide, als drittes gibt es den zur reproduktiven Gerechtigkeit, dann haben wir Bildungspolitik und feministische Arbeitskämpfe. Wir starten den Kongress mit einem Auftaktgespräch mit Judith Götz. Sie ist Politik- und Bildungswissenschaftlerin, Genderforscherin, Rechtsextremismus-Expertin und beschäftigt sich seit Jahren mit Antifeminismus und seinen AkteurInnen. Wir wollen als Kongressorga mit ihr ins Gespräch gehen und die von uns erarbeiteten Thesen zu den jeweiligen Themenschwerpunkten besprechen und diskutieren. Am Sonntag wollen wir die Sachen, die wir über den ganzen Kongress hinweg in unterschiedlichen AGs diskutiert haben, nochmal zusammenfassen und stellen euch spätestens da, aber auch das von uns erarbeitete Thesenpapier vor, wo wir nochmal versucht haben, Diskussionsgrundlagen, spannende Takes, aber vielleicht auch streitbare Punkte zusammenzufassen, mit denen wir gerne oder über die wir gerne mit euch ins Gespräch kommen wollen. Wir freuen uns auf jeden Fall zahlreich auf euer Erscheinen. Der Kongress ist kostenlos und spendenbasiert. Wir haben eine Kinderbetreuung, falls notwendig. Schreibt uns gerne einfach eine E-Mail. Unsere E-Mail-Adresse ist feministischer.kongress.hh@systemausfall.org. Falls ihr mehr Infos über den Kongress haben wollt, findet ihr uns auf Instagram unter feministischerkongress.hh oder auf unserer Webseite feministischerkongress.hh.de. Bis dahin und ganz liebe Grüße!

0: Und jetzt die Buchrezension. Ich stelle euch heute das Buch Kleine Schwächen von Megan Nolan vor. Das Buch ist 2026 in der ersten Auflage im Kiona Verlag erschienen. Das Buch wirkt auf den ersten Blick wie ein Kriminalroman. Es geht um ein 10-jähriges Mädchen namens Lucy, das verdächtigt wird, ein anderes Kind ermordet zu haben. Aber eigentlich steht gar nicht die Frage im Mittelpunkt, ob Lucy schuldig ist oder nicht. Viel wichtiger ist, was der Roman über die Menschen und ihr Umfeld erzählt. Im Zentrum steht vor allem Lucys Mutter Carmel. Sie lebt mit ihrer Familie Anfang der 90er Jahre in sehr armen Verhältnissen in London. Und genau das prägt den ganzen Roman. Nolan zeigt nämlich sehr deutlich, wie sehr Klasse darüber entscheidet, wie Menschen gesehen werden. Carmel und ihre Familie werden von Anfang an verurteilt. Nicht wegen klarer Beweise, sondern weil sie arm sind, weil sie nicht in das Bild einer guten Familie passen und weil andere schnell das Schlechteste in ihnen vermuten. Ich fand besonders spannend, wie der Roman Gewalt darstellt. Es geht nicht nur um körperliche Gewalt oder um das mögliche Verbrechen selbst. Viel häufiger zeigt sich Gewalt in kleinen Dingen. In Demütigungen, in Vernachlässigung oder darin, wie Menschen miteinander sprechen. Die Figuren wirken oft emotional abgestumpft. Fast so, als hätten sie nie gelernt, wie man mit Nähe oder Zuneigung umgeht. Dadurch entsteht eine sehr bedrückende Atmosphäre. Lucy selbst bleibt die ganze Zeit schwer begreifbar. Mal wirkt sie verletzlich und verloren, dann wieder kalt und distanziert. Dadurch zwingt einen das Buch dazu, ständig die eigene Sicht zu hinterfragen. Nolan macht es den LeserInnen nicht leicht, klare Urteile zu fällen. Und genau das macht den Roman so interessant. Sprachlich ist das Buch eher ruhig und nüchtern geschrieben. Es gibt keine großen dramatischen Szenen oder spektakuläre Wendungen. Stattdessen entsteht die Spannung durch Beobachtungen und durch die Beziehungen zwischen den Figuren. Diese Zurückhaltung fand ich wirkungsvoll. Für mich ist das Buch deshalb weniger ein Krimi als ein Roman über soziale Ausgrenzung und darüber, wie Menschen durch ihre Herkunft geprägt werden. Nolan zeigt, wie eng Armut, Scham und Gewalt miteinander verbunden sein können.
1: Das war die Buchrezension im Mai 2026 für Alex Radio. Jeden dritten Sonntag im Monat von 15 bis 17 Uhr auf FSK in Hamburg. Und im Nachhinein könnt ihr die Sendung immer hören unter freie-radios.net und auf diversen Streaming-Plattformen.

Hier der Newsflash für den Monat Mai 2026. Die Antidiskriminierungsstelle und LSVD Plus kritisieren AGG-Reformchen als nicht gerecht und unzureichend. Die Merz-Regierung beschließt eine Mini-Reform beim Antidiskriminierungsrecht und löst damit keine Begeisterung aus. Das Bundeskabinett hat am Mittwoch einen Gesetzesentwurf zur Änderung des Allgemeingleichbehandlungsgesetzes AGG beschlossen. Es sieht unter anderem vor, die Kirchenklausel einzuschränken und die Frist für die Geltendmachung der Ansprüche von 2 auf 4 Monate zu verlängern. Ansonsten sind die Änderungen aber eher klein. Die Antidiskriminierungsstelle des Bundes und LGBTI-Aktivistinnen halten die Reform für bei weitem zu kurz gegriffen. Die unabhängige Bundesbeauftragte für Antidiskriminierung, Ferda Attermann, erklärte etwa, der vorliegende Gesetzentwurf schließt punktuell einige Schutzlücken, etwa beim Schutz vor sexuellen Belästigungen. Er wird aber dem Reformbedarf beim Diskriminierungsschutz in Deutschland nicht gerecht und ist unzureichend, insbesondere mit Blick auf europäische Vorgaben und Standards. Konkret kritisiert Attermann in einer Stellungnahme unter anderem, dass das Gesetz weiterhin keinen Schutz vor Diskriminierung durch staatliche Stellen biete und den von Diskriminierung Betroffenen den Schutz unnötig erschwere. Das AGG bliebe somit weiterhin eines der restriktivsten Gesetze in Europa. Attermann hatte unter anderem gefordert, die Einspruchsfrist auf mindestens 12 Monate und nicht, wie vom Schwarz-Rot jetzt beschlossen, auf 4 Monate zu verlängern. Der LSVD Plus sagt, die Lücke ist seit Jahren bekannt. Auch LSVD Plus Bundesvorstandsmitglied Alexander Vogt übte im Namen des Verbandes scharfe Kritik an der Reform. Der beschlossene Entwurf verbessere den Schutz vor Diskriminierung nur punktuell. Für ein wirksames Antidiskriminierungsrecht braucht es den Mut, die seit Jahren bekannten Lücken endlich zu schließen, so Vogt. So werde geschlechtliche Identität unter dem Merkmal sexuelle Identität eingeordnet. Diese Zuordnung habe bereits zum Zeitpunkt des Inkrafttretens einem Urteil des Europäischen Gerichtshofs von 1996 widersprochen und zu einem langwierigen Prozess zur Klarstellung bis zum Bundesarbeitsgericht geführt. Auch an anderen Stellen wird geschlechtliche Identität nicht ausdrücklich erwähnt. Damit bestehe eine hohe Wahrscheinlichkeit, dass dies Benachteiligungen entstehen lässt. Das betreffe auch nicht-binäre Menschen, die im Gesetzentwurf gar nicht erwähnt wurden. Das AGG war vor 20 Jahren beschlossen worden. Immer wieder gab es Kritik, dass es im europäischen Vergleich recht schwach sei und wichtige Punkte, etwa das Verbandsklagerecht, außen vor lasse. Auch diese Reform wird diese Defizite nicht beheben. Der Verfassungsblock sprach in einer Einordnung etwa von minimalinvasiven Änderungen an dem Gesetz und kommentierte, man hätte dem AGG zu seinem runden Geburtstag schon eine etwas größere Torte backen können. NRW. Die schwarz-grüne Landesregierung will Menschen besser vor Diskriminierung etwa durch die Polizei schützen. Die Polizeigewerkschaft, die FDP und der Philologenverband halten aber nichts davon. Der schwarz-grüne Landesregierung schlägt wegen des geplanten Antidiskriminierungsgesetzes massiv Gegenwind entgegen. Die Gewerkschaft der Polizei, GdP, bezeichnete den Entwurf als Misstrauensgesetz. Es gebe gar keine Schutzlücke, wie sie von den BefürworterInnen des Gesetzes immer wieder ins Feld geführt werde, sagte GdP-Landeschef Patrick Schlüter in Düsseldorf. Das Landesantidiskriminierungsgesetz soll die rechtliche Stellung Benachteiligter gegenüber staatlichen Einrichtungen des Landes stärken. Laut dem schwarz-grünen Gesetzentwurf soll es künftig allen Landesstellen verboten sein, jemanden etwa aufgrund von antisemitischen oder rassistischen Zuschreibungen, Nationalität, Herkunft, Religion, Geschlecht sowie sexueller Orientierung, Behinderungen oder Alter zu diskriminieren, zum Beispiel bei einer Jobbewerbung. Das im schwarz-grünen Koalitionsvertrag vereinbarte Gesetz soll in der 2. Jahreshälfte in Kraft treten. Für kommunale Behörden wird es allerdings nicht gelten. Ich bin sicher, dass das Landesantidiskriminierungsgesetz einen wichtigen Beitrag zu unserer offenen und vielfältigen Gesellschaft leisten wird, erklärte Gleichstellungsminister

besorgsten Gesetzvorhaben, das durch eine faktische Beweislastumkehr pauschal eine Misstrauenskultur gegen die Polizei und alle Beschäftigten des öffentlichen Dienstes schaffe. Die GdP startete vor 3 Wochen eine Petition gegen das Gesetz, die bisher von mehr als 27.000 Menschen unterzeichnet worden sei. Die Polizei in NRW hat sich in der Vergangenheit allerdings immer wieder queerfeindlich verhalten. 2021 wurde einem Kölner CSD-Besucher etwa ein Schmerzensgeld in Höhe von 15.000 Euro zugebilligt, weil Beamte ihn 5 Jahre zuvor niedergeschlagen und als Schwuchtel beschimpft haben sollen. Dem Opfer war auf der Wache auch unrechtmäßig Blut abgenommen worden. Nach 7 Stunden wurde er mitten in der Nacht in Unterwäsche freigelassen. Seine Kleidung durchnässten die Polizei so zuvor, offenbar um sicherzustellen, dass das Opfer friert. Danach klagte die Polizei mehrere Jahre lang gegen den CSD-Besucher, was unter anderem dazu führte, dass sich ein Richter bei dem Mann entschuldigte. BefürworterInnen des Antidiskriminierungsgesetzes glauben, dass dann Opfer von Polizeigewalt nicht mehr unter derartigen jahrelangen Schikanen leiden müssen. Übrigens, die verantwortlichen Polizisten erhielten für diese Mobbing-Aktionen keinerlei Strafen. FDP-Landestagsfraktionschef Henning Höhne kritisierte eine weitreichende Beweislastumkehr, unklare Haftungsregeln und Rechtsunsicherheit durch das geplante Gesetz. Die Folgen seien mehr Dokumentationsaufwand, erhebliches Missbrauchspotenzial und im Zweifel ein Zögern in entscheidenden Momenten. Dem widersprach Ministerin Schäfer. Bloße Vermutungen reichten nicht aus, es müssten immer Indizien vorgetragen werden, die eine Diskriminierung plausibel erscheinen ließen. Nicht einzelne Beamte würden belangt, sondern eine Beschwerde oder Klage richte sich immer gegen die staatliche Institution. NRW ist neben Schleswig-Holstein das erste Flächenland, das ein Gesetz gegen Diskriminierung einführt. Bislang gab es das nur im Stadtstaat Berlin. Anders als NRW geplant auch für kommunale Behörden. Dort zogen die Behörden bislang eine positive Bilanz. Eine Klagewelle oder missbräuchliche Verwendung ist bislang ausgeblieben. Auch in Schleswig-Holstein kämpft die FDP trotz der guten Erfahrungen aus der Bundeshauptstadt verbissen gegen ein derartiges Gesetz. Zuletzt wurde dies im Landtag behandelt. Die frühere NRW-Gleichstellungsministerin Josephine Paul von den Grünen hatte argumentiert, mit dem Gesetz solle eine Schutzlücke, die bisher bei Diskriminierung durch öffentliche Stellen bestehe, geschlossen werden. Das Gesetzesvorhaben soll Personen stärken, die etwa bei Anträgen oder einer Bewerbung in einer staatlichen Stelle aufgrund persönlicher Merkmale benachteiligt werden. Im Grundsatz begrüßten etwa Wohlfahrtsverbände, aber auch jüdische Beratungsstellen in einer Expertenanhörung des Landtags die Einführung eines Antidiskriminierungsgesetzes als wichtig und überfällig. Nach Ansicht des Deutschen Gewerkschaftsbundes bleibt das Gesetz hinter seinem Anspruch zurück. Es fehlten klare Verfahrensgrundlagen im Umgang mit Diskriminierungsbeschwerden. Die Gewerkschaft Verdi kritisierte, dass das Gesetz nicht für Kommunen und kommunale Einrichtungen gelten solle. Dazu passt eine Krise der Liberalen. Mit Queerfeindlichkeit die FDP retten. Der FDP-Politiker Martin Hagen, der unter einem FDP-Chef Wolfgang Kubicki neuer Generalsekretär der Liberalen werden soll, hält das von der Ampelkoalition verabschiedete Selbstbestimmungsgesetz für eine woke Verirrung. Eine Kubicki-Hagen-FDP würde kaum dem Gendern das Wort reden, dem Wechsel des eigenen Geschlechts nach Laune und Befindlichkeit oder anderen Wogenverirrungen, schrieb der ehemalige bayerische Landtagsabgeordnete am Donnerstag auf X. Hagen macht sich damit einen Kommentar der Augsburger Allgemeinen zu eigen, der die Liberalen dazu aufforderte, nicht mehr nach links zu rücken. Seit April 2025 ist der 44-jährige Geschäftsführer der weit rechten Denkfabrik Republic 21, R21. Dessen Leiter Andreas Röder hatte der LGBTI-Community im vergangenen Jahr eine staatliche Umgestaltung der Gesellschaft vorgeworfen und behauptet, Gleichberechtigung überfordere die Demokratie. Bei einer R21-Konferenz zum Zustand der Meinungsfreiheit in Deutschland durfte die transfeindliche Aktivistin Marie-Louise Vollbrecht einen Impulsvortrag halten. Auch Kubicki ist gegen das Selbstbestimmungsgesetz. Bereits Ende

äußerte Wolfgang Kubicki, dass SBGG in einem Gastbeitrag für die Zeitschrift Cicero angegriffen. Die Reform der Ampelkoalition entkopple die Frage der Geschlechtlichkeit vollständig von objektiven Tatsachen, behauptete der ehemalige Bundestagsvizepräsident, mit der aberwitzigen Folge, dass in unserem Personenstandswesen die Kategorie Geschlecht keinerlei Aussagekraft mehr besitzt. Zitat Ende. Dass auch Minderjährige mit Zustimmung der gesetzlichen VertreterInnen ihren Geschlechtseintrag ändern könnten, halte er, Zitat, weiterhin für einen schweren Fehler. Wolfgang Kubicki kandidiert auf dem Parteitag der FDP Ende Mai für zunächst ein Jahr als neuer Vorsitzender. Am Ende dieses Jahres wird sich zeigen, ob es gelungen ist, die FDP aus der Bedeutungslosigkeit herauszuführen, sagte der 74-Jährige der Welt am Sonntag. Hier der

So, das war's schon wieder mit Le Radio, eurer queerfeministischen Radiosendung, immer am dritten Sonntag im Monat von 15 bis 17 Uhr. Diesmal mit dem Queer History Month. Hört's gerne nach auf freie-radios.net oder hört es auf eurer Favorite Streaming Plattform. Das nächste Mal hört ihr uns wieder am 21.06. Dann ist das Thema Sehr geehrte Herrin. Viel checkt's aus. Bis dann.

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Ihr hört die fünfte Ausgabe von Biff Bang Pow 60s Radio in diesem Jahr hier beim Freien Senderkombinat in Hamburg. Jeden vierten Samstag im Monat von 17 bis 18 Uhr. Oder die Wiederholung beim Freien Radio Neumünster jeden ersten Freitag im Monat um 21 Uhr. Beziehungsweise bei Radio X in Frankfurt jeden zweiten Freitag im Monat um 10 Uhr. Letzten Monat haben wir uns mit 60s Garage aus North Carolina befasst und da liegt es eigentlich nahe, nämlich ein paar Meilen südwärts, dass es dieses Mal um 60s Garage aus South Carolina geht. Von dort, genauer aus dem Städtchen Greenville, kamen The Wild mit Y, die wir eben hörten mit ihrem Back from the Grave Smasher Fly By Nighter, März 66. Und zu den Wild gibt es was Interessantes zu vermelden. Die haben insgesamt 4 Singles veröffentlicht und auf jeder dieser 4 Singles ist die B-Seite dasselbe Stück, nämlich Lost One. Kennt ihr vielleicht. Wobei sie haben schon vorher eine Single unter dem Namen The Roots rausgebracht, auch mit Lost One als B-Seite. Aber wir hören von dieser Single jetzt die A-Seite und immer wenn man die mal auflegt, kommt jemand und sagt, hä, das Lied ist doch von den Alalas. Aber nee, Digga, umgekehrt wird ein Schuh draus. The Roots, it's been a long journey.

schöner Moody Orgel Swinger von den Monster Buckings aus Anderson, einem Kaff im Nordwesten South Carolinas. Bleiben wir mal kurz in der Moody-Ecke, da kommt gleich ein astreiner Downer von einer Band mit dem schönen Namen Pauline Scribner and the Peppermint Triangle. War vorher noch ein etwas krudes Moody-Fassmeisterwerk von einer Band aus Charleston mit einem ebenfalls schönen Namen Sincerely Mindfield. 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

Penetrations, I Got a Girl aus Belton, South Carolina, 1966. Ziemlich klassischer Stoff. Insgesamt muss man sagen, dass psychedelische Musik etwas unterrepräsentiert war in dieser Ausgabe, wahrscheinlich weil South Carolina so ein räudiger, konservativer Südstaatenverein ist. Vielleicht gibt es ja in der nächsten Ausgabe Biff Bang Pow 60s Radio wieder mehr Psych. Die läuft am 27. Juni. Würde mich freuen, wenn ihr dann wieder einschaltet. Bis dahin sage ich auf Wiederhören.

Legend Ska Punk aus Hannover war das zu Beginn. Hallo und herzlich willkommen zur heutigen Ausgabe von Ska Time hier beim freien Senderkombinat. Am Mikrofon ist Kai. Ich begrüße alle Mithörenden an den heimischen Empfangsgeräten. Rice Cracker waren das aus Hannover mit dem Titel 3, 4, 5, 6 Bierchen von ihrem Album The Pact. Das wurde 2010 veröffentlicht. In der heutigen Stunde gibt es nämlich wieder musikalisch begleitete Konzerthinweise, einige neue Tonträger. Und, Klassiker habe ich gar nicht dabei. Na gut, verbunden mit Konzerten. Eigentlich sind fast alles ja neue Tonträger und Konzerte. Tatsächlich, Klassiker müssen wir doch streichen. Obwohl natürlich klassische Bands wieder was gemacht haben oder auch nach Hamburg kommen. Dazu kommen wir später. Beziehungsweise bei Rice Cracker kann man ja auch schon von einem Klassiker sprechen. Die Band feiert nämlich im Herbst. Da wird die sicherlich hier groß, da werden die groß auf Tour gehen. Wahrscheinlich auch nach Hamburg kommen. Oder die werden auch nach Hamburg kommen im Herbst, genau. Und die feiern nämlich 40 Jahre Rice Cracker. Und wer nicht so lange warten will, Rice Cracker sind auch schon live zu erleben am Sonntag, den 6.6. im Docks. Da läuft nämlich das Gott sei Punk Festival. Rice Cracker machen nämlich auch Punkrock. Und 12 Punkbands spielen dort, unter anderem eben auch Rice Cracker. Und von Rice Cracker habe ich noch zwei weitere Songs für euch mitgebracht. Einmal von ihrem Debüt. Von ihrer Debüt-EP, die wurde 1998 veröffentlicht, Depot Dramate. Die Band gründete sich 1996, damals war Helmut Kohl Bundeskanzler und Telefone hingen an einem Kabel tatsächlich. Das gab das alles früher, vor so langer Zeit. Und von ihrer Debüt-EP hören wir den Titel Cobra Libre, Rice Cracker.

Wisecracker mit dem Titel Cobra Libre in der Version aus dem Jahr 1998. Der Song wurde später nochmal neu aufgenommen. Die Band hat das Credo, Wisecracker mag keine Nazis und ist überhaupt dafür da, aufeinander aufzupassen und sich umeinander zu kümmern. In diesem Sinne, nach 8 Jahren haben die tatsächlich 2022 ein neues Album, ihr 5. Album rausgebracht. Wieder in Color und hier raus noch ein weiterer Titel, nochmal mit dem Hinweis, am 6.6. beim Gott sei Punk Festival im Docks ist die Band aus Hannover live zu erleben. Und hier bei diesem Song, den wir gleich hören, das Manifest gegen die kapitalistische Gesamtscheiße, da haben die sich einfach mal so gedacht, sie schreiben einen Song über das, was sie alles so nervt. Wisecracker.

Diese Klänge stammen von der Band Das Bildungsbürgertum aus Ostfriesland. 030 heißt der Titel und der Song stammt von ihrem neuen Album, von ihrem Debütalbum Verantwortung für Deutschland. Das wurde Mitte April veröffentlicht. Die Band hat zuvor erst eine Musikkassette, eine mit, glaube ich, 6 oder 7 Songs veröffentlicht, die Gewaltfrage, und jetzt eben ihr Debütalbum. Die Band kommt aus Friesland und ist musikalisch im Punkrock-Genre zu Hause, aber auch mit einem Ohr für Ska-Punk, wie wir eben gehört haben, für NDW und für Hardrock. Manchmal mischen die auch alles zusammen in einem Song, wie zum Beispiel bei dem nächsten Titel Ein Mann, ein Wort, das Bildungsbürgertum.

Das Bildungsbürgertum, ein Wort. Und ich habe noch einen weiteren Song, der jetzt nichts mit Offbeat zu tun hat, von ihrem neuen Album Verantwortung für Deutschland rausgesucht. Das Bildungsbürgertum mit dem Titel Hast du Angst?

Das waren die Les Testarudes aus Barcelona mit Pussy Tastes Like Pussy zwischen Slack Reggae und Traditional Ska. Die neunköpfige Band hat ihr letztes Jahr ihre Debüt-EP veröffentlicht, 10-Inch Vinyl mit 6 Songs. 3 haben wir bereits in der letzten Ska-Time-Sendung gehört. Ich habe weitere Songs versprochen, das war jetzt der erste. Es gibt noch einen weiteren Titel von Les Testarudes und ihrem neuen Album La Previa. Wir hören hier auch einen wunderschönen Song mit Traditional Ska und sogar wird hier sogar noch Dub untergemischt. Und zwar Ops Bispos Biescos Les Testarudes.

Leicester Rudes waren das mit dem Titel Ausbispos, Biskos, die neunköpfige Band. Die Musikerinnen sind alle zwischen 20 und 27, die machen alles alleine, Produktion und so weiter. Und ich habe die 2024 im September im Indra Club gesehen und war völlig begeistert von der Musikalität. Also wirklich super, super. Und noch begeisterter war ich, als ich dann merkte, dass die tatsächlich ein Album rausgebracht haben, La Previa. Und hier raus jetzt noch für euch mein Lieblingssong, Leicester Rudes mit Wool und Moccasins, und für alle anderen, die Band spielt einen wirklich exzellenten Mix aus Traditional Ska, Rocksteady und etwas Reggae. Leicester Rudes.

Madness aus London, die feiern 50-jähriges Bühnenjubiläum und die spielen im Stadtpark. Wir sind beim nächsten Konzert in Weiß am Samstag, den 4. Juli. Ist doch ein bisschen hin und das Konzert ist auch unglaublich teuer. Die Tickets liegen bei 80 Euro für einen Stadtpark. Madness ist 1976 gegründet und die Männer waren wahrscheinlich nicht viel älter als der Des Testerodes. Ja, heutzutage, damals, als sie 1976 Madness gründeten, der Song Baggy Trousers stammt aus dem Jahr 1980 und wir hören natürlich noch ein bisschen mehr von Madness. Wir sind, gehen, machen einen kleinen Sprung ins das Jahr 1988 und hier hören wir Madness mit einer Single It Must Be Love.

Das ist natürlich das Manko, wenn man eine Doppel-CD mit im Studio hat. CD 1, Track 12 ist It Must Be Love und Track 12 auf der zweiten CD ist Forever Young. Ein wunderschöner Song, deshalb jetzt wenigstens ohne Umschweife ein Sprung ins Jahr 1988 wieder zurück in die Madness-Diskografie It Must Be Love, jetzt aber im zweiten Versuch.

Unglaublich viele schöne Songs haben Madness geschrieben. Never Knew Your Name von ihrem Album Wee Wee See See Ja Ja Da Da aus dem Jahr 2012. Madness live im Stadtpark, Samstag, 4. Juli in Hamburg. Und ein Two-Tone-Song im Two-Tone-Ska-Style habe ich für euch noch. Grand Slam von ihrem Album Can't Touch Us Now aus dem Jahr 2016.

Laurel Aitken and the Mighty Megatons mit dem Titel Love and Understanding von dem gleichnamigen neuen Album. Wie kommt das? Der 2005 verstorbene Sänger Laurel Aitken gehört natürlich zu den Mitbegründern der Ska und die Reggae Vintage Band Mighty Megatons aus Spanien. Die haben tatsächlich alte oder haben zumindest Studioaufnahmen, Gesangsaufnahmen von Laurel Aitken sich genommen und versucht, da als Musik drunter zu legen. Sehr erfolgreich, wie ich finde. 12 Songs wurden veröffentlicht. Laurel Aitken with the Mighty Megatons, Love and Understanding. Wir hören einen weiteren Titel und zwar Get You Into My Life.

Die Megatons haben mehrere Jahre an diesen Tracks gearbeitet. Es hat sich aber wirklich gelohnt. Rory Aitken with the Mighty Megatons, Judgment upon the Land.

Die 1995 in Kalifornien gegründeten Mad Caddies sind eigentlich als Ska-Punk-Band eher temporeich unterwegs, aber ich muss sagen, ihre Rocksteady-Version von Punk-Songs gefallen mir viel besser. Sorrow im Original von Bad Religion, hier die Ska, die Punk-Rocksteady-Version von dem gleichnamigen Album der Mad Caddies aus dem Jahr 2018. Die Mad Caddies spielen nämlich in Hamburg nächste Woche schon, Donnerstag, 28.05. Mad Caddies in der Markthalle. Wir hören noch einen weiteren Punk-Song im Rocksteady-Format von Against Me, der Titel Think California Think, hier in der Version von den Mad Caddies.

Die Mad Caddies live zu erleben, Ska Punk am Donnerstag, den 28.05. in der Markthalle. Im Vorprogramm eine Band aus Mexiko, eine mexikanische Punkband Pinata Protest, zusammen mit Mad Caddies, Donnerstag, 28.05. Und ein Punk-Song von Mad Caddies habe ich natürlich auch noch dabei, mit dem schönen Titel Mike Booted Our First Song, So We Recorded This One Instead. Der ist nur 28 Sekunden lang, stammt aus dem Jahr 1999 oder wurde zumindest 1999 veröffentlicht auf einer Compilation mit dem schönen Titel Short Music for Short People, mit sage und schreibe 101 Band auf Vinyl. Das ist wirklich Wahnsinn, wenn man hier versucht, einen Song rauszusuchen. Die Rillen sind so dermaßen schmal und man muss natürlich ordentlich gut zählen, um zu treffen. Ich habe es zumindest geschafft. Mad Caddies, Mike Booted, Our First Song, So Re-Recorded This One Instead.

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1: Kubotown aus Kanada waren das mit dem Titel Sing Out, Shout Out von ihrem Debütalbum Independence. Die Band gründete sich 2004 in Kanada. Der Sänger stammt ursprünglich aus Trinidad Tobago und kam mit im Alter von 13 nach Kanada. Und die Band mischt Calypso mit diversen anderen musikalischen Spielarten wie Ska, Reggae, Dub oder Hip-Hop. Kubotown spielen auch in Hamburg am 9.7., Donnerstag, 9.7. im Bahnhof Pauli. Noch etwas Zeit ist das natürlich bis dahin. Wir hören Higher Than Mercy, Kubotown.

Calypso-Klänge aus Kanada von der Band Kobotown Hires and Mercy, der eben gehörte Song. Wir sind fast am Ende der heutigen Scartime-Ausgabe angelangt. Wir hören uns wieder am 27. Juni, dann wieder von 18 bis 19.30 Uhr mit neuen Tonträgern und natürlich Konzerthinweisen. In der heutigen Sendung wurde insgesamt 4 Konzerte mit Musik vorgestellt. Am Donnerstag, den 28.05. die Mad Caddies in der Markthalle. Am Samstag, den 6.06. das Gott sei Punk Festival, unter anderem auch hier mit Rice Cracker. Das war ganz zu Beginn die Latin Ska Punk Band aus Hannover. Und in etwas weiterer Ferne, aber auch etwas kostspieliger, am Samstag, den 4.7. Madness im Stadtpark und natürlich am Donnerstag, den 9.7. Kobotown im Bahnhof Pauli. Und von Kobotown habe ich auch noch einen wunderschönen Song rausgesucht, Abateiner, der nochmal wieder an ganz neue Musikstile mit dazu bringt. 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Falls ein Band läuft, hinterlasst euren Namen und eure Adresse. Wir melden uns dann bei euch ganz oldschool-mäßig, Anrufbeantworter. So, Kobotown, genug gesabbelt, aber Teiner, ich sage tschüss, macht's gut, bleibt gesund und genießt die Sonne.

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1: Herzlich willkommen zu den Antifa-Nachrichten für den 21. Mai 2026. Wir sprechen heute mal wieder über Polizeigewalt. Unter anderem in Freiburg, wo es nach Anti-AfD-Protesten zur massiven Kriminalisierung von AntifaschistInnen kam, und hören dazu einen kleinen Beitrag. Auch ein Erfolg im Kampf gegen Polizeigewalt soll aber Thema sein. Außerdem stellen wir euch eine Recherche des Volksverpetzers vor. Die zeigt noch einmal ganz deutlich, wie die neue Jugendorganisation der AfD eigentlich kaum etwas von der alten, aufgelösten Jugendorganisation unterscheidet, außer vielleicht eine zusätzliche Radikalisierung. Wir werfen auch einen Blick zum Mittelmeer, wo die Organisation Sea-Watch once again von massiven Repressionen berichtet. Wie jede Woche erinnern wir auch heute wieder den Opfern rechter Gewalt, und zum Ende folgen ein paar Veranstaltungshinweise. Aber erstmal zu den Kurzmeldungen. Los geht's! Amnesty International verzeichnet den höchsten Stand an Hinrichtungen seit 44 Jahren. Im Jahr 2025 wurden laut Amnesty International mindestens 2707 Menschen in 17 Ländern hingerichtet. So viele wie seit 1981 nicht mehr. Der drastische Anstieg um 78% im Vergleich zum Vorjahr geht wohl vor allem auf wenige Staaten zurück, die die Todesstrafe laut Amnesty gezielt als Instrument der Einschüchterung einsetzen, allen voran China, Iran und Saudi-Arabien. Allein im Iran wurden mindestens 2159 Hinrichtungen verzeichnet, mehr als doppelt so viele wie 2024. In Saudi-Arabien waren es mindestens 356 Exekutionen. Deutliche Zuwächse verzeichnet auch die USA, Singapur, Ägypten und Kuwait. Weitere Länder mit Hinrichtungen waren Afghanistan, Irak, Japan, Jemen, Nordkorea, Somalia, Südsudan, Taiwan, die Vereinigten Arabischen Emirate und Vietnam. Italien hat strafrechtliche Ermittlungen gegen den Kapitän der Sea-Watch 5 eingeleitet. Das vermeldete die zivile Seenotrettungsorganisation Sea-Watch vergangenen Sonntag. Nach Angriffen durch die libysche Küstenwache auf das zivile Rettungsschiff Sea-Watch 5 hat Italien nun strafrechtliche Ermittlungen wegen, Zitat, Beihilfe zur unerlaubten Einreise, Zitat Ende, gegen den Kapitän der Sea-Watch 5 eingeleitet. Laut Sea-Watch gingen Beamte der italienischen Küstenwache sowie Polizei gegen Mittag an Bord der Sea-Watch 5 und blieben dort bis weit nach Mitternacht. Sie beschlagnahmten wohl Dokumente sowie Equipment und brachten zwei Crewmitglieder zur polizeilichen Vernehmung auf eine Wache. Die Sea-Watch 5 wurde am Montag vergangener Woche von einem bewaffneten Patrouillenboot der sogenannten libyschen Küstenwache beschossen. Die Küstenwache drohte zudem, das Schiff zu entern sowie die 90 geretteten Personen an Bord nach Libyen zu entführen. Die strafrechtlichen Ermittlungen sind das erste Verfahren gegen ein ziviles Rettungsschiff in Italien seit 6 Jahren und weist Parallelen zum Fall der Luventa auf. Das Schiff der deutschen Organisation Jugend rettet war 2017 beschlagnahmt und die Crew unter Schleuserverdacht gestellt worden. Nach fast 8 Jahren sprach ein Gericht die Beschuldigten von allen Anklagepunkten frei. Dem Neuen Deutschland sagte Sea-Watch, es sei noch unklar, ob die Sea-Watch 5 im Hafen bleiben muss oder bald wieder auf Mission gehen wird. Eine Beschlagnahmungs- oder Festsetzungsanordnung gäbe es nicht. Sea-Watch berichtet außerdem, dass die libysche Küstenwache während des Angriffs von einem Schiff der Biliani-Klasse begleitet wurde. Dieses wurde vor 3 Jahren von Italien an die sogenannte libysche Küstenwache übergeben. Im weiteren Verlauf des Tages wurde die Sea-Watch 5 von einem weiteren Schiff, das Italien an libysche Akteure übergeben hatte, verfolgt. Ein Sprecher der EU-Kommission erklärte am darauffolgenden Tag, dass man den Vorfall zur Kenntnis genommen habe. Die EU-Delegation in Tripolis werde sich dazu mit den Partnern in Libyen in Verbindung setzen. Laut dem Neuen Deutschland hat die EU-Kommission fast zeitgleich, also Mitte letzter Woche, in Tripolis in einem hochrangigen Treffen mit der libyschen Regierung über die Umsetzung weiterer Gelder für das sogenannte Grenzmanagement Libyens verhandelt. In der maltischen Such- und Rettungszone im Mittelmeer fingen libysche Milizen mit Erlaubnis von Malta im vergangenen Jahr 37 Mal Boote mit Geflüchteten ab. Über 1500 Menschen wurden dabei gewaltsam nach Libyen zurückgebracht. Das geht aus neuen Daten hervor, die das Malta Migration Archive diese Woche veröffentlicht hat. In insgesamt 565 Fällen von Seenot hatten die maltischen Streitkräfte lediglich 3 Boote gerettet. Malta verweigerte außerdem die Koordination von Rettungsaktionen mit Schiffen der zivilen Seenotrettung. Mitunter setzten die libyschen Milizen innerhalb der maltesischen Rettungszone auch Schusswaffen ein. Im vergangenen Oktober eröffnete die Besatzung eines Patrouillenboots das Feuer auf ein Boot mit 160 Menschen. Die maltesischen Streitkräfte reagierten nicht auf Notrufe. Nach 24 Stunden rettete die italienische Küstenwache das Boot. Eine Person lag im Koma, ein Projektil steckte in ihrem Schädel und 2 weitere waren schwer verletzt. Etwa 60.000 Rechtsradikale nahmen am Unite the Kingdom Aufmarsch in London teil. In London folgten am 16. Mai 2026 rund 60.000 Rechtsradikale einem Aufruf des Nazis Stephen Lennon, um am 2. Unite the Kingdom Aufmarsch teilzunehmen. Beim ersten Aufmarsch am 28. März hatten noch etwa 160.000 teilgenommen. Das Event wurde zum Großteil durch Spenden amerikanischer Rechtsradikaler finanziert. So spendete der amerikanische Unternehmer Andy Miller $200.000 und Robert Shillman $100.000. Während seiner Rede dankte Robinson Elon Musk für seine kontinuierliche Unterstützung. Der Verfassungsschutz setzt auf die Datenanalyse-Software Argon OS. Das berichtet tagesschau.de. Die Software soll zur frühzeitigen Erkennung und Bekämpfung von Terrorismus und Spionage dienen. Sie ermöglicht es, Daten aus verschiedenen Datenbanken automatisch zu analysieren, aber auch, um in offen zugänglichen Quellen wie Social Media zu recherchieren. Laut dem Bundesamt für Verfassungsschutz wurde eine Testphase, ein Proof of Concept, erfolgreich durchgeführt und die Software sei nun einsatzbereit. Argon OS, die Software der französischen Firma Chaps Vision, ist eine europäische Alternative zu der Datenanalyse-Software Gotham von dem US-amerikanischen Unternehmen Palantir. Palantir wurde von Peter Thiel, einem Trump-nahen Demokratiefeind, gegründet und wird dort unter anderem von der US-Einwanderungsbehörde ICE für systematische Abschiebung von MigrantInnen verwendet. In Hessen und Bayern verwendet die Polizei bereits die Software Gotham für Kriminalitätsbekämpfung. Auch in anderen Bundesländern wird immer wieder über die Verwendung einer solchen Software diskutiert. Diese Art von Datenanalyse-Software, zu der Gotham als auch Argon OS gehören, steht häufig in der Kritik. DatenschützerInnen sehen unter anderem einen Eingriff in die Persönlichkeitsrechte durch die automatisierte Datenanalyse. Außerdem können diese Systeme falsch liegen und somit unschuldige Personen beschuldigen. Eine Recherche des Volksverpetzers zeigt auf, die sogenannte Generation Deutschland unterscheidet sich personell kaum von ihrer Vorgängerorganisation. Die groß angelegte Recherche des Volksverpetzers über die verschiedenen Landesverbände der neuen AfD-Jugendorganisation hat ergeben, in 13 der 15 Landesverbände der sogenannten Generation Deutschland hatten die neuen Vorsitzenden hohe Positionen in der Vorgängervereinigung inne und 10 der 15 sind eng mit dem rechtsextremen Vorfeld der AfD verknüpft. So war der neue Vorsitzende in Bayern, Franz Schmidt, zuvor Bundesschatzmeister der Jungen Alternative und stellvertretender Vorsitzender der Jungen Alternative Bayern. Er wird als Rechtsextremist eingestuft und vom Landesverband für Verfassungsschutz gesondert beobachtet. In Nordrhein-Westfalen wurde die AfD-Jugend bereits kurz nach ihrer Gründung als rechtsextremistischer Verdachtsfall eingestuft. Laut NRW-Verfassungsschutz gäbe es, Zitat, gewichtige Anhaltspunkte, dass es sich bei der Generation Deutschland Nordrhein-Westfalen de facto um eine Fortführung der Gruppe Junge Alternative NRW handelt. Zitat Ende. Das berichtete der WDR. Im Sächsischen Landesverband hat den Vorsitz sogar konkret der ehemalige Vorsitzende der Jungen Alternative Sachsen, Lennart Scharpe, übernommen. Die Recherchen des Volksverpetzers legen außerdem die vielfältigen Verbindungen der Landesverbände in die rechtsextremistische Szene, wie unter anderem der identitären Bewegung, offen. So ist beispielsweise Lennart Scharpe bei Aktionen der identitären Bewegung aktiv, wie zum Beispiel einem Fackelmarsch der Identitären in Wien im Jahr 2019. Der Sachsen-Anhaltinische Landesverband gab sogar öffentlich bekannt, an den rechtsextremen Verein 1% gespendet zu haben. Und der Berliner Vorsitzende Martin Kohler ist Mitglied in der Berliner Burschenschaft Gotia. Die alte Partei Jugend, die junge Alternative, welche als gesichert rechtsextrem eingestuft wurde, hat sich Anfang vergangenen Jahres aufgelöst. Es wird angenommen, dass die AfD damit einem Verbot zuvorkommen wollte. Nach der Gründung der neuen AfD-Jugend auf Bundesebene im letzten Jahr in Gießen haben sich bis auf Baden-Württemberg alle Landesverbände der sogenannten Generation Deutschland bereits gegründet. In Baden-Württemberg soll der Landesverband Medienberichten zufolge Mitte des Jahres gegründet werden. Laut Volksverpetzer rechnen verschiedene Experten mit einer noch stärkeren Radikalisierung der Generation Deutschland. Bereits im Februar schrieb die Tagesschau dazu, dass die Verfassungsschutzämter kontinuierlich Belege für die Verfassungsfeindlichkeit der Generation Deutschland sammeln würden. Anfang Mai kam es zu Razzien bei 36 Mitgliedern der rechtsextremen Jugendgruppen Jung und Stark und Deutsche Jugend voran. Das berichtete tagesschau.de. Nachdem es in den Antifa-Nachrichten vor 2 Wochen dazu nur eine kurze Anmerkung gegeben hat, gibt es nun genauere Informationen. Die Razzien fanden im Zuge eines Ermittlungsverfahrens der Bundesanwaltschaft, kurz BAW, wegen dem Verdacht der Bildung krimineller Vereinigungen statt. Am 6. Mai wurden in 12 Bundesländern ungefähr 50 Objekte durchsucht. Die Beschuldigten sind hauptsächlich Jugendliche und junge Erwachsene, von denen einige bereits gewalttätig aufgefallen sind. Die rechtsextreme Gruppierung Jung und Stark und Deutsche Jugend voran haben sich Mitte 2024 gebildet und vernetzen in ganz Deutschland junge Neonazis. Die Gruppierungen sind regelmäßig durch Gewalt gegen queere und linkspolitische Menschen aufgefallen und haben mehrfach Störaktionen gegen CSDs organisiert. Mit einer starken Präsenz auf Social-Media-Netzwerken rekrutieren die Gruppen neue Mitglieder. Eine Klage gegen Polizeigewalt bei einem Einsatz gegen die letzte Generation war erfolgreich. Das teilte der Verein Rückendeckung für eine aktive Zivilgesellschaft, kurz RAZ, mit. Das Verwaltungsgericht Berlin hat vor 2 Tagen der Klage eines Unterstützers der ehemaligen letzten Generation gegen das Land Berlin wegen rechtswidriger Polizeigewalt stattgegeben. Die Klage wurde infolge einer gewaltsamen Räumung auf der A100 vor 4 Jahren erhoben. Der 62-jährige Edmund S. erhielt dabei unter anderem einen Schlüsselbeinbruch, nachdem er laut übereinstimmenden Zeugenaussagen von einem Polizisten mehrere Meter durch die Luft geschleudert wurde und dabei mit dem Kopf gegen einen Telefonkasten schlug. Das Verwaltungsgericht urteilte nun, dass dieses Vorgehen, Zitat, nicht erforderlich und in der Art und Weise rechtswidrig gewesen sein. Zitat Ende. Weitere Verfahren können nun folgen und auch strafrechtliche Konsequenzen für den Beamten haben. Der Kläger Edmund S. zeigte sich laut RZ erleichtert und sagte, Zitat, die Polizei darf ihr Gewaltmonopol nicht missbrauchen. Immer wieder haben Einsätze der Polizei gegen Proteste der letzten Generation zu Verletzungen geführt, obwohl diese konsequent gewaltfrei durchgeführt wurden. Zitat Ende. Vergangene Woche Dienstag, den 12. Mai, hat die Polizei in Freiburg am frühen Morgen die Wohnung einer Antifaschistin durchsucht. Hintergrund waren die Proteste gegen eine AfD-Veranstaltung zur Bundestagswahl im letzten Jahr. Da war am 10. Februar 2025 die AfD mit einer Wahlkampfveranstaltung in Freiburg auf Wählerstimmensuche. Dies wurde mit antifaschistischen Gegenprotesten begleitet, welche von Beginn an kriminalisiert und durch massiven Gewalteinsatz der Polizei unterbunden wurden. Aktuell gipfeln die in Kritik stehenden Ermittlungen der Polizei in der eben angesprochenen Hausdurchsuchung vergangene Woche. Radio Dreieckland berichtet davon.
2: Gegen 6:30 morgens standen die Beamtinnen vor der Türe der Betroffenen. Die Durchsuchung wurde laut Angaben des Ermittlungsausschusses Freiburg vom Staatsschutz geleitet. Vorgeworfen wird der Betroffenen eine angebliche Vermummung bei den Protesten gegen die AfD-Veranstaltung Anfang 2025 in Freiburg. Damals hatten tausende Menschen gegen den Auftritt der extrem rechten Partei AfD demonstriert. Rund um die Proteste war es bereits zu zahlreichen Ermittlungsverfahren gekommen. Wie die Betroffene die Durchsuchung erlebt hat, dazu sagt Marinus, eine gut informierte Person aus dem Umfeld.
3: Ja, so eine Razzia ist natürlich für alle immer zutiefst unangenehm, wenn man frühmorgens aus dem Bett geklingelt wird und er dann einfach, in dem Fall waren es ja dann 7 Cops und eine Zeugin, bei einem in die Wohnung einfallen. Das ist natürlich eine Eindringung in das tiefste Private, was man hat, nämlich in die eigene Wohnung. Man ist dann ja dann doch sehr verletzlich da und das ist ja auch Sinn und Zweck so einer Razzia eben mit unter anderem eben diese Einschüchterung und dieses Zeigen, wir machen auch nicht Halt vor deiner Privatsphäre.
2: Wurde von der Polizei irgendetwas mitgenommen? Dazu nochmal Marinus.
3: Also die Cops haben nichts mitgenommen. Sie haben auch nichts gefunden, was eben im Durchsuchungsbeschluss gefragt worden ist. Also eine Sturmhaube, eine Jacke und ein Pappschild mit der Aufschrift "Kein Platz für Nazis". Also sie sind dann nach der Durchsuchung von der Wohnung und Kellerräumen dann natürlich wieder abgezogen, ohne etwas mitgenommen zu haben.
2: Die Betroffene legte Widerspruch gegen die Durchsuchung ein, machte keine Aussagen und unterschrieb nichts. Außerdem unmittelbar an den Ermittlungsverfahren.

0: Also so, ich meine, seit der letzten Pandemie ist uns ja auch klar, dass eine Mund-Nasen-Bedeckung ja auch schützen kann und nicht nur rein der Verschleierung einer Identität dient. Ich würde sagen, es reizt sich auf jeden Fall ein in meiner Gier und immer höheren Repressionsmaßnahmen von Strafen oder jetzt eben über Maßnahmen gegen Antifaschistinnen in diesen Zeiten.
1: Antifaschistische Gruppen in Freiburg gehen davon aus, dass es im Zusammenhang mit den Protesten gegen die AfD-Veranstaltung zu weiteren Maßnahmen kommen wird. Sie raten allen Menschen, die von Hausdurchsuchungen, Vorladungen, Strafbefehlen betroffen sind oder aber von Polizei oder Verfassungsschutz angesprochen werden, sich an den Ermittlungsausschuss Freiburg oder die Rote Hilfe Freiburg zu wenden. Radio Dreieckland wird den Fall weiter beobachten und berichten.
2: Das war ein Beitrag über eine Polizeirazzia bei einer Antifaschistin in Freiburg. Ihr wird Vermummung auf einer Demonstration vorgeworfen vor über einem Jahr. Damals fanden Gegenproteste zu einer AfD-Wahlkampfveranstaltung in Freiburg statt, welche schon dort starken Repressionen und Kriminalisierungsmechanismen ausgesetzt waren. Der Umgang der Polizei mit den AfD-Gegenprotesten 2025, aber auch diese morgendliche Polizeirazzia vergangene Woche sorgen für Kritik, vor allem an der Unverhältnismäßigkeit staatlicher Repressionen. An dieser Stelle erinnern wir an die Opfer rechter Gewalt. Diese Erinnerung führen wir auch in den kommenden Wochen weiter. Über das ganze Jahr hinweg möchten wir an all jene Menschen erinnern, von denen man weiß, dass sie seit 1990 durch rechte Gewalt zu Tode gekommen sind. Informationen übernehmen wir dazu unter anderem von der Amadeo-Antonio-Stiftung, dem Buch Rechte Kontinuitäten von Harry Weibel und von Opferberatungsstellen und weiteren antifaschistischen Gruppen und Initiativen.
3: Wir erinnern an Klaus-Dieter Lehmann. Der 19-jährige Klaus-Dieter Lehmann wurde am 15. Mai 2002 von zwei Neonazis gequält und ermordet. Klaus-Dieter Lehmann wohnte in einer betreuten Wohngemeinschaft für behinderte Menschen. Dort suchten ihn die 17- und 19-jährigen Täter auf und traten auf ihn ein. Er stirbt auf dem Weg ins Krankenhaus an den Folgen der Tat. Das Landgericht Neubrandenburg verurteilte den Täter wegen Körperverletzung mit Todesfolge zu 6 Jahren und 9 Monaten und zu 3,5 Jahren Haft. Trotz wiederholter rassistischer und behindertenfeindlicher Aussagen der Täter erkannte das Gericht die Tat nicht als politisch motiviert an. Klaus-Dieter Lehmann ist vom Staat bis heute nicht als Opfer rechter Gewalt anerkannt. Wir erinnern an Ibrahim Demir. In der Nacht vom 15. auf den 16. Mai 2020 wurde der kleinwüchsige Kurde in Dortmund von einem Anhänger der Grauen Wölfe umgebracht. Ibrahim Demir starb laut gerichtsmedizinischen Gutachten an inneren Blutungen, die durch 6 Tritte gegen den Kopf und 1 gegen den Körper ausgelöst wurden. Die Grauen Wölfe sind eine türkische, rechtsextreme und gewalttätige Organisation, die unter anderem KurdInnen als Feindbild hat. Der Täter hatte die Misshandlungen in einer Vernehmung gestanden, schwieg jedoch vor Gericht. Laut Ibrahim Demirs Familie bedrohte und schikanierte der Täter ihn bereits vor der Tat. Trotzdem sah die Staatsanwaltschaft weder ein politisches Motiv noch einen Vorsatz der Tötung in dieser Tat. Der Täter wurde lediglich der Körperverletzung schuldig gesprochen und zu 3 Jahren Haft verurteilt. Wir erinnern an Hannah F., Tobias H. und Carsten B. Am 19. Mai 2021 erschoss der damals 47-jährige Zahnarzt Hartmut F. seine von ihm getrennt lebende Ehefrau Hannah F. und deren neuen Lebensgefährten Tobias H. im Eingangsbereich eines Hauses in Dänischhagen. Anschließend ermordete er in Kiel Carsten B., einen gemeinsamen Freund des Ehepaars. Im April 2022 verurteilte das Landgericht Kiel Hartmut F. zu einer lebenslangen Freiheitsstrafe und stellte die besondere Schwere der Schuld fest. Hannah F., Tobias H. und Carsten B. sind als Opfer rechter Gewalt staatlich anerkannt. Wir erinnern an eine unbekannte Person, die am 20. Mai 1993 bei einem Brandanschlag auf ein Wohnhaus in Coburg getötet wurde. 4 weitere Menschen wurden verletzt. Im Wohnhaus lebten 2 türkische Familien. Die Person ist bis heute nicht als Opfer rechter Gewalt anerkannt.
2: Zum Schluss der Antifa-Nachrichten hier noch ein paar Veranstaltungshinweise.
4: Am 4. Juli wird gegen den AfD-Bundesparteitag in Erfurt protestiert. Als Vorbereitung darauf findet heute Abend, am 21. Mai, eine Infoveranstaltung in Leipzig statt. Wenn ihr selbst aktiv werden wollt, könnt ihr euch dort informieren, wie, wo und mit wem das möglich ist. Kommt dafür heute Abend, am Donnerstag, den 21. Mai, ab 19 Uhr in den Stadtteil Treff Klinke in der Volkmarstraße 5 in Leipzig. Zwischen 1990 und 2011 sind in Leipzig und Umgebung mindestens 11 Personen rechtsmotiviert getötet worden. Dazu eröffnet nächste Woche Montag am 25. Mai eine Ausstellung des Initiativkreises Antirassismus in Leipzig, die sich mit der Ermordung von Karl-Heinz T. und Kamal K. Ende der 2000er Jahre beschäftigt. Zur Eröffnung der Ausstellung gibt es ein Podiumsgespräch mit anschließender Diskussionsrunde. Die Veranstaltung ist am

0: Montag, den 25. Mai um 18.30 Uhr in der Lützner Straße 30 und die Ausstellung ist dort bis Ende der Woche am Sonntag, den 31. Mai zu sehen. In Berlin soll das sogenannte Sicherheitspaket 2.0 mehr Befugnisse für Polizei und Geheimdienste ermöglichen. Unter anderem automatische Abgleichung biometrischer Daten und eine neue Vorratsdatenspeicherung. Wer mehr dazu und was man dagegen tun kann, erfahren möchte, kann nächste Woche Montag am 25. Mai zu einer Infoveranstaltung in Berlin gehen. Diese findet am 25. Mai um 20 Uhr in der Schönhauser Allee 26a statt. Wie kann im Holocaust so gedacht werden, dass das Erinnern nicht nur Ritual bleibt, sondern Handeln auslöst? Dieser und weiteren Fragen widmet sich Autorin und Bildungsaktivistin Susanne Siegert im Buch Gedenken Neudenken. Dort spricht sie sich für einen umfangreichen Wandel in der deutschen Gedenkarbeit aus. Heute Abend, am 21. Mai, findet ein Gespräch mit der Autorin Susanne Siegert in Halle statt. Kommt dafür um 19.30 Uhr in den Volkspark, zu finden im Schleifweg 8a in Halle. Am Samstag ist der Tag des Grundgesetzes. Passend dazu wird gegen die demokratiefeindliche AfD protestiert. Das Bündnis AfD-Verbot Jetzt ruft am 23. Mai zum bundesweiten Aktionstag auf. In Berlin gibt es um 15 Uhr eine Versammlung auf der Schillerpromenade südlich vom Herfordplatz mit Infostand und Büchsenwerfen. In Erfurt gibt es um 11 Uhr eine Kundgebung am Angerdreieck und in Halle startet um 12 Uhr eine Demonstration auf dem August-Bebel-Platz. Auch in vielen anderen Städten gibt es Aktionen. Diese findet ihr auf www.afd-verbot.jetzt.
1: Das waren die Antifa-Nachrichten für den 21. Mai 2026.
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0: 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Ihr hört jetzt einen Veranstaltungsmitschnitt vom 30. März 2026 aus dem Roten Salon Hamburg. Stattfand das in der Stabi im Veranstaltungsraum. Die Kulturwissenschaftlerin Daphne Weber stellt ihr Buch Politik der Parole, ästhetische Praktiken politischer Mobilisierung vor. Darin geht es um die historische Bedeutung der Parole. Weber fragt auch nach der zukünftigen. Ist die Parole tot oder kommen wir in Wahrheit ohne sie nicht aus? Die politische Parole scheint heute nicht nur an Qualität, sondern auch an Bedeutung verloren zu haben. Wahrscheinlich geht beides auch einher. Für die politischen Parteien scheint das Entwickeln von Parolen gar nicht mehr der Mühe wert zu sein. Das mag auch an einer neu strukturierten Öffentlichkeit liegen, in der Plakatwände an Bedeutung verlieren. Aber es gibt auch einen inhaltlichen Grund. In Zeiten des Populismus ist das Image der Parole ramponiert. Sie vereinfache, heißt es. Werde Komplexität nicht gerecht, agitiert, diskreditiert. Man begegnet ihr mit Misstrauen. Daphne Weber nimmt die auffällig trübe Verfassung politischer Kommunikation zum Anlass, die große Geschichte der politischen Parole zu rekonstruieren und daraus die Frage zu entwickeln, was ihre Zukunft sein könnte. Denn kann Politik ohne Parolen auskommen? Was wäre die Alternative? Und kann es sich die Linke leisten, die Kraft auf den Punkt gebrachter Inhalte der Rechten zu überlassen? Daphne Weber schlüsselt die verschiedenen ästhetischen Praktiken politischer Mobilisierung auf. Das Buch von Daphne Weber, um das es hier geht, ist auf der Website des Campus Verlags zum freien Download verfügbar.
1: Willkommen, Daphne Weber ist heute bei uns und präsentiert uns oder erklärt uns ihr wirklich tolles Buch Politik der Parole, ästhetische Praktiken politischer Mobilisierung. Daphne, du hast an der Humboldt-Universität zu Berlin, man sagt immer zu Berlin, promoviert und forscht zu gewerkschaftlichen Kampagnen von rechts. Das ist ein spannendes Thema. Die Arbeiter gehen immer mehr nach rechts, auch in den Gewerkschaften. Du bist im Vorstand der Partei Die Linke, nicht mehr, aber du warst im Vorstand der Partei Die Linke, da habe ich einiges gelesen. Und du bist Gründungsmitglied der Feministischen Internationale. Habe ich das alles richtig dargestellt? Einmal hast du ja schon den Kopf geschüttelt. Passt so im Wesentlichen, okay. Bisschen zu dem Buch und so kleine Einführung zu dem Thema. Warum machen wir das Buch? Wir überlegen uns ja das im Roten Salon immer recht genau, warum wir Bücher auswählen und machen. An deinem Buch Politik der Parole ist eine umfangreiche historisch politische, aber auch, was für mich natürlich besonders spannend war, kommunikationstheoretische Aufarbeitung des Phänomens der Parole, die in dieser Form, wie ich meine, einzigartig ist. Ich kenne keine so große andere Aufarbeitung eben zu dem Thema Parole. Was uns aber an dem Buch vor allem fasziniert hat, und ich denke, das wird auch heute in der Veranstaltung spürbar werden, neben den historischen Aspekten, dass du auch die Frage nach der Zukunft der Parole stellst, nicht nur die Vergangenheit erklärst. Und das ist ja keine ganz unwesentliche Frage, denn immerhin ist die Parole ein zentrales Werkzeug politischer Mobilisierung und Selbstvergewisserung, sicher auch auf der Straße. Die Parole hat heute so ein bisschen einen angeschlagenen Ruf. An der Parole mag einen ja stören, dass es heute hauptsächlich die politische Rechte ist, die auf die Strategie von Vereinfachung oder manipulativer Verkürzung von Inhalten setzt, wodurch ein gewisses Misstrauen gegenüber der Parole entstanden ist. Aber, das muss man natürlich auch sagen, kommt auch die linke Parole nicht ohne Verkürzung aus. Du fragst auch in deinem Buch, Daphne, wie es um die Parole als vergleichsweise archaischen und übrigens frei verfügbaren Kommunikationskanal in Zeiten digitaler Kommunikation geht, wo wir ja rund um die Uhr mit allen Arten von verkürzten Texten zugeballert werden. Also heute ist ja in gewisser Weise alles Parole, 24 Stunden lang. Wie kann sich da die alte klassische politische Parole noch behaupten? Unsere Mitarbeiterin im Roten Salon, Marie Hügel, hallo Marie, jetzt begrüße ich dich endlich auch, jetzt werden wir auch dann gleich verstehen, warum du hier sitzt, hat die Veranstaltung heute hier vorbereitet und wird dann auch das Gespräch mit Daphne gleich führen. Und dann, weil Maria aus der entsprechenden Generation auch stammt, was ich hier für mich nicht behaupten kann, auch die Frage stellen nach der Memification der Parole. Das ist dann ganz konkret die Frage, wie verwandelt sich die Parole oder wie kann sie sich verwandeln, wenn sie in den sozialen Medien eingesetzt wird, in diesen kurzen videoartigen Filmchen. Auf der anderen Seite muss ich sagen, muss man sich eventuell keine allzu übertriebenen Sorgen über die Zukunft der Parole machen, gerade nach diesem Wochenende nicht, wo sich 8 oder 10 Millionen Amerikaner unter der breiten, bündnisfähigen Parole No Kings gegen Trump zusammengefunden haben. Das, glaube ich, könnte man auch schon als Merkmal der Parole erkennen. Also sie muss kurz sein und sie muss aber auch bündnisfähig sein. Also oder für Bündnisse tragbar. Und das war ja auch sozusagen der breiteste Konsens, den man finden kann, No Kings, wo sich viele auf diese Parole dann verständigen können und wo sie dann diesen hohen mobilisierenden Effekt auch hat. Zweiter Punkt vielleicht noch im Zusammenhang, eine Parole, eine ganz berühmte klassische Parole, die uns ja heute stark beschäftigt, From the River to the Sea, eine der größten Parolen aller Zeiten, die verschiedene Okkasionen hat, zuletzt sehr stark wieder präsent ist, die in Deutschland inzwischen strafbar ist und in ihrem eindringlichen Inhalt und ihrer hohen suggestiven Wirkung nach sicher einen Beitrag geleistet hat mit zur Spaltung der Linken, die wir heute haben, auch in deiner ehemaligen Partei, sage ich mal, und die uns stark beschäftigt. Gut, viele Fragen, die ich jetzt hier angerissen habe, aber wir haben jetzt ein bisschen Zeit, wenigstens einige davon anzusprechen. Daphne, du hast einen circa 45-minütigen Vortrag vorbereitet oder 40 Minuten, schauen wir so, das wäre eine gute Länge, der historisch in der Weimarer Republik beginnt und uns dann in die Gegenwart führt. Danach wird Marie ein paar Fragen stellen. Gut, das war es jetzt mal von meiner Seite, Daphne. Ich übergebe jetzt hier.
2: Moin, moin. Ich freue mich, dass so viele Menschen gekommen sind und dass sie sozusagen ihren schönen Montagabend mit der Parole und der politischen Kommunikation verbringen möchten. Vielleicht steige ich, vielen Dank für die schöne Einführung und auch für die Moderation an Marie und die Vorbereitung des ganzen Abends. Ich freue mich sehr, hier zu sein. Vielleicht steigen wir doch mit einem kleinen interaktiven Teil ein, habe ich mir gerade überlegt, weil du hast die Omnipräsenz der Parole angesprochen, die schwirrt überall rum im Netz und auf Plakaten und so weiter und im Alltagsverstand. Ich würde einfach mal ins Publikum fragen, was ist denn so die letzte Parole, die Sie so aufgeschnappt haben, in welchen Kontexten auch immer? Friss oder stirb? Guter Einstieg. Parole Emil, sehr gut. Nie wieder ist jetzt. Nicht unser Krieg. Yes, we can. Klassischer Wahlkampfslogan von Barack Obama. Okay, daran sieht man schon, die Parole hat sehr viele verschiedene Kontexte. Sie hat vor allem politische Kontexte. Sie kann von unten kommen, sie kann aber auch von oben kommen. Sie kann geplant sein wie Yes, we can. Sie kann von unten aus Protesten kommen wie Nein zum Krieg oder so. Sie kann in ganz vielen verschiedenen Kontexten auftreten, spontan oder eben sehr lange ausgedacht. Und das macht sie ja auch so ein bisschen zu so einer schlüpfrigen Textform, die man gar nicht so richtig greifen kann. So, steigen wir einmal ein. Politik der Parole, was Parolen sind und warum wir sie für politische Mobilisierung brauchen. Etwas suggestiv. Das Ganze basiert, Michael hat es schon gesagt, auf diesem Buch. Das ist meine Dissertation. Das heißt, es ist kein Sachbuch, wenn ihr daran Interesse habt. So, es ist nicht so polemisch geschrieben, sondern arbeitet vor allem auch Quellenmaterial auf. Es gibt 4 Kapitel. 2 widmen sich der Weimarer Republik. Einmal den Versammlungen, wie die Leute dort quasi um politische Teilhabe gekämpft haben. Und dann sozusagen den Artefakten, also den ganzen Plakaten, Transparenz, von denen es eine große Anzahl gab. Und dann springt es in die 80er Jahre, weil da das Fernsehen total wichtig wurde und alle Proteste haben eben geguckt, ins Fernsehen zu kommen, ja, in die Tagesschau, damit sie eben Verbreiterung erfahren. Da habe ich mir die Friedensbewegung angeschaut. Die Erfahrenen unter Ihnen werden sich noch an die Demonstrationen im Bonner Hofgarten erinnern. Das waren die größten Massendemonstrationen, die die Bundesrepublik eigentlich gesehen hat, 500.000 und dann in mehreren Jahren hintereinander. Und das letzte Kapitel ist zur DDR und eben auch zu den Widerstandsbewegungen, die es in der DDR dann gab. Also die Parole eingesetzt von oben, aber eben auch von unten, um sich aufzulehnen gegen bestimmte Repressionen, gegen Dogmatismus und so weiter. Und es gibt dann einen kleinen Ausblick nach vorn. Die Printauflage ist sehr, nicht dass Sie geschockt sind, sehr klein, weil es gibt es nämlich als E-Book Open Access. Das bedeutet, dass Sie das alle auf der Webseite des Verlags einfach kostenlos herunterladen können. Ich möchte einmal mit einem Artefakt einsteigen, das ich aus dem Bundesarchiv herausgezogen habe, und zwar aus dem Nachlass von Käthe Duncker. Und damit möchte ich überleiten zu dem Kontext, in dem die Veranstaltung hier heute stattfindet. Die MASCH, also die marxistische Abendschule hier, knüpft ja an die marxistische Arbeiterschule, die 1925 in der Weimarer Republik gegründet wurde, unter anderem von Hermann Duncker. Hermann Duncker war der Ehemann von Käthe Duncker. Sie waren beide erst in der sozialdemokratischen Bewegung aktiv und da vor allem eben auch in der Arbeiterbildungsbewegung. Das war immer ein sehr wichtiger Bestandteil der Arbeiterbewegung, eben auch Bildung zu leisten, Selbstbildung zu leisten und nicht nur quasi politische Forderungen aufzustellen und dann zu sagen, ja, die Politiker, die machen das, sondern quasi sich selbst zu bilden. Und mir ist im Nachlass von Käthe Duncker dieses Flugblatt, es ist als Anschlag ausgewiesen, also als Vorläufer eines Plakats, in die Hände gefallen, wo sie vor allem die Arbeiterfrauen anspricht. Aber Arbeiterfrauen bleibt stehen, steht da oben. Also es beginnt quasi schon mit einer Parole, es beginnt schon mit einer starken Adressierung, mit eigentlich einem politischen Befehl, stehen zu bleiben. Und dann wird quasi erklärt, warum man Solidarität mit den Erwerbslosen üben muss, warum der Paragraph 218 weg muss, also Kämpfe, die wir bis heute führen, die damals eben schon geführt wurden. Und ich habe es ausgewählt, um eben den Bogen zu schlagen zur MASCH, weil Käthe Duncker auch eben in der Arbeiterbildungsbewegung mit ihrem Mann sehr engagiert war, aber eben auch in der politischen Agitation und die beiden das zusammen gedacht haben. Also gut, dass MASCH wiederbelebt wird in verschiedenen Städten. Kommen wir zum Inhalt der folgenden 30 Minuten. Ich werde erst erklären, was so meine Ausgangslage war, warum also dieses Thema, wovon ich ausgegangen bin, warum ich es für nötig befunden habe, 4 Jahre meines Lebens in dieses Zeugs da zu investieren, welche Fragestellung sich daraus ergeben hat und was machen Sachen. Wir kommen ja später noch zum Meme. Das ist ein sehr bekanntes Internet-Meme. Was habe ich da eigentlich gemacht? Ich schlage euch und Ihnen eine Arbeitsdefinition vor, gleichwohl das keine umfassende Theorie der Parole ist, aber so ein bisschen Anhaltspunkte, was ist das eigentlich für ein Gerät, mit dem da mobilisiert wird. Ich werde dann auf politische Reklame eingehen. Ein Gräuel für jedes noch unverdorbene Gemüt. Das ist ein Zitat, auf das ich später auch nochmal zurückkommen werde. Politische Reklame, weil natürlich die Parole, der Slogan, das ist das englische Wort dafür, im Kontext politischer Reklame steht. Und es ist, glaube ich, wichtig zu erwähnen, dass die Leute nicht immer begeistert davon waren. Ich gehe dann vor allem auf die Praxis in der Weimarer Republik ein. Ich habe einige Beispiele aus dem Archiv mitgebracht, was ich da so herausgezogen habe an Artefakten und Plakaten. Das würde ich Ihnen einfach mal zeigen. und Ihnen dann die erste Kampagne, die es in Deutschland jemals gab, vorstellen. Kampagnen sind noch gar nicht so alt. Die erste Kampagne, die es in Deutschland gab, die ist exakt 100 Jahre alt, aus dem Jahr 1926, aber ich verrate noch nicht, worum es da ging. Und dann ein kleiner Gedanke zum Abschluss, wie wir das vielleicht auch anschlussfähig ins Heute machen können. Also Ausgangslage, Fragestellung. Es wird vielleicht ein bisschen theoretisch, aber ich habe geschaut, dass sozusagen für alle Interessenslagen was dabei ist, ein bisschen Theorie, ein bisschen Plakate gucken, ein bisschen über die politische Reklame, dass jeder etwas findet. Die Ausgangslage ist folgendermaßen. Die Parole, das ist ein sogenanntes Stigma-Wort. Was bedeutet das? Das ist ein Schimpfwort. Also es wird als Vorwurf gebraucht. Also sie charakterisiert zum Beispiel die Rhetorik von Populisten. Das ist auch ein Stigma-Wort. Wenn man jemanden Populist nennt, dann ist das meistens nicht nett gemeint. Und wenn ich jetzt sage, Michael, also deine Rede war ja voll von Parolen, die du da gestern gehalten hast, dann ist das auch kein Kompliment. Also wir haben es ja eigentlich mit einem Schimpfwort an sich schon mal zu tun. Das heißt, die Parole bezeichnet Dinge, aber sie wird gleichzeitig auch als Schimpfwort gebraucht. Zum Phänomen der Parole gibt es sehr wenig Forschungsliteratur, was mich eigentlich gewundert hat, weil die so omnipräsent ist. Also die ist überall in der Werbung, in der Politik, aber es gibt keine systematische Arbeit dazu. Wohl aber zum Schlagwort, mit dem die Parole große Überschneidungen aufweist. Schlagwörter sind sehr zentral für die Bauweise von Parolen. Was sind jetzt Schlagwörter? Schlagwörter sind oft umkämpfte, mobilisierungsstarke und emotional aufgeladene Vokabeln, also zum Beispiel Freiheit, Demokratie, Frieden, Gerechtigkeit. Also damit verbindet jeder was hier im Raum, würde ich mal sagen. Jeder findet das auch irgendwie gut. Und quer über das politische Spektrum mobilisieren eigentlich alle Fraktionen mit diesen großen Schlagwörtern. Aber alle verstehen natürlich was anderes darunter. Also zum Beispiel Frieden, das gibt's von links bis nach ganz rechts. Trotzdem verstehen alle was anderes darunter, genauso wie unter Gerechtigkeit. Manche finden es gerecht, Bürgergeld zusammenzukürzen, und andere finden gerecht, das eben nicht zu tun. Also es sind sehr leere und seltsam offene Begriffe, die eben verschiedene Anknüpfungsmöglichkeiten bieten. Und genau deshalb sind sie auch so umkämpft. Also wir haben permanent einen Kampf um die Deutungshoheit eigentlich, was Freiheit, Demokratie oder so, was das alles bedeutet. Es gibt dann natürlich noch die im besonderen Maße zugewiesen sind. Man nennt das Fahnenwörter, also zum Beispiel Sozialismus. Das würden einige als Selbstbeschreibung verwenden und positiv, und andere würden das total als Kampfbegriff eigentlich einsetzen, als Schimpfwort. Genauso bei konservativ. Also das sind dann quasi so Selbstzuschreibungen, und da ist es auch umkämpft. Ist das jetzt ein positives Wort oder ist das ein negatives Wort? Also wir haben quasi permanent eigentlich diese Deutungskämpfe, die dann auch nicht nur sozusagen zu diesen Schlagworten, sondern auch im Hinblick auf Parolen ausgetragen werden. Parolen können jetzt aus mehreren von diesen Wörtern bestehen. Ich gebe mal so einen Kassenschlager: Freiheit, Gleichheit, Brüderlichkeit aus der Französischen Revolution. Das funktioniert bis heute, das wird bis heute verwendet, bisschen abgewandelt, manchmal mit Geschwisterlichkeit am Ende, um quasi inklusiver zu sein. Aber es ist, wir sehen daran, dass Parolen eben sehr stark mit diesen Schlagwörtern arbeiten, von denen wir gar nicht so genau wissen, was die eigentlich bedeuten. Meine Annahme war dann, Parolen sind wichtige rhetorische Werkzeuge in der politischen Kommunikation. Ohne die läuft nichts. Also es ist einerseits ein Schimpfwort, andererseits sind die überall. Man muss die einsetzen und die sind essentiell. Man sollte die mal genauer anschauen. Und dann habe ich eine Besonderheit festgestellt, dass Parolen nämlich mit Menschenmengen untrennbar verbunden sind. Versammelte Mengen bringen sie hervor, also die Parolen, rufen sie im Sprechchor oder materialisieren sie auf verschiedenen Medien, zum Beispiel Plakaten, Flugblättern, Transparenten und so weiter. Kann ich auch an die Wand schreiben von mir aus. Also du kannst die überall hinschreiben, auch weil sie kurz sind. Und umgekehrt werden Mengen und Publika mit Parolen von Rednern, Politikern oder Publizierenden adressiert. Also die Parole ist eine Textform, die immer auf die versammelte Menge abzielt. Entweder wenn sie versammelt ist mit der politischen Rede oder wenn sie verstreut ist eben als verschiedene Publika. Aber man will immer die Masse erreichen. Dann habe ich geschlussfolgert, die Abwertung der Parole als Kommunikationswerkzeug resultiert daraus, dass die Menschenmenge als Masse, Pöbel oder Mob historisch immer abgewertet wurde. Und damit lässt sich auch die enge Beziehung der Parole zum Populismus erklären. Im Populismus steckt ja auch Populus, das Volk drin, das einfache Volk eben. Also hier haben wir eine Jahrhunderte, Jahrtausende lange Geschichte der Abwertung. Die einfachen Leute wurden immer abgewertet, wurde immer gesagt, die verstehen nichts, die können keine Politik, die können ihr Leben nicht in die Hand nehmen, die gehen als Mob auf die Straße, die sind destruktiv und so weiter. Und da werden quasi Parolen geschwungen. Also es ist kein Zufall, dass beides quasi so abwertend betrachtet wird. Ich habe mal ein Zitat mitgebracht, das das beweist, von Gustave Le Bon. Zitat, in der Gemeinschaftsseele verwischen sich die Verstandesfähigkeiten und damit auch die Persönlichkeit der Einzelnen. Das Ungleichartige versinkt im Gleichartigen und die unbewussten Eigenschaften überwiegen. Sie können in der Tat nur die mittelmäßigen aller Weltseigenschaften vergemeinschaftlichen. Die Masse nimmt nicht den Geist, sondern nur die Mittelmäßigkeit in sich auf. Aus Psychologie der Massen, ein um die Jahrhundertwende erschienenes Werk, das damals maßgeblich war auch in der Wissenschaft, wie man über versammelte Mengen gedacht hat, wie man über Massen gedacht hat und über darüber, wenn sich das einfache Volk eben versammelt, um zum Beispiel für das Wahlrecht einzutreten oder so. Also das war damals der wissenschaftliche Standard, wie man über Massen gedacht hat. Also die können nichts, die sind eigentlich nur mittelmäßig. Verstand ist auch nicht anzutreffen. Ich habe ein weiteres. Überall sind die Massen weibisch. Die Einseitigkeit und Überschwänglichkeit der Gefühle der Massen bewahren sie vor Zweifel und Ungewissheit. Den Frauen gleich gehen sie sofort bis zum Äußersten. Hier schwingen mehrere Sachen mit. Einmal die Verachtung für die versammelte Menge und einmal die Verachtung natürlich für die Frauen, denen man auch den Verstand abgesprochen hat, die man als hysterisch eingestuft hat. Und da hat man dann eben so eine Analogie gezogen. Ja, die Massen sind eigentlich genauso wie die Frauen. Den kann man eigentlich keine Verantwortung übertragen und den kann man auch kein Stimmrecht geben oder so, weil dann geht das total schief, weil die haben keine Zweifel, die sind nicht ungewiss und die sind überschwänglich. Noch ein weiteres Zitat von Gabriel Tarte, Masse und Meinung. Sie werden nicht müde, immer die gleichen Schreie auszustoßen. Zwischen Abscheu und Anbetung, zwischen Hochrufen, Erlebe und Todeswünschen, bringt ihn um, gibt es für eine Masse kein Mittleres. Und hier sehen wir auch schon die Parolen, die herangezogen werden, um eben versammelte Mengen zu charakterisieren. Und es wird ihnen dann auch gleichzeitig vorgeworfen, dass sie da nicht besonders gut differenzieren können, sondern dass das alles auch ins Gewalttätige eben umschlagen kann und eben die Emotionen, also Abscheu, Anbetung, eben besonders ausgedrückt werden über diese Rufe, die eben sozusagen von Parolen beschrieben werden. Ich habe mir dann gedacht, das ist ganz schön krass, ich muss dieses Verhältnis umkehren und gehe von der versammelten Menge als ursprünglichem Produktions- und Zirkulationsort der Parole aus. Parolen sind die einzige Möglichkeit einer versammelten Menge, sich Gehör zu verschaffen. Wenn man sich jetzt versammelt und man kämpft zum Beispiel für das Wahlrecht oder für günstigere Mieten oder für, dass das und das nicht abgerissen wird oder dass es ein Gemeinschaftszentrum gibt oder was auch immer, dann kann man da nicht komplizierte wissenschaftliche Traktate im Chor vorlesen oder so. Das ist sehr absurd. Sondern man muss auf etwas zurückgreifen, wie man sich Gehör verschaffen kann. Und das kann eben eigentlich nur die Parole, weil wir haben alle eine begrenzte Stimme. Und wenn wir im Chor sprechen, ist es noch schwieriger, sich verständlich zu machen und im Chor quasi zu sprechen. Jeder, der schon mal irgendwie ein Gedicht mit anderen Leuten aufgesagt hat, weiß das. Es kann schnell ins Chaos ausarten. Und es war eben sozusagen auch der Beweis, den die versammelten Mengen angetreten haben, zu zeigen, wir haben sehr wohl politische Ideen und die können wir auch verständlich machen. Und wir tun das eben im Rahmen von Parolen und synchronisieren uns da in der Menge. Und das ist die einzige Möglichkeit, wie man sich ausdrücken kann, weil Zugang zu umfangreichen Publikationsmöglichkeiten oder sowas, das hatten die Leute natürlich nicht. Also ich habe versucht, die Parole ein bisschen zu retten. Dann eben die Fragestellung, was ist das eigentlich und was leistet die Parole jenseits ihres diskursiven Gebrauchs als Stigmawort? Also ich könnte natürlich darüber hinweggehen und sagen, Parolen sind schlecht, die gefährden die Demokratie, das sind Schimpfwörter, aber ich dachte, das bringt uns jetzt auch nicht weiter, also das kann man ja in einer Seite abhandeln, sondern was ist das eigentlich, was leisten die eigentlich und warum sind die überall? Was habe ich dann gemacht? Ich habe gesagt, die Parole muss ernst genommen werden und eben nicht gedankenlos als Abwertungsvokabel eingesetzt werden. Sie hat sehr wichtige Funktionen in der politischen Mobilisierung, in der Information und Organisation von Menschen. Und zwar genau diese drei. Sie mobilisiert Menschen, sie fasst uns emotional an, sie informiert aber uns auch. Ja, zum Beispiel No Kings, das ist auch eine Information, dass sozusagen mit diesem Wort Kings, das ist Trump gemeint, aber auch so jemand wie Elon Musk und so weiter, wir wollen die nicht. Und dann können sich Menschen unter dieser Parole organisieren, sich gemeinsam an einem Ort einfinden und eben demonstrieren unter dieser Parole. Und dann weiß jeder sozusagen, worüber sich diese Versammlung da gerade positioniert. Dann gibt es ein paar Einschränkungen. Also Parolen sind Konjunkturen unterworfen, etwa zu Wahlkampfzeiten oder in Phasen verstärkter politischer Mobilisierung. Zum Beispiel die Friedensbewegung Anfang der 80er. Die Gesellschaft war sehr mobilisiert. Viele Leute waren auf der Straße. Oder die friedliche Revolution in der DDR 1989. In diesen Zeiträumen, wenn sozusagen politisch was passiert, findet man mehr Parolen als in Zeiten, in denen jetzt zum Beispiel nicht so viele Demonstrationen sind oder keine Wahlkämpfe sind. Das heißt, es gibt so Ballungszeiträume von Parolen, in denen die dann so explodieren. Und im Umfeld dieser Zeitmarker habe ich dann so Schauplätze ausgewählt und habe, ich nenne es archivalische Tiefenbohrungen vorgenommen. Also ich war sehr oft im Archiv und habe dann 200 Archivdokumente behandelt und einen Teil davon auch zum ersten Mal und versucht, diesen Archivdokumenten eben Parolen zu entnehmen, aber nicht nur sozusagen nach außen, sondern ich habe mir zum Beispiel auch Protokolle angeschaut von Sitzungen, wo Leute dann überlegt haben, welche Parole ist eigentlich die richtige und wie wählen wir die aus? So, also jeder, der immer in einer Politgruppe oder in einer Partei oder in der Gewerkschaft aktiv ist oder war, weiß, dass es auch sehr kontrovers sein kann und sehr lange dauert, teilweise die richtige Parole zu finden. Und am Ende weiß man es auch nicht, ob die erfolgreich sein wird. Das ist immer so ein Wagnis. Man kann es immer nicht planen. Und ein Nebenziel, und das sage ich jetzt quasi im politischen Rahmen hier, weil politisch interessierte Menschen da sind, ein Nebenziel, das ich hatte, war auch, Stationen deutscher Protestgeschichte quasi von unten zu erzählen, also durch das Archivmaterial die Akteure selbst sprechen zu lassen. Wir haben sehr viel Geschichtsschreibung, es gibt ja auch das Sprichwort, Geschichte wird immer von den Siegern geschrieben, aber wie sähe das eigentlich aus, wenn man die Leute befragt und ihre Artikulationen befragt und kann man dann eigentlich die Protestgeschichte auch anders erzählen als über von oben oder als über die Geschichtsschreibung von Journalisten oder Professorinnen oder so. Da habe ich versucht, eine Arbeitsdefinition zu machen und danach ist der theoretische Teil auch einigermaßen abgeschlossen. Ich gehe erst nochmal auf die Begriffsgeschichten ein, nämlich die Parole entstammt der Sprache des Kriegs eigentlich. Es ist eigentlich gar kein politisches Wort. Sie ist ein dem wachhabenden Offizier bekanntes Passwort und gewährleistet die Freund-Feind-Unterscheidung. Auch der in der Umgangssprache stärker verwendete Anglizismus-Slogan ist ein Kriegswort. Er leitet sich vom Gälischen ab, das für den Ruf eines Heeres oder das Schlachtgeschrei steht. Parole Emil zum Beispiel wurde vorhin genannt. Da hat die Parole genau diese Passwortfunktion. Also die Detektive können sich quasi daran erkennen. Und das ist nämlich auch die ursprüngliche Bedeutung einer Parole. Also nehmen wir mal Stuhl zum Beispiel und Truppenteile kommen an das Lager ran im Krieg. Und dann muss der Offizier muss quasi das Passwort kennen, um in das Lager reinzukommen. Wenn er es nicht kann, dann ist es vielleicht der Feind oder irgendwas ist schiefgegangen, aber es ist natürlich im Kriegszustand extrem wichtig, dass man jetzt nicht den Feind ins Lager lässt und der dann sozusagen das Lager dem Erdboden gleich macht. Also es ist eigentlich ein militärisches Passwort. Und wenn wir auf die englische Übersetzung, also den Slogan gehen, dann wird die Verwandtschaft der Parole mit Kriegswörtern eigentlich noch deutlicher, weil ein Slogan ist kein Passwort, sondern das ist ein Schlachtgeschrei. Also früher in Kriegen, das war ja noch nicht so mit Drohnen und irgendwie total automatisiert, sondern sondern man hat sich auf dem Schlachtfeld getroffen und sich dann da quasi bekriegt. Und dann wurden Rufe ausgestoßen, Saint-Denis oder so, oder Hurra war es im deutschen Kontext so eins der Schlachtworte. Und das diente dazu, dass man sich eben emotionalisiert, dass man in diese unglaublich gefährliche Situation irgendwie mit hohem Mut reingeht und dann die Angst auch abzuschütteln und auch die Kameraden zu erkennen. Also es war ein unglaubliches Getümmel. Und wenn man quasi den Slogan ausruft, dann kann man erkennen, wer eigentlich zu einem gehört und wer nicht. Also die Parole oder der Slogan, die sortieren, und sie wollen eigentlich auch im Falle des Slogans die Stimmung heben, die Angst bekämpfen und sich so ein bisschen aufputschen auch für diese Kampfessituation. Also es ist interessant, dass wir generell in der politischen Sprache viele Kriegswörter haben. Parole ist jetzt nur eins, aber Strategie und Taktik zum Beispiel sind auch Wörter, die aus dem Militär kommen eigentlich. Also es gibt ganz viele Wörter, die quasi aus dem Militär in die politische Sprache gewandert sind. Und das gilt auch für die Parole. Vom Militär wandern diese Worte in den Bereich der Politik. Was gibt es für Charakteristika? Jetzt kommen wir zur Arbeitsdefinition. Ich habe geschrieben, erstens, Parolen sind alltägliche, flüchtige Gebrauchsworte, die im Modus der Mündlichkeit wurzeln. Das gilt auch für diese Kriegsworte. Das ist immer was Mündliches. Das wird nicht aufgeschrieben, weil es anfällig. Also wenn man die Parole irgendwo aufschreibt und das sieht jemand, der nicht befugt ist, dann hat man sozusagen ein Leck und so weiter. Also es sind mündliche Sachen, was auch zu dem Sprechchor passt, wenn wir die politische Parole nehmen. Also die Parole kommt aus dem Mündlichen, aus der Gemeinschaft, aus der Versammlung. Das zweite ist, Parolen markieren Freund-Feind-Unterscheidungen, auch im politischen Spektrum. Sie sind im politischen Kontext mit einer Kampfadresse an den Gegner versehen und sammeln diejenigen, die sich als Freund angesprochen fühlen. Das sehen wir besonders auch bei diesen Fun-Worten, die ich vorhin angesprochen habe, zum Beispiel für den Sozialismus, meinetwegen. Dann fühlen sich die angesprochen, die sich damit identifizieren können, und die anderen werden auch als Feind oder als Gegner markiert. Also es sammelt sozusagen, es ordnet eigentlich das politische Feld. Dann ein sehr wichtiger Aspekt, Parolen stellen Kollektive her und stabilisieren sie in der Praxis ihrer Anwendung. Eben über diese Freund-Feind-Unterscheidungen werden quasi eigentlich Kollektive gebaut und die Kollektive werden abgegrenzt. Und wenn wir jetzt zum Beispiel den Sprechchor nehmen, der ja für mich sehr wichtig war in der Herleitung des Ganzen, dann ist es da auch besonders offensichtlich. Also wenn man jetzt, wer hat schon mal an einem Sprechchor teilgenommen auf einer Demonstration? Ja, sehr viele. Dann wissen Sie und wisst ihr, wie das sich anfühlt. Man fühlt sich dann nochmal ganz anders als Teil dieses Kollektivs auf dieser Demonstration, als wenn man einfach nur nebeneinander herläuft. Also man macht sich so Luft und man hat so ein viel stärkeres Kollektivgefühl, und die Demonstration wird im Grunde auch so stabilisiert. Leute werden integriert und es wird eine Gemeinschaft hergestellt. Der vierte Punkt: Sie sollen Rezipienten, also die das hören, treffen, entweder im positiven oder negativen Sinn. Sie sind hoch emotionalisiert. Also Parolen sind quasi immer so kleine Einschläge, die durch den Diskurs fliegen und die von den einen eingesetzt werden gegen die anderen und so weiter, die auch manchmal einfach so aufploppen und irgendwo eintreffen. Also sie sind sozusagen sehr mobil und können auch gut reisen, einfach weil sie so klein sind. Sie können aus dem Sprechchor auf dem Plakat finden oder auf eine Hauswand, und sie können teilweise auch sehr lange Reisen auf sich nehmen, wenn wir so denken, wir sind das Volk, beispielsweise 1989 DDR, dann 2004 gegen die Proteste, also die Proteste gegen die Hartz-Reform, die Agenda 2010, da wurde das auch gerufen, und dann ab 2014 Pegida, wurde es von rechts angeeignet, und bis heute hören wir diese Parole, also die ist schon so alt, und trotzdem wandert die einfach unglaublich auch über das politische Spektrum hinweg. Also emotionalisieren, sehr mobil. Das waren so ein paar Charakteristika, wie ich versucht habe, dieses Dings, was wir Parole nennen, ein bisschen zu definieren. Nochmal zusammenfassend, als politische Gebrauchsworte mobilisieren Parolen Menschen. Sie informieren kurz und knapp und sie emotionalisieren. Sie adressieren Richtungen, Handlungsoptionen und auch Sehnsüchte. Also Richtungen dann insbesondere so zum Beispiel Hochlebe nach oben oder vorwärts zum Vorwärts, so heißt die Zeitschrift der Sozialdemokratie immer noch. Dann haben sie manchmal Handlungsoptionen, also politische Forderungen in sich. Und manchmal sind sie auch, adressieren sie auch Sehnsüchte, die wir alle haben, wie wir uns eigentlich vielleicht eine andere Welt vorstellen können. Und so treffen sie auf uns. Reklame, ein Gräuel für jedes noch unverdorbene Gemüt. Das Parole genannte Phänomen wird also ein wichtiger Bestandteil politischer Kommunikation und Reklame. Für die Zeit, in der wir leben, ist politische und Wirtschaftsreklame selbstverständlich. Wir sehen die ja überall, den ganzen Tag im Internet und draußen und an unseren Rechnern. Das war aber nicht immer so. Und dazu möchte ich eine kleine Geschichte erzählen, wie es früher war. Und darin wird deutlich, dass es noch gar nicht so lange normal ist, dass wir überall Parolen in der politischen Sprache verwenden. Johann Jacobi, ein Aktivist der Revolution 1848, wird 1861 aufgefordert, für die liberale Fortschrittspartei zu kandidieren. Eigentlich würde man sich denken, ja, das ist eine große Ehre, wenn einen Leute auffordern zu kandidieren und dann macht man das, dann ist man irgendwie angetan, ganz positiv. Aber so kam es nicht. Er hat gesagt, soll ich mich etwa durch zierliche Rede um die Gunst der vielköpfigen Wahlmannschaft bewerben? Soll ich wie ein Student mich aus dem Verruf herauspauken? Dazu darf und werde ich mich nicht verstehen. Das ist ein bisschen altertümliche Sprache, aber er sagt da im Grunde, ich mache doch keine Selbstwerbung, das ist ja unter meiner Würde, ich bin doch kein Student, der sich irgendwie da anbiedern muss. Also das war total unbegreiflich für die Leute, dass man für sich selbst Kampagnen machen sollte und für sich selbst Werbung machen sollte, sondern die Leute sollten einen wählen, weil man irgendwie gute Argumente hat, aber nicht, weil man sich selbst irgendwie gut verkauft. Und dann hat er das abgelehnt und hat eben nicht kandidiert, weil er wollte sich nicht selbst vermarkten. Vielleicht nochmal ein weiteres Zitat, das deutlich macht, wie sehr die Reklame in Verruf war, von Werner Sombart. Großartiges Zitat. Die Reklame ist jene Erscheinung der modernen Kultur, an der auch beim besten Willen nichts als Widerwärtiges gefunden werden kann. Sie ist als Ganzes und in ihren Teilen und in all ihren Formen für jeden Menschen von Geschmack rundweg ekelhaft. Schon dass sie überhaupt da ist, die Tatsache, dass man Reklame macht, wirkt abstoßend. Jede Anpreisung, nur da zum Zwecke des Gewinnes, ist ein Gräuel für jedes noch unverdorbene Gemüt. Ja, auch noch nicht so lange her, 1908. Er bezieht sich da vor allem auf die Wirtschaftswerbung. Und in Deutschland gibt es auch eine sehr lange Tradition, dass auch Wirtschaftswerbung total verpönt war, weil man dachte, wieso muss der Schuhmacher seine Schuhe anpreisen? Wenn die gut sind, dann wird es sich doch herumsprechen und dann wird er die verkaufen. Wenn der die anpreisen muss, da muss ja was Fehler vorliegen. Also Werbung wurde immer quasi mit der Lüge zusammengebracht und dass da geflunkert wird und dass es eigentlich nicht korrekt ist. Und was für den Bereich zum Zwecke des Gewinnes, für den Bereich der Wirtschaft gilt, das galt natürlich umso mehr für den politischen Bereich, weil Politik, ich habe es am Anfang gesagt, man hatte eine grundsätzliche Skepsis gegenüber den einfachen Leuten, gegenüber den Massen und so weiter. Und man hatte so die Position, dass man die Massen eigentlich erstmal erziehen muss dazu, dass sie das alles verstehen und dass sie irgendwie an der Politik teilhaben können. Das war vor allem auch ein Beweggrund der Sozialdemokratie eben für die Arbeiterbildungsvereine und so weiter. Also selbst bis in die Sozialdemokratie war das vorherrschend, dass man einfache Leute nicht einfach so ihren Alltagsverstand, ihren gesunden Menschenverstand adressieren kann, sondern dass man die erstmal dazu erziehen muss. Und der ganze Bereich der Werbung, da waren alle im höchsten Maße skeptisch, weil das adressiert ja die Gefühle und will einen sozusagen irgendwie manipulieren. Und das mochten die Leute nicht. Ich habe noch ein paar Daten dazu. 1849 kam die Aufhebung des staatlichen Anzeigenmonopols. Davor durfte nur der Staat Plakate anbringen und Anschläge. Und das hat die Professionalisierung der Reklame ermöglicht. Also dann ging es erst richtig ab. Und dann im selben Jahr, 1849, gab es dann gleich das Plakatgesetz. Da wurden wilde Anschläge verboten. Also man musste sich, glaube ich, so vorstellen, das Anzeigenmonopol wurde aufgehoben und die Leute sind dann komplett eskaliert, haben alles verplakatiert und so weiter und ihre Sachen hingeschrieben, ob Wirtschaftswerbung oder politische Slogans. Und dann im selben Jahr hat man darauf reagiert und eben wilde Anschläge ohne Genehmigung wieder verboten, um das Ganze einzuhegen, weil man immer diese Angst hat vor den Massen, vor den einfachen Leuten, dass immer dieses Potenzial, dass die einen Umsturz machen, dass die sich irgendwie organisieren, dass die sozusagen nicht mehr einzuhegen sind, wenn die jetzt anfangen, sich über Hauswände und so weiter zu verständigen. Und dem kam dann entgegen, dass 1854 die Litfaßsäule erfunden wurde von Ernst Litfaß. Also die heißt so, weil Ernst Litfaß Litfaß heißt. Und da wurde das öffentliche Erscheinungsbild dann kontrollierbar. Und auch ein lustiger Fakt ist, dass Litfaß eine Anschlagsfirma und eine Druckerei besessen hat. Und er hatte dann quasi so ein Monopol über das Anzeigenwesen und alles musste durch Ernst Litfaß durchgehen sozusagen. Also da wurde das Ganze ein bisschen kontrollierter, aber natürlich wissen wir alle, man kann es nicht einhegen. Also wir sehen diese Graffiti, wir sehen illegale Plakate, wir haben Versammlungen, die vielleicht noch nicht genehmigt sind, wir haben Sprechchöre, die vielleicht kriminalisiert werden, verboten sind, das gab es immer und trotzdem werden sie gemacht. Hat es immer gegeben und ich habe auch Polizeiakten aus der Weimarer Republik angeschaut und da schreiben die auch auf, welche Parolen eigentlich verboten sind, welche Lieder verboten sind. Es hat dem Ganzen trotzdem keinen Abbruch getan. Teilweise war es sogar so, dass man halt alte Volkslieder genommen hat und dann den Text ausgetauscht hat. Und wenn dann ein Wachmann oder sowas kam oder ein Polizei, dann hat man halt schnell den alten Volksliedtexten gesungen oder skandiert und gesagt, ja, wir machen hier doch gar nichts Verbotenes. Also es hat immer den Versuch gegeben, diese Einhegung von den Parolen zu umgehen. Auch im Reklamediskurs sehen wir, die einfachen Leute als versammelte Menge oder als Publikum werden massiv abgewertet. Was sich gezielt an sie richtet, wird eben ebenso stigmatisiert. Also die Verachtung für das Plakat kommt eben auch daher, weil es sich an einfache Leute richtet. Nach dem Ersten Weltkrieg und der Revolution 1918 nimmt in der Weimarer Republik die politische Reklame aber richtig Fahrt auf. Also da gab es dann kein Halten mehr. Und wir wissen alle über die Weimarer Republik, dass es eine sehr hochpolitisierte Zeit war, in der viele politische Richtungskämpfe gefochten wurden, in der viel Papier produziert wurde. Wir hatten ja auch eine technische Entwicklung, so es konnten Flugblätter, Massenproduktion hergestellt werden. Die Zeitungen waren total wichtig, die Parteipresse war damals noch total wichtig. Also zum Beispiel die SPD hatte ihre eigene Nachrichtenagentur, so wie dpa heute, hatten die den sozialdemokratischen Pressedienst und haben dann immer so Mappen an die einzelnen sozialdemokratischen Zeitungen geschickt, was die dann schreiben sollten und da quasi sozusagen das Ganze distribuiert, wie es richtig ist. Also alles, was heute nicht mehr so gibt, war damals, also in dieser Parteigebundenheit, einfach sehr wichtig und man hat eben einen Kampf um die Köpfe gekämpft damals. Kommen wir zur Praxis in der Weimarer Republik und da werde ich jetzt ein bisschen von dem Archivmaterial zeigen, das teilweise eben zum ersten Mal abgebildet ist, nicht alles. Ich werde auch bekannte Plakate zeigen, aber eben auch Dinge, die vorher im Bundesarchiv rumgegammelt sind und jetzt raus dürfen. Hier zum Beispiel, es ist super, das ist so eine Broschüre von 1924, die arbeiten, also vorne steht so ein bisschen Text so, ja bitte

die beiden, die da rumstehen, die sind Späher. Also die gucken, dass eben keine Polizeieinheit vorbeikommt, dass nicht irgendwie der politische Gegner vorbeikommt und beaufsichtigen das Ganze, dass man eben dann schnell weglaufen kann. Also wir haben diese illegalen Situationen en masse und es gibt auch anderes Archivmaterial, die auch davor warnen. Also die sagen, nehmt immer Späher mit, weil es eben auch Berichte gibt davon, dass Plakatkolonnen verdroschen wurden, dann teilweise auch von jetzt hier im KPD-Spektrum habe ich vor allem geguckt, aber dann von SA-Leuten oder so und dann es so eine Gewaltsituation gab. Ein weiteres Beispiel, dass der öffentliche Raum von Parolen eigentlich geflutet wurde in der Weimarer Republik von politischen, ist dieses Fahrzeug, das gibt fast keine freie Stelle mehr mit Parolen und Bannern und so weiter. Banner, auch ein militärisches Wort eigentlich, so eine Standarte, aber gewandert eben auch in die politische Auseinandersetzung. Voll beschriftet mit Parolen, heraus mit den politischen Gefangenen. Wählt Kommunisten, ist auch aus derselben Broschüre, KPD. Hinten nochmal so eine beschriftete Fahne. Ich glaube, dieses Bild ist nachbearbeitet, weil es ist eigentlich nicht, also wenn man sich so denkt, wenn man aus dem Winkel guckt, kann man die Schrift eigentlich nicht so gut lesen. Das heißt, sie haben zu pädagogischen Zwecken eine frühe Art der Bildbearbeitung angewendet, um den Leuten zu vermitteln, welche Parolen man wie am besten auf so ein Gefährt schreiben sollte. Jetzt wurde viel über Haustürwahlkampf diskutiert, als ob das die neueste Erfindung von der neuesten Erfindung sei. Aber wir sehen hier KPD 1924 eine Situation der Haus- und Hofagitation, wie es an anderer Stelle heißt. Wir sehen 6 Leute, die stehen in einem heruntergekommenen Hinterhof und der eine hat ein Megafon dabei, der das Schild hält. Das heißt, der hält eine kurze Ansprache. Die haben so Plakate dabei, die fast schon wie so Comics sind, also wo man Informationen nehmen kann. Man sieht auch immer, es gibt nie nur die Bilder, es sind immer Text-Bild-Verbindungen, also die Parole ist immer zentral, wählt Kommunisten, dieser Befehl sozusagen ist immer dabei und es gibt an einer anderen Stelle eine Anleitung, wie das abzulaufen hat. Die Leute sind in den Innenhof gegangen, haben dort eine 5-minütige Ansprache gehalten. Überall die Betonung, bitte möglichst kurz, weil die Leute haben keine Zeit. Und dann sind sie durch das Haus gegangen zu jeder Wohnung und haben den Leuten Material angeboten, Gespräche geführt und so weiter. Also vor über 100 Jahren gab es schon Formen des Haustürwahlkampfes. Also es ist nicht neu, es gab es schon. Hier ein Beispiel für, wie dass der Kontext wichtig ist. Auch aus derselben Broschüre. Die Leute sind auch aufs Land gefahren, haben versucht, Landbevölkerung zu erreichen. Und hier sehen wir, dass der Kontext immer wichtig ist. Für sich genommen wäre die Parole, ich wähle SPD, was auch eine Selbstaussage ist, wäre es ja nicht schlimm. Es wäre ja eher ein Bekenntnis, so ich wähle SPD, Wahlwerbung für die SPD. Aber wenn man das jetzt so platziert, um dieses Rind, dann haben wir sozusagen den kulturellen Background, das Rindviech, ne, ist auch ein Schimpfwort, dann kriegt die plötzlich einen ganz anderen Dreh, weil sie eben in diesem Kontext platziert wurde. Und das zeugt auch so ein bisschen, ne, die haben sich natürlich alle massiv bekriegt damals, die waren nicht nett zueinander, aber das ist noch eins der, sage ich mal, humorvolleren Beispiele, die ich so angetroffen habe. Hier am Archivmaterial von 1928. Es gibt zahlreiche dieser Broschüren eigentlich, wo Leuten beigebracht wird, wie sie richtig agitieren sollen und mobilisieren sollen. Und hier wird zum Beispiel erklärt, wie man ein Transparent anfertigt. Wie baut man das? Praktisches Transparent. Dort, wo praktisches Transparent steht, muss dann natürlich die Parole beschriftet werden. Und es gibt detaillierte Anleitungen, wie sowas zu machen ist. Wir wissen vielleicht so Praxiswissen, wie das funktioniert, aber es ist schon bemerkenswert, dass die Leute das damals aufgeschrieben haben und versucht haben, quasi Leute zu schulen darin, in so einem Praxiswissen, das eigentlich normalerweise nicht aufgeschrieben wird. Und hier Linolschnitt, wir kennen das alle noch aus der Schule, das wurde eben auch vermittelt, wie man Drucke macht. Also wie man sozusagen, wenn man jetzt keinen Zugang zu einer professionellen Druckerpresse hat, wie man das sozusagen DIY-mäßig machen kann. Und es steht auch an anderer Stelle, es empfiehlt sich die Anschaffung eines Gummibuchstabenkastens. Also es gab detaillierte Schulungen über Material, wie man eigentlich gut mobilisiert, wie

0: man diese Transparente mit Parolen herstellt. Das geht bis dahin, dass sie überlegen, welche Farben zueinander passen und welche Farben besonders gut aufeinander aussehen. Also unglaublich fortschrittlich in Bereichen von Werbepsychologie, die es damals schon angefangen hat. 1913 beginnt das, was die schon aufgenommen haben und dann versucht haben, für die politische Agitation eigentlich umzusetzen. Natürlich gab es, also das ist eher so DIY, ne? Und dann gab es natürlich aber auch die professionelle Plakatproduktion, ja, die sozusagen dann von oben kam. Also hier kann jeder Ortsverein oder Einzelpersonen können quasi ihr eigenes Transparent bauen, ihre eigene Parole schreiben. Aber natürlich gab es auch damals das Geplante von oben im Rahmen von Wahlkämpfen, wo jetzt nicht besonders demokratisch über Parolen diskutiert wurde oder die einfach gemacht wurden. Und davon zeugen eben diese Plakate, die wir jetzt teilweise heute auch noch kennen, die auch vielfach im Rahmen von Plakatbänden veröffentlicht wurden. Und hier ist ein bekanntes Beispiel, das findet sich vielfach von 1932, zum Beispiel ein Wahlplakat. Und wir haben oft eben diese Symbolik mit dem Riesen, also ein überdimensionaler Mensch, der quasi Schluss mit diesem System macht. Also wir haben immer Bild und dann eine Textverbindung, unten die Parole, Schluss mit diesem System, und dann haut dieser überdimensionale Angry Arbeiter haut da auf den Tisch. Da sieht man auch Hitler und ja, verschiedene sozusagen Politiker zu dieser Zeit, und so haben damals eben Wahlplakate ausgesehen. Es ist eigentlich eine gewaltvolle Bewegung, ja, wenn man das jetzt mal wörtlich übersetzen würde. Da kommt irgendwie jemand, der dann diesen Tisch da zerstört und eben auch Schluss mit diesem System macht. Das deutet quasi schon an, dass die Rhetorik auch und auch die Rhetorik der Parolen eben immer martialischer wurde, immer gewaltverherrlichender wurde und sich immer mehr eigentlich so einer Kriegssprache auch angenähert hat. Ich habe noch mehr und brutalere Beispiele. Das hier zum Beispiel von 1928 aus dem Bayerischen Hauptstaatsarchiv, wo das Ganze mit einem Hammer passiert, und da haut man quasi auf den politischen Gegner rein, und zwar auf alle, und das saust dann auf diese Köpfe nieder, und das Ganze ist quasi die Liste, also die Parole steht im Plakat und trifft quasi den Gegner. Also wenn wir uns an die Theorie sozusagen erinnern, die Parole soll quasi immer treffen, und hier wird das auch nochmal bildlich untermalt, und diese Farbkombination tritt sehr oft auf von Rot und Schwarz, also Schwarz auf Weiß natürlich und dann eben Rot als Kontrastfarbe. Hier ist auch ein sehr eindrückliches Plakat, finde ich, von 1925. Wir sehen auch wieder einen sehr großen, muskulösen Menschen, der als Arbeiter ausgewiesen ist durch seine Kleidung und seine Mütze, und der eben auch mit einer Fahne eigentlich, auf der die Parole Krieg dem Krieg steht, über einen Nazi am Boden stapft. Und der Nazi ist auch, also der hat eigentlich auch keine menschlichen Züge mehr. Das ist eher so tierisch, also die Entmenschlichung des Gegners. Ne, ist jetzt vielleicht auch sympathisch im Fall des Nazis, aber die Entmenschlichung des Gegners ist halt auch sehr, sehr stark. Und wenn wir uns Krieg dem Krieg zum Beispiel anschauen, das ist eine Parole, die sehr alt ist, die schon im 19. Jahrhundert in der Friedensbewegung auftaucht und ja, dann sozusagen auch immer weiter verwendet wird. Es ist auch dasselbe Jahr, in dem ein Buch erscheint, das Krieg dem Krieg heißt und das zum ersten Mal in der Weimarer Republik Fotografien aus dem Ersten Weltkrieg abbildet. Und das war ein unglaublicher Skandal, weil man eigentlich das Bild hatte vom heroischen Soldaten, und dann wurden Bilder gezeigt von total verstümmelten Leuten, denen das Gesicht weggesprengt wurde und so weiter. Und deshalb, das war dasselbe Jahr, deshalb gehe ich davon aus, dass die Parole da auch verstärkt diskutiert wurde. Und wenn man sie sich genauer anschaut, ich habe festgestellt, dass je länger man über so eine Parole nachdenkt, desto mehr kommt man irgendwie in so Abgründe. Also obwohl die so kurz und einfach scheinen, weil Krieg dem Krieg würde ja bedeuten, dass der einzige Krieg, der gerechtfertigt ist, der gegen den Krieg ist. Aber wo fängt das Ganze an? Also man kann dann ewig sozusagen das weiterspinnen, und das zeigt nochmal diese Komplexität dieser kurzen Textstücke. Und hier ist eines der wahrscheinlich bekanntesten Plakate der deutschen Geschichte überhaupt, von 1928, von John Heartfield. John Hartfield, Grafiker, im Vorfeld der KPD unterwegs und sehr bekannt für seine Fotomontagen, die er dann auch in der Arbeiter Illustrierte Zeitung, wem das was sagt, das war so eine Art linke Bildzeitung mit einer sehr hohen Auflage, veröffentlicht hat und die sehr populär waren, hat eben dieses Wahlplakat gemacht mit dieser Hand und unten wieder Parole, fünf Finger hat die Hand, mit fünf packst du den Feind, Wildliste 5, Kommunistische Partei. Also das Spiel mit der 5 und der Hand und so weiter, versucht es aufzugreifen. Und die, wie das entstanden ist, ist auch sehr interessant. Er hat sich vor Fabriken gestellt und Arbeiter gebeten, ihre Hände zu fotografieren. Und er hat ungefähr 100 Handfotos gemacht. Und seine Auswahl ist dann letztlich auf diese Hand gefallen. Und die Hand greift im Grunde ja auch dem Betrachter so ins Gesicht und matcht eigentlich auch sozusagen mit der Parole, die er angreifen will, die bewegen will, die sozusagen einen auch anfassen will. Und die haben, es gibt Fotografien, wie dieses Plakat plakatiert wurde, nämlich immer mehrere in einer Reihe. Und dann stehen die Leute so vor so einer riesen Wand mit so lauter Händen irgendwie. Also ich habe schon eingangs gesagt, es ist ein sehr eindrückliches Plakat für meinen Begriff, das ich einfach sehr gerne allen zeige. So, gehen wir über zur ersten Kampagne, die es in Deutschland gab. Deutsche Wohnen und Co. enteignen war die erste Enteignungskampagne. Warte, da war doch was. Den Fürsten keinen Pfennig von 1926. Also der Claim, würde man heute in der Werbesprache sagen, wäre den Fürsten keinen Pfennig, sozusagen die Leitparole, unter der das alles stand. Das wurde auch minutiös natürlich diskutiert, auf was sagt man da? Und die Wahl ist eben auf den Fürsten keinen Pfennig gefallen, um das Ganze ein bisschen plastisch zu machen. Aber was war da eigentlich los? Ich gebe ein bisschen Kontext, bevor ich wieder Material zeige. Vorgeschichte. Mit der Revolution 1918 kam die parlamentarische Demokratie. Die Fürsten behielten allerdings ihre Besitztümer. So, jetzt hat es da verschiedene Einigungsversuche gegeben, aber die sind alle gescheitert. Und für das Jahr 1926 hat die KPD einen Volksentscheid über das Thema unter der Parole »Kein Pfennig den Fürsten keinen Pfennig« initiiert. Und der Inhalt war die entschädigungslose Enteignung der Fürsten, weil sie gesagt haben, das ist ja irgendwie nur konsequent. So, man kann ja nicht eine Revolution machen, eine Demokratie einführen, Wahlrecht einführen, aber die Fürsten behalten alles. Das ist irgendwie, das ist ja nicht vollständig. Das heißt, da muss man was machen. Und das Thema war an der SPD-Basis so populär, dass diese sich der Kampagne angeschlossen hat. Das heißt, wir haben ja einen seltenen Fall von Bündnispolitik in der Weimarer Republik zwischen den beiden linken Parteien. Und das hat sich eben auch niedergeschlagen im, ich würde sagen, es ist ein Erfolg gewesen, im Erfolg dieser Kampagne. Und interessant war, dass der linke Flügel der NSDAP, ja, die hatten auch einen linken Flügel, Strasser, die Strasser-Brüder waren das, die haben versucht, eher so quasi auf den sozialen Aspekt, aber eben national zu gehen. Die wollten da mitmobilisieren und Hitler selbst hat es dann unterbunden, weil er sich natürlich sowohl mit dem Adel als auch der Großindustrie gutstellen wollte. Es war aber kompliziert. Vor dem Volksentscheid stand zunächst ein Volksbegehren und in ausgelegte Listen mussten sich die Stimmberechtigten selbstständig eintragen. Das haben dann 12,5 Millionen von 39,4 Millionen Stimmberechtigten gemacht. Das ist eine enorme Zahl, wenn man sich das mal anschaut. Also das ist über ein Viertel der Leute sind hingegangen zu Stellen, wo man sich mit Klarnamen eintragen musste und sagen, ich nehme an diesem Volksbegehren teil, weil ich möchte, dass dieser Volksentscheid passiert. Also man muss sich vorstellen, was für eine ungeheure Mobilisierung da dahinter gestanden haben muss, dass 12,5 Millionen hingegangen sind und sozusagen sich da eingetragen haben. Und dann hat das Establishment, nenne ich es jetzt mal, hat Angst bekommen und hat die Hürden für den Volksentscheid extrem hochgesetzt. Eine absolute Mehrheit muss erreicht werden. Also man muss quasi irgendwie 20 Millionen beim Volksentscheid bekommen und das Ganze wurde auch noch mit anderen Sachen massiv erschwert. Beim Volksentscheid selbst haben dann 14,5 Millionen dafür gestimmt, also es wurde nicht erreicht, der Volksentscheid hat nicht gewonnen sozusagen und dieses Quorum von über 50 wurde nur in Berlin, Hamburg und Leipzig erreicht. da sieht man auch so Tendenzen, ja, da kann man, die Leute sind da verstärkt mobilisierbar. Auf dem Land ist es total schwierig. Ich kann noch eine Anekdote erzählen. Diese ausgelegten Listen waren ja transparent, die waren dann in Behörden. Das heißt, die Leute mussten da hingehen. Die Repression war unfassbar. Also teilweise wurden Leute entlassen von ihren Arbeitgebern, wenn sie da unterschrieben haben. Also es wurde eine massive Drohkulisse aufgebaut und alles wurde in Bewegung gesetzt, um diesen Volksentscheid quasi zu verhindern. Autoritäten wurden aufgefahren und so weiter, die Leute eingeschüchtert. Also man muss sich vorstellen, dass da wirklich was auf dem Spiel stand und wie gefährlich das eigentlich war, jetzt nur mal für einen Volksentscheid zu unterschreiben. Und heute können wir Petitionen unterschreiben und es passiert in der Regel nichts, was auch schlecht ist, aber es wird uns nicht die Hölle heiß gemacht sozusagen. Über Monate lieferten sich Befürworterinnen und Gegner des Volksentscheids eine Mobilisierungsschlacht. Allein die SPD hat 3 Millionen Flugblätter in Umlauf gebracht. Also die KPD hat erstmals systematisch Agitprop-Theater auf der Straße eingesetzt. Es gab zu dem Zeitpunkt oder 1928 100 Agitprop-Gruppen, also Laientheatergruppen, die quasi in Hinterhöfe gegangen sind, die Veranstaltungen gemacht haben und quasi das Ganze versucht haben, mit Theaterstücken den Leuten nahe zu bringen. Und ich habe hier ein bisschen Archivmaterial von der Pro-Seite mitgebracht. Dieses Plakat würde man heute jetzt nicht mehr so layouten, vermutlich. Und das zeigt sich, dass die Leute sich damals schon mit Fake News auseinandersetzen mussten. Weil hier in der Mitte steht, der Volksentscheid ist auch nicht der Anfang des Bolschewismus. Bolschewismus, großes Feindbild, auch als Schlagwort dann eingesetzt wurde, um Leute einzuschüchtern. Ja, das wird dann irgendwie wie in Russland mit russischer Revolution und so weiter. Und dann wurden eben diese Aufklärungsplakate produziert und Flugblätter, dass das eben nicht so ist und die Argumente entkräftet. Das heißt, was wir heute so mit Faktencheck und so weiter oder Debunking so haben, das hat es auch damals schon gegeben, eben aufzuklären. Hier unten steht: Männer und Frauen des Volkes, bleibt nicht zu Hause. Also das alles, das ist sozusagen eine sehr befehlsartige Adressierung. Stimmt am 20. Juni mit Ja. Man musste mit Ja stimmen, da an dem 20. Juni war der Volksentscheid. Also es ist voll von Parolen, aber eben hier, das sozusagen, um mal einen Eindruck zu verschaffen, wie damals ja in diesem Kampf um die Köpfe gerungen wurde. Hier ein Beispiel für ein Flugblatt. Hast du dich schon eingezeichnet? Auch sehr aggressive Ansprache zur entschädigungslosen Fürstenenteignung. Wenn nicht, so gehe zum Einzeichnungslokal und hole das sofort nach. Also die Ansprache ist auch natürlich ein bisschen, was wir heute vielleicht auch der Parole vorwerfen würden, dass sie eben aggressiv daherkommt, dass sie als politischer Befehl im Grunde daherkommt. Und man sieht aber da drin auch so diese Dringlichkeit, wie die Leute gesagt haben, wir müssen das jetzt gewinnen. Und das ist ein sehr interessantes Objekt aus dem Bundesarchiv. Und das sind Plakatstreifen, die es in mehreren Farben wurden, die auch produziert. Kein Pfennig den Fürsten, manchmal stehen auch andere Sachen drauf. Und das sind quasi so kleine Plakatstreifen. Und mit denen wurde eigentlich eine frühe Form des Guerilla-Marketing gemacht. Wir kennen das heute alle, dass wir so Sticker kleben, also so Aufkleber an Laternenmasten oder mal über ein anderes Plakat oder sowas. Und das haben die damals tatsächlich schon gemacht, weil sie diese Plakatstreifen genutzt haben, um die Plakate des politischen Gegners zu überkleben. Und teilweise auch quasi so Störer nennt man das in der Werbung. Also wenn man zum Beispiel kurz vor der Wahl noch so was auf dem Plakat macht, Wahl ist dann und dann, bitte hingehen, nochmal so ein extra Aufkleber, das auch auf ihre eigenen Plakate drauf gemacht und die quasi so ergänzt. Also es gab damals quasi schon die Praxis, auch Plakate des Gegners oder ganz andere Flächen zu kapern eigentlich und mit den eigenen Plakatstreifen zu überschreiben. Und hier ist noch ein Beispiel für ein Plakat, das in Vergessenheit geraten ist. Das liegt im Deutschen Historischen Museum und da steht drauf: Ihnen lohn euch frohen, Volk entscheide am 20. Juni. Und ich fand das so eindrücklich, dass ich es abbilden musste. Wir haben natürlich die Parole Volk entscheide und auch oben diese rhetorischen Fragen, also rhetorische Fragen, auf die man Fragen, auf die man schon die Antwort kennt. Und in dieser Zeichnung da, da sieht man eigentlich diese mit den Fürsten, ne, dass es aus einer ganz anderen Zeit kommt eigentlich. Die sitzen auf, oben auf einer Burg, denen geht's gut. Und unten sieht man so verelendete Leute, die das Ganze aber auf ihren Schultern tragen. Und wenn sie es abwerfen, dann wird auch das System sozusagen der Fürsten und ihres Reichtums zusammenbrechen. Also es ist quasi so eine Allegorie da drauf, und die Allegorie zeigt in sich eigentlich, dass völlig in der Macht der Leute steht, dieses das zu ändern, indem sie es quasi abwerfen. Und ich fand es einfach eine sehr eindrückliche Illustration dieses Plakats und einen Eindruck, wie damals quasi auch mit Kunst mobilisiert wurde. Noch ein Gedanke zum Abschluss: Was ziehen wir jetzt daraus, oder was für eine Diskussionsanregung können wir mitnehmen? Kampagnen, wie wir sie heute kennen, haben ihre Anfänge in der Weimarer Republik. Das ist so, das habe ich herausgearbeitet. Darüber besteht auch Konsens in der Forschungsliteratur. Durch ihren niedrigschwelligen, zugänglichen Charakter, der sich an breite Bevölkerungsschichten richtet, ermöglichen sie demokratische Teilhabe. Sie können empowern und zu Veränderung beitragen, zu positiver Veränderung beitragen. Natürlich eben auch zu negativer. Ja, die Rechten machen natürlich auch Kampagne und wollen Dinge, die wir jetzt vielleicht nicht wollen, aber sie haben eben das Potenzial, positive Veränderungen hervorzurufen. Und gleichzeitig werden Agitation, Propaganda und vor allem die zunehmende Militarisierung der politischen Sprache von rechts und links in der Weimarer Republik vielfach mitverantwortlich für den Niedergang der jungen Demokratie gemacht. Politische Kommunikation heute steht in der Verantwortung, diese Fehler nicht zu wiederholen und sorgsam mit der Sprache umzugehen. Vielen Dank.
1: Ja, Daphne, vielen Dank für deinen Beitrag. Zunächst eine persönliche Frage. Was war denn in deiner Sozialisation, in deiner politischen Sozialisation so eine Parole, die dich begeistert hat oder die dich auch vielleicht zur Forschung geführt hat?
0: Vielen Dank für die Frage. Immer wenn ich eine konkrete Parole nennen soll, dann fällt mir immer keine ein. Ich glaube, es gab jetzt nicht so die eine Parole, die mich irgendwie begeistert hat. Ich habe nur gesehen, dass die eben immer wieder auftauchen in verschiedensten Mobilisierungen und dass sie zentral sind für Demonstrationsreden, für wenn sich Leute versammeln, wenn sich Leute politisch verständigen und jetzt nicht lange Texte lesen oder schreiben. Und ich hatte mich gefragt, ob man das nicht ein bisschen systematischer anschauen könnte, als so eine Art Geschichte von unten, also Geschichte des politischen Protests, aber von unten erzählt, nicht über Statistiken oder Fakten, die von Historikern zusammengetragen wurden. Und das war so die Motivation.
1: Genau, im Vortrag von Michael kam ja auch die Parole From the River to the Sea vor, oder auch eine bekannte Parole ist Frieden schaffen ohne Waffen. Und da habe ich mich gefragt, was machen Parolen denn so groß? Weil das sind ja auch teilweise, also von River to Sea, weltberühmte Parolen.
0: Die Sprache vielleicht in dem Fall, also englische Parolen. Du hast auch vorhin nochmal No Kings angesprochen. Das kann von uns verstanden werden. Es kann aber von Leuten in den USA verstanden werden und in Lateinamerika, in Europa und so weiter. Also deutsche Parolen sind halt quasi auf deutschsprachige Regionen dann eher beschränkt und englische funktionieren dann vielleicht nochmal breiter. Und ich kann nicht so genau sagen, was jetzt das Moment ist, dass eine Parole groß wird. Ich kann vielleicht eine Anekdote erzählen. In der DDR, in den Protesten, da gab es verschiedene Phasen. Und die erste war so ein bisschen, wir wollen raus. Also Leute haben gesagt, wir wollen ausreisen aus der DDR. Und die Parole war, wir wollen raus. Das haben sie gerufen, das war dann auch im Fernsehen und so weiter, das war überall. Und dann gab es eine Kundgebung und da waren vier Jugendliche, die dann aus Jux gerufen haben, wir bleiben hier. Und die wollten eigentlich nur einen Witz machen. Und trotzdem haben dann Leute das aufgegriffen und wir bleiben hier, hat sich dann über diese Gruppe von Jugendlichen heraus verbreitert und wurde für ganz viele ein ganz wichtiger Bezugspunkt, die gesagt haben, ja, wir müssen die DDR reformieren, aber das machen wir nicht, indem wir ausreisen, sondern das machen wir, indem wir hier politische Veränderungen im System schaffen und deshalb bleiben wir hier. Also das haben sich diese drei Jugendlichen, vier Jugendlichen vermutlich so nicht ausmalen können, dass sie zu sowas beitragen, aber so ist es halt manchmal dann.
1: Genau, was mich beim Lesen des Buches, aber auch beim Vortrag beschäftigt hat, ist so ein bisschen, genau, dass die Parole ja aufgrund der Form mit prägnanter Verkürzung arbeiten muss, also oft so 3-4 Wortsätze. Was ich mich dann auch schon früher gefragt habe, ob so eine Verkürzung nicht für eine Vereinfachung in der Analyse führt, vor allem in der linken Bewegung. Wenn ich jetzt zum Beispiel an die Parole denke, hinter dem Faschismus steckt das Kapital, unser Kampf ist international, dann ist ja die Implikation auch, dass der Faschismus immer immanent quasi hinter dem Kapitalismus stehen muss, damit der Kapitalismus funktioniert. Und das ist ja geschichtlich jetzt nicht evident, zum Beispiel.
0: Ja, also das finde ich sehr gut beobachtet, dass Parolen, weil sie halt kurz sind, immer auch natürlich zur Verkürzung tendieren und zur Vereinfachung und gleichzeitig eine sehr komplexe Form sind. Also du hast vorhin auch angesprochen, Frieden schaffen ohne Waffen. Wenn man darüber mal länger nachdenkt, dann fragt man sich, da ist zwar ein Verb drin, aber wer handelt eigentlich? An wen ist das adressiert? Ist es die Bewegung, die Frieden schafft ohne Waffen? Aber dann würde es ja heißen, wir schaffen Frieden ohne Waffen. Ist es eine Aufforderung an die Politik, Frieden ohne Waffen zu schaffen? Aber dann könnte man das auch anders sagen. Also es ist quasi komplex und man kann diese verschiedenen Stränge dann verfolgen. Und diese Vereinfachung ist eben auch die Chance, dass quasi mehr Leute darin auch was sehen, sich da integriert werden können über die Parole, also dass sie verschiedene Anknüpfungsmöglichkeiten hat. Aber Vereinfachung kann auch natürlich ein Provokationsmittel sein im Fall von hinter dem Faschismus steht das Kapital. Der Kampf um Befreiung ist international.
1: Oder es kann ja auch die erste Beschäftigung mit der Analyse sein und dann kann man sich ja auch noch mehr mit dem Kapitalismus oder Faschismus beschäftigen. Michael hat ja auch gerade schon die Mimification der Parole angesprochen. Und da habe ich mich so gefragt, wie sich, denkst du, dass sich der ästhetische Charakter der Parole verändert hat? Oder denkst du, der ist gleich geblieben und ist nur die Form anders? Genau, was denkst du dazu?
0: Also ich würde sagen, dass die Form der Parole erstaunlich gleich geblieben ist, auch über die Jahrhunderte. Wenn wir sowas ganz Frühes nehmen, wie Freiheit, Gleichheit, Brüderlichkeit, was heute noch funktioniert, was von der Form ähnlich ist wie andere Parolen, dann bleibt die Form erstaunlich stabil, aber die Medien wechseln. Also wir machen jetzt viel mehr im Internet, auch Mobilisierungen auf Social Media und so weiter. Und früher war zum Beispiel die Parteipresse viel wichtiger in der Weimarer Republik. Also die Medien ändern sich, aber die Parole bleibt erstaunlich stabil, was mich zu dem Schluss bringt, dass sie auch noch weiter lange existieren wird.
1: Das stimmt, aber sie entsteht ja zum Beispiel bei Social Media in so Posts oder Reels und dann ist der erste Berührungspunkt mit dieser Parole dann ja quasi über das Internet und nicht auf der Straße wie früher. Würdest du sagen, da gibt es einen Unterschied oder ob sich die Parole dann anders verwirklicht?
0: Ja, das ist eine sehr spannende Frage nach den Wechselwirkungen zwischen Straße und digitalem Raum. Und man kann es oft beobachten, dass eben Parolen von der Straße dann auch reproduziert werden, also auf Social Media hochgeladen werden, in Videos oder auf Fotos. Bei Fridays for Future haben wir das ganz viel gesehen, dass eben diese kunstvollen Plakate fotografiert wurden und dann im Internet dann total viel geteilt wurden auf Social Media. Wenn die witzig waren, dann funktioniert das nochmal besser. Wir haben jetzt den neuen Fall mit Merzleckeier, die Proteste gegen die Wehrpflicht von jungen Leuten und da hatte jemand dieses Schild dabei, es wird gegen ihn jetzt ermittelt, was natürlich auch dazu führt, dass es sich noch mal mehr verbreitet, weil sich alle denken, mein Gott, und dann verbreitet sich das im digitalen Raum stärker und wandert von dort dann auch wieder, aber wieder auf die Straße, in die Proteste und wird auf neuen Schildern mitgeführt. Also wahrscheinlich hätte es gar kein großes Aufsehen darum gegeben, aber dadurch, dass es jetzt so ein Aufsehen gibt, taucht die Parole jetzt halt in verschiedenen Städten auf und verbreitet sich. Ja.
1: Was mich bei der Social-Media-Frage halt auch nochmal sehr interessiert hat, ist der humoristische Charakter. Da gibt es eine Stelle in deinem Buch, die mir sehr in Erinnerung geblieben ist, wo eine amerikanische Bäuerin einen Vogel hat und sie sagt, Emmanuel, don't do it, die ganze Zeit, weil er sie so piesackt. Und dann wurde diese Parole dann in Protesten gegen Macron verwendet, weil er Emmanuel Macron heißt. Und genau, diese Art Humor oder diese humoristische Mimification, gab es sie schon oder ist sie schon in der Parole angelegt, in der Weimarer Republik zum Beispiel? Oder denkst du, das ist ein neues Phänomen?
0: Ich glaube, da müsste ich jetzt länger drüber nachdenken, bevor ich mir ein Urteil bilden kann. Alles, was ich aus der Weimarer Republik gesehen habe, ist überwiegend sehr ernsthaft. Es kann aber natürlich auch sein, dass dieses Material erhalten ist und anderes eben nicht. Und der Witz, das haben wir jetzt zum Beispiel bei dem Bild gesehen mit dem Rind und dieser Aufschrift, also dass durchaus mit Witz auch gespielt wurde und auch mit Derbheit. Aber natürlich ist sozusagen, wenn du es im Internet, wenn du auf Social Media was verbreiten willst, dann ist Provokation und Humor sind wichtige Stilmittel, damit es geklickt wird, damit es geteilt wird.
1: Ich habe jetzt so viel über die linke Bewegung gefragt und über linkere Proteste. Du hast ja auch schon angesprochen, dass Wir sind das Volk so einen sehr semantischen, geschichtlichen Wandel vollzogen hat, von so nationaler Befreiungsbewegung bis hin jetzt zu nationaler völkischer Interpretation. Genau, und da wollte ich nachfragen, ob die Parole vielleicht, obwohl du sie retten möchtest, doch vielleicht so sehr gut von rechts annektierbar ist.
0: Ja, ich würde auf jeden Fall sagen, definitiv. Die Rechte, man hätte dasselbe, was ich jetzt an der KPD durchexerziert habe, hätte man auch bei NSDAP und SA machen können. Also Parolen schwirren auch auf dem rechten Spektrum umher und auch nicht zu knapp. Und die Rechte, die extreme Rechte, hat auch natürlich eine Affinität zur Parole, weil sie, wir erinnern uns, das kommt aus dem Militärischen, ja. Also es wird durchgegeben, es ist ein Befehl, man sammelt sich unter zum Beispiel Deutschland erwache, das war eine zentrale Parole der SA aus dem Sturmlied, also es kam damals aus einem Lied und hat dort quasi Identifikation gestiftet, also dieses Autoritäre, was die Parole ja auch hat, kann auf dem rechten Spektrum natürlich auch nochmal sehr gut bewegt werden.
1: Aber du denkst auch, dass die Parole bei aller Kritik, Verkürzung und vielleicht auch Aneignung von rechts durchaus von den Linken gerettet werden sollte, weil sie halt so ein guter erster Anknüpfungspunkt sein sollte, oder?
0: Ich würde es umdrehen. Ich glaube, wir können nicht ohne Parolen politisch mobilisieren und kommunizieren, weil wir wegen Aufmerksamkeitsökonomie, wegen Medien, wegen der Aufmerksamkeitsspanne von uns allen und diesem permanenten Kampf auch um Aufmerksamkeit, was sind jetzt wichtige Themen, uns nicht leisten können, eben nicht Parolen zu bilden, zu gebrauchen, einzusetzen und eben auch weiterzuentwickeln.
1: Ich hätte noch eine Frage, die mich sehr beschäftigt hat, und zwar geht es um den künstlerischen Charakter der Parole. Ich meine mich zu erinnern, dass du auch geschrieben hast, es war so in der Weimarer Republik oder in der frühen Arbeiterbewegung eine der wenigen Orte, in Sprechchören oder in Demonstrationen, wo sich Arbeiter tatsächlich künstlerisch ein bisschen ausleben konnten, also musisch mit der Parole arbeiten konnten oder auf Plakaten. Genau, denkst du deshalb, die Parole hat einen künstlerischen Charakter oder vielleicht immer noch einen künstlerischen Charakter?
0: Ja, würde ich auf jeden Fall sagen. Und sie ist ja auch was, mit dem viel gespielt wird. Du hast den Witz und die Ironie schon angesprochen. Die Parole ist ja auch, manchmal kommt sie aus Liedern, verwandt mit dem Gedicht zum Beispiel. Sie taucht manchmal in Zweizeilern auf, was du vorhin angesprochen hast, ist gereimt. Oder Streik in der Schule, Streik in der Fabrik, das ist unsere Antwort auf eure Politik. Also da haben wir so eine Rhythmisierung und einen Reim und so weiter. Und das ist natürlich immer mit der Kunst auch verwandt.
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Das war Musik von Sven Lütken von seinem Album Marbles. Ich lese jetzt aus dem Buch von Daphne Weber vom Schluss ihr Fazit. Von 1918 bis in die Gegenwart, dem Zeitraum, in dem die in dieser Arbeit untersuchten Schauplätze liegen, strukturieren, organisieren und disziplinieren Parolen, Menschenmengen und Gemeinschaften. Sie haben klassifizierenden und kodierenden Charakter. Eine Reminiszenz ihrer begriffsgeschichtlich geprägten Kennwortfunktion, die sie aus dem militärischen Bereich in den politischen transferiert und weisen Versammlungen und Kollektive semantisch aus. Sie benennen Identitäten, etwa wenn sich bei einer Demonstration der KPD in der Weimarer Republik Mosse-Jungarbeiter mit einem entsprechenden Transparent als Mosse-Jungarbeiter und als Kommunisten zu erkennen geben oder wenn in der DDR am 1. Mai 1988 jedem Großbetrieb ein Transparent und somit ein Block als feste Platzierung innerhalb des Demonstrationszugs zugeteilt wird. Parolen organisieren so durch ihre Medialisierung Identitäten nach innen und außen, klassifizieren diese und dienen zur Selbstvergewisserung eines Kollektivs. Gleichzeitig nehmen sie mehr oder weniger scharfe Abgrenzungen vor, entweder mit direkter Kampfadresse an den Gegner gerichtet oder abgeschwächt, indem sie Zugehörigkeiten im Unklaren lassen. Damit ist die Parole ein mächtiges rhetorisches Werkzeug, um Kollektive zu verfertigen, ihnen einen politischen Vektor zu verleihen bzw. eine Marschrichtung zu diktieren und Gegnerschaften abzustecken. Mit Gilles Deleuze und Félix Guattari gesprochen, können Parolen als kleinste Einheiten der Sprache begriffen werden, die gesellschaftliche Gefüge entweder stabilisieren oder sie fortreißen. Sie weisen eine mobilisierende Funktion auf und müssen gleichzeitig als politischer Befehl konsolidieren. Parolen können in zwei Modi zum Einsatz kommen. In der oralen und der schriftlichen Praxis. Durch den zeitlosen, ubiquitär anzutreffenden Sprechchor im Kontext politischer Mobilisierung werden Gemeinschaften verbal synchronisiert. Und besonders nachhaltig emotional fabriziert, da der gesamte Körper erfasst wird und Affekte direkt in leiblicher Kopräsenz entstehen können. Bei den visuellen Medientechniken, wie etwa bei der Transparentgestaltung oder beim Druck auf Papier, ob für Flugblätter, Zeitung oder Plakate, geht die Parole bisweilen Text-Bild-Verbindungen ein. So können reduzierte Embleme entstehen. Ihre politische Rhetorik bewegt sich, was Techniken und Strategien anbetrifft, eng an jener der Werberhetorik. Parolen nehmen inhaltliche Positionierungen für oder gegen etwas vor und wollen überzeugen, zumindest überreden. Dies geschieht vor allem durch Wiederholung. Eine der Kerneigenschaften von auf Erfolg angelegter Agitation und Propaganda, die in einer knapp bemessenen Aufmerksamkeitsökonomie bestehen will. Wiederholung als Grundparadigma der Parole bedeutet, dass sie nur im Plural denkbar ist, als Zitat von Zitaten. Sie kann synchron durch Medienkonstellationen wandern oder diachron durch die Zeit reisen. Semantisch oszilliert die Parole in einer Dialektik von Imagination und Kritik. Sie kann gesellschaftliche Verhältnisse missbilligen, Regierende ablehnen und sich kritisch positionieren, gleichzeitig inkorporieren durch Parolen artikulierte Forderungen politische Imaginationen, dass alles anders sein könnte. Die Parole öffnet somit einen Denk- und Artikulationsraum
unerfüllten politischen Potenzials. In 4 Kapiteln hat diese Arbeit unterschiedliche Schauplätze der Parole und ihrer Medien fokussiert. Den Zeitraum der Zwischenkriegszeit mit Fallbeispielen von KPD, SPD und NSDAP in Kapitel 2 und 3, die Friedensbewegung der 1980er Jahre in Kapitel 4 und die DDR. Sowohl im Hinblick auf die Konsolidierung der Gesellschaft durch das SED-Regime als auch auf die Proteste der Friedlichen Revolution 1989 in Kapitel 5. In jedem Kapitel stand ein Medienverbund im Zentrum, anhand dessen die Praktiken und Kontexte der Parole sowie die mit ihr verbundenen politischen Strategien ausgeleuchtet wurden, ohne dass die vorher zentral gewesenen Medien ihre Bedeutsamkeit verloren hätten. Hierbei wurden spezifische Dynamiken und Charakteristika der Parole als Werkzeug politischer Rhetorik herausgearbeitet. Disziplinierung durch Rhythmen formt und konsolidiert im synchronen Sprechchor oder im gesungenen Lied eine Gruppe. Stimme und Körper sind hierbei die zentralen Medien, die die Parole mobil machen und umgekehrt durch sie mobil gemacht werden. In den strengen Mengenformationen der Anfang des 20. Jahrhunderts auftretenden Kulturtechnik der Demonstration nimmt die Parole eine Schlüsselfunktion zur Disziplinierung jeder unkontrollierten Menge ein, die abwertend Pöbel oder Mob genannt wurde und sich in Aufständen, Plünderungen und Revolutionen entlud. Diese disziplinierende und ordnende Funktion entleiht die Parole dem Militärischen, dessen Sprache sie als Terminus entstammt. Der sinnliche Selbsteindruck einer versammelten Menge, in der Körper dicht an dicht ihre Emotionen aufeinander übertragen und sich artikulieren, ist sowohl Körperallianzen förderlich, um politischen Forderungen Nachdruck zu verleihen und sich gegen Angriffe des Gegners zu schützen, als auch dem Gewaltpotenzial, das sich in Marschtritt und Kriegsrhetorik einer Politik der Straße in der Weimarer Republik manifestierte. Durch Lieder oder Rufe konnte Zensur und Repression besser entgangen werden, als mit dingfest materialisierten und einem Urheber zuweisbaren, möglicherweise verbotenen Parolen auf Plakaten oder Transparenten. Aus archivalischem Material lässt sich rekonstruieren, dass die KPD viel Energie für die Koordination ihrer Agitations- und Propagandaarbeit aufwandte und auch für ihre Parolen strategische Leitlinien vorgab. So sollten sie in den alltäglichen Problemen der Werktätigen als Tagesforderungen wurzeln, diese mit Übergangsforderungen verbinden und auf die Endlosungen des politischen Programms der Partei hin orientieren. Fokus war hierbei immer die Menge entweder als zu organisierendes Kollektiv oder als zu erreichendes Publikum. Als wesentliche künstlerische Technik war der Sprechchor nicht nur auf Demonstrationen in der Weimarer Republik anzutreffen, sondern auch ein bevorzugtes stilistisches Mittel unzähliger Agitprop-Gruppen, die als günstiges und flexibles Agitationsmittel überwiegend von der KPD eingesetzt wurden. Während die SPD und die Gewerkschaften eher feste und große Massensprechchöre bevorzugten, stiegen die Faschisten vor allem in dem Kampf um die Straße mit der KPD ein, die synonym mit hegemonialer Stellung in der Gesellschaft zumindest ihren proletarischen Teilen gesetzt wurde. Durch die allgemeine Tendenz zur Militarisierung in der Weimarer Republik, die von allen Parteien mitgetragen wurde, konnte die NSDAP an verschiedene Agitationspraktiken, besonders der KPD, anknüpfen und auf das Ideal des soldatischen, maskulinen im Ringen um die Arbeiterschaft aufsetzen. Neben der mündlichen Praxis ist die Weimarer Republik durch agitatorische Papierschlachten gekennzeichnet,
die ihre Konjunkturen vor allem zu Wahlkampfszeiten hatte. In der Organisation durch Papier treten kleinformatige und mobile Trägermedien wie Flugblätter auf, flankiert von einer Omnipräsenz großformatiger Mobilisierungsmaterialien wie Plakaten und Transparenten, die im Besonderen auch auf Versammlungen als Körperverlängerung fungierten. Sie entbinden gewissermaßen den Träger eines Transparentes oder eines Schildes von der Tätigkeit des Parolerufens, da sie eine Parole schriftlich für Rezipierende lesbar machen. Dass diese Basteleien eine alltägliche politische Agitationspraxis der KPD in der Weimarer Republik gewesen sind, darüber geben zahlreiche archivalische Materialien Aufschluss, die als Schulungsmaterial gedacht waren und vom Zuschnitt des Schildes und Skalierung der Schrift über Hofagitation mit einem Megafon bis hin zu Fahrrädern und portablen, aufmerksamkeitserregenden Objekten Ideen und Tipps für die Herstellung bereitstellten. Hierbei kamen modernste Reklametechniken zum Einsatz, die etwa Privatfenster von KPD-AnhängerInnen in Leuchtreklamen verwandelten, von den richtigen Farbkombinationen auf Flugblättern bis zum Einsatz der Schriftarten wurden alle ästhetischen Entscheidungen genauestens abgewogen, orientiert an der modernen Reklameforschung. Avantgardistische Künstler wie John Hartfield und geschickte Geschäftsmänner wie Willy Münzenberg agierten im Um- und Vorfeld der KPD im Kampf um Aufmerksamkeit und die Köpfe der Massen. Hartfield popularisiert sich hierbei die Fotomontage als Genre aufklärerischer Massenkunst. Münzenberg entwickelte erfolgreiche Kampagnentechniken und erreichte mit innovativen Projekten wie der Arbeiter Illustrierte Zeitung aus seinem Konzern ein Millionenpublikum. Gleichzeitig musste angesichts des Budgets einer Oppositionspartei, deren Klientel von den ärmeren Gesellschaftsschichten gebildet wurde, weiterhin auf Kreativität der Basis und günstige Herstellungsweisen des Materials gesetzt werden. Auf die Ausgabe der Parolen von oben wurde allerdings gerade im Zuge der Stalinisierung der KPD geachtet, die sich ab Mitte der 1920er Jahre vollzog und Spielräume handlungsorientierter Realpolitik jenseits starrer von Moskau akzeptierter Parolen erschwerte. Während das Flugblatt günstig herzustellen, schnelle und anlassgebundene Einsätze erlaubte, fokussierte die Zeitung eher auf periodische Kontinuität und gerade in der parteigebundenen Presse der Weimarer Republik auf Vereinheitlichung von Weltanschauungen. Mit dem sozialdemokratischen Pressedienst konnte die SPD sogar eine eigene Nachrichtenagentur aufweisen. Ein realpolitischer Mobilisierungserfolg, für den sowohl die Sozialdemokratie als auch die KommunistInnen gearbeitet hatten, gelang 1926 mit der Kampagne unter der Leitparole »Keinen Pfennig den Fürsten« zum Volksentscheid der Fürstenenteignung, in der 14,5 Millionen Fürstimmen abgegeben wurden. Das waren mehr, als die beiden Parteien an Wählerstimmen bei den Reichstagswahlen generieren konnte. Letztlich aber nicht genug, um den Volksentscheid zu gewinnen. Der Kampf gegen den Faschismus wurde auf symbol- und identitätspolitischer Ebene allerdings erst spät systematisch geführt. Mit der Gründung der antifaschistischen Aktion 1932, die sich wesentlich in Konkurrenz zur sozialdemokratisch geprägten Eisernen Front definierte, konnte im Kampf um die Begriffe nur wenig Gemeinsamkeit zwischen kommunistischer Partei und Sozialdemokratie gefunden werden. Ein historisches Versäumnis, dessen Ausmaß sich erst durch die Diktatur und den Vernichtungskrieg des NS-Regimes zeigen sollte.
ähnlich den politischen Akteuren in der Weimarer Republik, wenngleich unter vollkommen anderen politischen Rahmenbedingungen, war die westdeutsche Friedensbewegung der 1980er Jahre bestrebt, ihre Publikation möglichst breit zu zirkulieren und weite Teile der Bevölkerung zu erreichen. Dies gelang besonders vor der Stationierung von US-Mittelstreckenraketen im Zuge des NATO-Doppelbeschlusses in Deutschland. Eine 500.000 Menschen besuchte jeweils die Kundgebungen im Bonner Hofgarten Anfang der 1980er Jahre. Demonstration, Flugblatt, Plakat und Transparent blieben als Mobilisierungswerkzeuge weiter virulent. Hinzu traten neue Techniken der Aufmerksamkeitserzeugung, wie der Friedensmarsch oder die Menschenkette. Die zunehmende Verbreitung des Fotokopierens erleichterte die Herstellung von Mobilisierungsmaterial. Für die Friedensbewegung in der DDR hingegen bestand die Schwierigkeit, unter Vorzeichen von Zensur und Repression Publikationen anzufertigen. Möglichkeiten des Drucks waren stark eingeschränkt, weshalb der Samizdat in älteren Verfahren hergestellt wurde und eigene Zirkulationspraxen aufwies. Wer ihn erhielt, verpflichtete sich, Abschriften anzufertigen und diese weiterzugeben. Sowohl der Kopierer und Techniken des Schnipselns und Klebens in der BRD als auch die gezwungenen Umstände des Samizdats in der DDR leisteten einer Do-it-yourself-Ästhetik Vorschub, die sich im Westen auch im Einklang mit einer Kritik der wahren Ästhetik befand. Im Unterschied zur straffen, parteigebundenen Organisation in der Weimarer Republik traten nach dem Zweiten Weltkrieg neue soziale Bewegungen auf den Plan, die durch mobilisierte Netzwerke einen antihierarchischen und losen Mobilisierungszusammenhang bildeten, meist auf einen Punkt hin fokussiert. Die Parolen treten hier in eine Zirkulation durch Diffusion ein. Da sie in den Netzwerken wandern und entweder durch Papiertechnologien mobil gemacht werden oder durch das Fernsehen, das als neues Medium omnipräsent war. Die Aktionen auf der Straße waren nun nicht mehr vorrangig für die leibliche Co-Präsenz bestimmt, sondern folgten durch das Fernsehen mehr denn je einer doppelten Logik. Erstens derjenigen der Versammlungsöffentlichkeit und zweitens derjenigen der Medienaufmerksamkeit. Kurzgeschnittene Fernsehberichte räumten den Verlautbarungen von Demonstrierenden oft nur wenige Sekunden ein, weshalb auf kurze Ausschnitte zurückgegriffen wurde, die von den JournalistInnen als repräsentativ ausgemacht wurden. Was die versammelte Menschenmenge oder herausgehobene SprecherInnen in diesen wenigen Sekunden artikulierten, wurde damit zu den Parolen und Forderungen der Bewegung stilisiert. Form des Boykotts und der Verweigerung des Militärdienstes entlehnte die Friedensbewegung, beeinflusst von der Lehre Mahatma Gandhis, der US-amerikanischen schwarzen Bürgerrechtsbewegung. Zwar wurde zum Boykott und zur Verweigerung aufgerufen, die demonstrativen Parolen traten durch den Bruch mit der militaristischen Logik zugunsten von Modi wie Parodie und Subversion allerdings in den Hintergrund. Beliebte Mobilisierungsformate wie die Unterschriftenliste, die besonders durch den Krefelder Appell in das kollektive Gedächtnis eingegangen ist, den 4 Millionen Menschen unterzeichneten, wirkten als Surrogat der Masse. Die Körper wurden stellvertretend durch die Unterschriften gesammelt, ohne sich je zur selben Zeit an einem Platz in leiblicher Kopräsenz zusammenzufinden. Mit prominenten Persönlichkeiten als FürsprecherInnen oder InitiatorInnen eines Aufrufs, in der Fachsprache der Werbung PräsenterInnen genannt, konnte einerseits über Mobilisierungsschwächen hinweggetäuscht, andererseits gesellschaftliche Breite und Sympathie für den Aufruf hergestellt werden. Diese Techniken der Kampagnenführung sind bereits in der Weimarer Republik durch Willy Münzenberg erprobt worden. Stärke und zugleich Schwäche der neuen sozialen Bewegungen war, dass sie auf einen Punkt ausgerichtet blieben, gegen den die Mobilisierung leicht gelang und gegen den
mit einem einfachen Nein Position bezogen werden konnte, wurde dieser eine Punkt obsolet, etwa durch die vollendete Stationierung von Mittelstreckenraketen, verlief sich das Potenzial der Bewegung, die in diffuse Strukturen zergliedert war. Die organisierten Kräfte mussten in einen erneuten Strategieprozess eintreten, bei dem die Findung eines aktualisierten Kristallisations- und Zuspitzungspunktes in Form einer Parole im Zentrum stand. In der BRD befanden sich außerparlamentarische Akteure im Kampf um die mediale Aufmerksamkeit des Fernsehens. In der DDR hingegen waren sowohl Presse als auch Fernsehen einer starken Medienlenkung unterworfen. Durch das Fernsehen wurde eine gesellschaftliche Formation durch Übertragung erzielt. Etwa wenn die Demonstrationen zum 1. Mai 88 prominent übertragen und ausführlich kontextualisiert wurden. Transparente organisierten die Aufstellung der einzelnen Blöcke dieser Demonstrationen, die auch durch kleinformatige Publikationen bezeugt wird. Durch transparente ausgewiesene Identitäten auf Versammlungen sind bereits aus der Weimarer Republik bekannt. In der DDR trat allerdings die Imagination einer gesamten Gesellschaft auf die Szenerie und präsentierte sich vor den Fernsehkameras selbst. Die versammelte Menge verdoppelte sich um jene, die im heimischen Wohnzimmer sich selbst und einer Inszenierung der Gesellschaft ins Gesicht sah. Der Schwerpunkt lag auf einer Inszenierung der Alltäglichkeit, verschnitten mit der Abbildung der Macht in Gestalt Erich Honeckers. Der als ein Mann des Volkes porträtiert wurde. Im Zuge einer geschichtsdeterministischen Erinnerungspolitik erschien die DDR als Fortsetzung jener Politik, die Rosa Luxemburg und Karl Liebknecht am Vorabend der Weimarer Republik begonnen und die von Ernst Thälmann fortgesetzt wurde. Die Parolen für den Feiertag, die an jede einzelne geschäftliche Gruppe adressiert sind, wurden bereits vorher durch Zeitungen publik gemacht, wie Archivalien bezeugen. Spielräume gab es hierbei kaum. Sie adressieren vor allem die gesellschaftliche Pflicht, Schilder auf der

Sender des Westfernsehens die Parolen der Wendeproteste zirkulierten, was einen wesentlichen Einfluss darauf hatte, dass wir sind das Volk als die Parole der friedlichen Revolution geprägt wurde. Das war allerdings nicht die einzige Verlautbarung. Die Transparente wurden von Montag zu Montag zahlreicher, entwickelten sich von einer gewissen Kargheit in semantischen Reichtum, spielerischen Witz und experimentierfreudige Kreativität. Traditionelle Medien des Protests wie Transparente und Flugblätter waren für die Demonstrierenden jenseits anderer Medienöffentlichkeiten wichtig, da kaum Zugriff auf etablierte Publikationsformate bestand. Zahlreiche Archivalien geben Aufschluss darüber, dass einfache BürgerInnen im Zuge der Wendeproteste begannen, sich als ChronistInnen zu betätigen und transparent Inschriften zu dokumentieren. Innerhalb der Transparente wurden anhand von Parolen die Stoßrichtungen und Kontroversen der Demonstrationen ausgefochten. Ihre Vielzahl und Variation inspirierte die Schriftstellerin Christa Wolf in ihrer Rede bei der Demonstration am 4. November 1989 auf dem Berliner Alexanderplatz zum Seitenkommentar »Das sei literarisches Volksvermögen«, eine Poetik des Sprachfindens von unten nach langer Stummheit, die von zentralistisch ausgegebenen Produktivitätsdirektiven und Parolen aus der Konservendose der Arbeiterbewegung überdeckt worden war. Die Parole »Wir sind das Volk« tritt nach den Wendeprotesten eine bemerkenswerte Reise bis in die Gegenwart an. Gleichermaßen als Zeitkapsel zirkuliert sie in Protestkontexten der jüngsten Geschichte und Gegenwart, von den Sozialprotesten gegen die Agenda 2010 im Jahre 2004 über Pegida ab 2014 bis hin zu den Montagsspaziergängen der Corona-MaßnahmengegnerInnen in der Pandemie ab 2020. Immer mit unterschiedlichen Semantiken konnotiert, tritt das staatsbürgerlich-demokratisch geprägte Bedeutungssegment der friedlichen Revolution in den Hintergrund, wird 2004 vor allem von der Dimension sozialer Rechte und Teilhabeforderungen dominiert, schließlich von den rechten Bewegungen in völkisch exkludierender Dimension konzipiert. Durch ihre unterschiedlichen Aneignungen, Kodierung und Rekodierung trägt die Parole all diese Bedeutungssedimente in sich. Die Digitalisierung ermöglicht Bewegungen wie etwa Pegida neue Möglichkeiten der Zirkulation, was stärkere Unabhängigkeit von klassischen Massenmedien und Papiertechnologien bedeutet. Hashtag-Funktionen und Algorithmen leisten neuen Kollektiven und Neogemeinschaften Vorschub, die sich auf den Plattformen der sozialen Netzwerke organisieren. Die Parole zeigt in Verbindung mit einem Hashtag ihre Verwandtschaft zum Schlagwort als Kategorie der Klassifikation in den Bibliothekswissenschaften an. Ihre ordnende und kodierende Fähigkeit übt sie allerdings auch ohne Hashtag aus, der vor allem eine technische Erleichterung des Findens und Sammelns bedeutet. Letztlich können diese digitalen Konnexe und Internetgemeinschaften die realen Gemeinschaftsbildung in leiblicher Kopräsenz durch digitale Übertragung und Simulation nicht ersetzen, wovon die Demonstrationen all dieser Mobilisierungen zeugen. Demonstrationen und Versammlungen bleiben bis heute Resonanzraum von Sprechchorparolen und Protestartikulation, Flugblatt, Transparent und Zeitung, wesentliche Organisationsmedien von Versammlungen. 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Ich las gerade aus dem Buch der Kulturwissenschaftlerin Daphne Weber mit dem Titel »Politik der Parole – Ästhetische Praktiken politischer Mobilisierung«.

0: Ich lese jetzt aus Viktor Klemperer, LTI. Worte können sein wie winzige Arsendosen und nach einiger Zeit ist die Wirkung da. Das schrieb Viktor Klemperer, geboren 1881, gestorben 1960, in seinem berühmten Buch LTI über die Sprache des Dritten Reiches. Ich lese vor aus dem 23. Kapitel, wenn zwei dasselbe tun. Ich weiß genau den Augenblick und das Wort, die mein philologisches Interesse vom Literarischen zum spezifisch-sprachlichen, sage ich, erweiterten oder verengten. Der literarische Zusammenhang eines Textes wird plötzlich unwichtig, geht verloren. Man ist auf ein Einzelwort, eine Einzelform fixiert. Denn unter dem Einzelwort erschließt sich dem Blick das Denken einer Epoche, das Allgemeindenken, worein der Gedanke des Individuums eingebettet, wovon er beeinflusst, vielleicht geleitet wird. Freilich, das Einzelwort, die Einzelwendung, können je nach dem Zusammenhang, in dem sie auftreten, höchst verschiedene, bis ins Gegenteil divergierende Bedeutungen haben. Und so komme ich doch wieder auf das Literarische, auf das Ganze des vorliegenden Textes zurück. Wechselseitige Erhellung tut Not. Gegenprobe von Einzelwort und Dokument Ganzem. Das geschah also, als ich Karl Vossler über den Ausdruck Menschenmaterial entrüstete. Material, sagte er, sind allenfalls Haut und Knochen und Därme eines tierischen Körpers. Von Menschenmaterial reden heißt an der Materie haften, das Geistige, das eigentlich Menschliche des Menschen missachten. Ich stimmte meinem Lehrer damals nicht völlig bei. Es war 2 Jahre vor dem Weltkrieg. Krieg war mir noch nie in seiner Entsetzlichkeit nahegetreten. Ich glaubte überhaupt nicht, dass er innerhalb des eigentlichen Europas noch möglich sei. Ich hielt deshalb den Heeresdienst halbwegs für eine ziemlich unschuldige Ausbildung in physischer und sportlicher Hinsicht. Und wenn ein Offizier oder Militärarzt von gutem oder schlechtem Menschenmaterial sprach, so fasste ich das nicht anders auf, als wenn ein Zivilarzt vor der Mittagspause noch schnell einen Fall oder einen Blinddarm erledigte. Bei alledem trat man weder dem Seelischen des Rekruten Meyer noch den erkrankten Müller und Schulze zu nahe. Man war nur momentan von Berufswegen auf das ausschließlich Physische der menschlichen Natur gerichtet. Nach dem Krieg war ich geneigter, in Menschenmaterial eine peinliche Verwandtschaft mit Kanonenfutter zu finden. Den gleichen Zynismus hier in bewusster, dort in unbewusster Verkörperung zu sehen. Aber ganz überzeugt bin ich von der Brutalität des inkriminierten Ausdrucks auch heute nicht. Weshalb soll nicht jemand bei reimsten Idealismus den buchstäblichen Materialwert eines Einzelnen oder einer Gruppe für bestimmte Berufs- oder Sportarten genau bezeichnen. Aus analoger Erwägung möchte ich auch keine besondere Seelenlosigkeit darin sehen, wenn in der Amtssprache der Gefängnisverwaltung die Gefangenen Nummern statt ihrer eigenen Namen tragen. Sie werden dadurch nicht schlechthin als Menschen negiert, sondern nur als Objekte einer Verwaltung, nur listenmäßig als Ziffern betrachtet. Warum liegt es anders? Warum tritt eine eindeutige und unbezweifelbare Rohheit zutage, wenn eine Wärterin des Konzentrationslagers Belsen vor dem Kriegsgericht erklärt, sie habe an dem und dem Tag mit 16 Stück Gefangenen zu tun gehabt? In den beiden ersten Fällen handelt es sich um berufliches Absehen von der Person, um Abstraktion. Beim Stück dagegen um Versächlichung. Es ist das gleiche Versächlichen, das in dem Amtswort Kadaververwertung vielmehr in seiner Ausdehnung auf menschliche Leichname zum Ausdruck kommt. Man macht Dünger aus KZ-Toten und benennt das genauso wie die Verarbeitung tierischer Kadaver. Absichtlicher und von einem erbitterten Hass diktiert, hinter dem schon die beginnende Verzweiflung der Ohnmacht steht, spricht dieses Versächlichen aus einer stereotypen Phrase im Heeresbericht, vor allem des Jahres 1944. Hier wird immer wieder darauf hingewiesen, dass Banden keinen Pardon erhalten. Besonders der ständig anschwellenden französischen Résistance gegenüber heißt es eine Zeit lang regelmäßig, so und so viele wurden niedergemacht. Dem Verbum niedermachen merkt man die Wut auf den Gegner an. Immerhin wird er hier noch als verhasster Feind, als Person aufgefasst. Dann aber liest man täglich, so und so viele wurden liquidiert. Liquidieren ist ein Wort der Kaufmannssprache, als Fremdwort noch um einen Grad kälter und sachlicher als seine jeweiligen deutschen Entsprechungen. Ein Arzt liquidiert für seine Bemühungen eine bestimmte Summe. Ein Kaufmann liquidiert sein Geschäft. Im ersten Fall handelt es sich um die Umrechnung des ärztlichen Bemühens in Geldwert. Im zweiten Fall um die endgültige Erledigung, die Aufgabe eines Geschäfts. Werden Menschen liquidiert, so werden sie eben erledigt oder beendet wie Sachwerte. In der Sprache der Konzentrationslager hieß es, eine Gruppe wurde der Endlösung zugeführt, wenn sie erschossen oder in den Gastod geschickt wurde. Ist solches versächlich der Persönlichkeit als ein besonderer Charakterzug der LTI anzusehen? Ich glaube, nein. Denn es wird ja nur auf Menschen angewandt, denen der Nationalsozialismus die Zugehörigkeit zum eigentlichen Menschentum abspricht, die er als Niederrasse oder Gegenrasse oder Untermenschen von der echten, auf die Germanen oder das nordische Blut beschränkten Humanitas ausschließt. Während er innerhalb dieses anerkannten Menschenzirkels auf die Betonung der Persönlichkeit entscheidend Wert legt. Dafür greife ich zwei einleuchtend beweiskräftige Zeugnisse heraus. Auf militärischem Gebiet ist nicht mehr die Rede von den Leuten eines Offiziers, einer Kompanie, sondern nur von den Männern. Jeder Leutnant berichtet, ich befahl meinen Männern. Einmal stand im Reich ein gerührter und pathetischer Nachruf, den ein alter Universitätsprofessor drei als Offiziere gefallenen Lieblingsschülern geschrieben hatte. Darin waren Feldbriefe dieser Offiziere abgedruckt. Der alte Professor begeisterte sich wieder und wieder für die deutsche Mannestreue und für das Heldentum der Offiziere und ihrer Mannen. Er schwelgte in dem durch seine Altdeutschheit poetisierten Ausdruck. Dagegen hieß es in den Feldbriefen seiner Schüler durchweg »unsere Männer«. Hier wurde also die Wortform der Gegenwartssprache mit Selbstverständlichkeit gebraucht. Die jungen Leute hatten gar nicht mehr das Gefühl, mit der neuen Bezeichnung etwas Neues und etwas Poetisches zu sagen. Im Allgemeinen hat die LTI den altdeutschen Sprachformen zwiespältig gegenübergestanden. Einmal war ihr die Anknüpfung an die Tradition, die romantische Tendenz zum deutschen Mittelalter, die Verbundenheit mit dem noch durch kein Römertum verfälschten ursprünglichen Germanenwesen natürlich nicht unlieb. Zum anderen aber wollte sie unbeschwert zeitnah und fortschrittlich modern sein. Auch hatte Hitler in seinen Anfängen die Deutschvölkischen, die ihrer eigenen Sprache gern eine entschieden altdeutsche Note gaben, als peinliche Konkurrenten und Gegner bekämpft. So haben sich die eine Zeit lang propagierten deutschen Monatsnamen niemals durchgesetzt, sind auch niemals offiziell gebraucht worden. Auf der anderen Seite wiederum sind etliche Runen und allerlei germanische Vornamen zu Ansehen und in den Alltag gelangt. Entscheidender noch als in den Männern drückt sich das Streben nach Heraushebung der Persönlichkeit in einer durchgängigen Neuformulierung des Behördenstils aus, die in unbewusste Komik ausartete. Es gab für Juden weder Kleiderkarten noch Bezugsscheine. Sie durften nichts Neues kaufen. Sie wurden nur aus besonderen Kleider- und Wirtschaftskammern mit gebrauchten Sachen versehen. Anfangs war es verhältnismäßig leicht, ein Stück aus solcher Kleiderkammer zu erhalten. Später war eine Eingabe nötig, die über den bestallten Rechtskonsulenten der Gemeinde und die Judenabteilung der Gestapo bis an das Polizeipräsidium ging. Ich erhielt einmal auf Vordruckkarte den Bescheid: Ich habe Ihnen eine gebrauchte Arbeitshose bereitgestellt, abzuholen, Pünktchen, Pünktchen und so weiter. Der Polizeipräsident. Das zugrunde liegende Prinzip lautete, nicht die unpersönliche Behörde, sondern die verantwortliche Person eines Führers habe, in jedem Fall zu entscheiden. So wurde alles Amtliche in die Ich-Form transponiert und von einem persönlichen Gott angeordnet. Ich, der Finanzpräsident in Person und nicht mehr die Steuerkasse X, forderte den Friedrich Schulze auf, 3,50 Mark Versäumnisgebühren zu zahlen. Ich, der Polizeipräsident, schickte ein Strafmandat über 3 Mark aus. Und schließlich sprach gar ich, der Polizeipräsident, persönlich dem Juden Klemperer eine gebrauchte Hose zu. Alles in majorem gloriam des Führerprinzips und der Persönlichkeit. Nein, entpersönlichen, versächlichen hat der Nationalsozialismus die von ihm als Menschen anerkannten Germanen nicht wollen. Nur, dass eben ein Führer auch Geführte braucht, auf deren bedingungslosen Gehorsam er sich verlassen kann. Man beachte, wie oft in den Treuegelöbnissen, den Huldigungs- und Beistimmungstelegrammen und Resolutionen der 12 Jahre das Wort blindlings vorkommt. Blindlings gehört zu den Pfeilerworten der LTI. Es bezeichnet den Idealzustand narzisstischer Geistigkeit, ihrem Führer und ihrem jeweiligen Unterführern gegenüber. Es wird nicht viel seltener gebraucht als fanatisch. Um aber einen Befehl blindlings auszuführen, darf ich über ihn nicht erst nachdenken. Nachdenken bedeutet in jedem Fall Aufenthalt, Hemmung. Es könnte gar zu Kritik und schließlich zum Ablehnen eines Befehls führen. Das Wesen aller militärischen Erziehung besteht darin, dass eine Reihe von Handgriffen und Tätigkeiten automatisiert wird, dass der einzelne Soldat, dass die Einzelgruppe unabhängig von äußeren Eindrücken, unabhängig von inneren Erwägungen, unabhängig von jeder Instinktregung dem Befehl des Vorgesetzten genauso gehorcht wie eine Maschine vom Druck auf den auslösenden Knopf in Gang gesetzt wird. Der Nationalsozialismus will beileibe nicht die Persönlichkeit antasten. Im Gegenteil, er will sie erhöhen. Aber das schließt nicht aus, für ihn nicht aus, dass er sie gleichzeitig mechanisiert. Jeder soll Automat in der Hand des Vorgesetzten und Führers, zugleich auch Druckknopfbetätiger der ihm unterstellten Automaten sein. Aus dieser die Durchgängigkeit des Versklavens und Entpersönlichens verhüllenden Konstruktion heraus ergibt sich das Übermaß der LTI-Wendung aus dem Gebiet der Technik, die Masse der mechanisierenden Wörter. Man muss nun natürlich absehen von dem Zuwachs an technischen Fachausdrücken, den alle Kultursprachen seit dem Anfang des 19. Jahrhunderts erfahren haben und fortgesetzt erfahren und der die selbstverständliche Folge des Um-sich-Greifens der Technik und ihrer sich steigernden Bedeutung für das Leben der Allgemeinheit ist. Vielmehr handelt es sich bei dieser Betrachtung um den Übergriff technischer Wendung auf nicht-technische Bereiche, wo sie dann eben mechanisierend wirken. Das ist im Deutschen vor 1933 nur ganz selten der Fall. Die Weimarer Republik hat im Wesentlichen nur zwei Ausdrücke über ihren technischen Fachbezirk hinaus der Allgemeinsprache zugeführt. Verankern und ankurbeln sind die damaligen Schlag- und Modeworte. Sie sind es in einem derart hohen Maße, dass sie sehr bald dem Spott verfallen, sehr bald zur satirischen Charakteristik unliebsamer Zeitgenossen verwendet werden. So schreibt etwa Stefan Zweig in seiner kleinen Chronik Ende der 20er Jahre: Die Exzellenz und der Dekan kurbelten ihre Verbindung kräftig an. Ob und wie weit man verankern unter die technischen Bilder rechnen darf, muss dahingestellt bleiben. Aus der Schifffahrt stammend und von einem gewissen poetischen Hauch umwittert, tritt es vereinzelt lange vor Weimar auf und weist sich als Modewort dieser einen Epoche nur durch die übermäßige Häufigkeit der damaligen Anwendungen aus. Den Anstoß zu dieser Häufigkeit hat sicherlich eine viel erörterte offizielle Bemerkung gegeben. Es wurde in der Nationalversammlung betont, dass man das Betriebsrätegesetz in der Verfassung verankern wolle. Seitdem wurde alles Mögliche und Unmögliche in jeder Art von Grund verankert. Das innere und unbewusste Motiv aber für die Hinneigung zu diesem Bilde lag sicherlich in einem tiefen Ruhebedürfnis. Man hatte genug vom Wogendrang der Revolution. Das Staatsschiff, uraltes Bild, sollte im sicheren Hafen fest vor Anker liegen. Der Technik im engeren und moderneren Sinne entnommen war nur das Verbum ankurbeln. Es stammt wohl von einem Anblick her, den man damals immer wieder auf der Straße begegnete. Noch fehlte dem Automotor der Anlasser und überall bemühten sich Fahrer unter großem Kraftaufwand, ihre Maschine mit der Handkurbel in Gang zu bringen. Beiden Bildern aber, dem Halb- und dem Ganztechnischen, ist gemeinsam, dass sie immer nur auf Dinge, Zustände, Tätigkeiten, niemals auf Personen bezogen wurden. Man kurbelte zur Zeit der Weimarer Republik alle Arten von Geschäftszweigen an, niemals aber die geschäftsführende Person selber. Man verankert die verschiedensten Institutionen, man verankert auch Behörden, aber niemals einen Finanzpräsidenten oder einen Minister persönlich. Der eigentlich entscheidende Schritt zur sprachlichen Mechanisierung des Lebens ist aber erst da getan, wo die technische Metapher unmittelbar auf die Person zielt oder, wie ein seit dem Anfang des Jahrhunderts grassierender Ausdruck sagt, eingestellt ist. Ich frage mich, parenthetisch, ob eingestellt sein und Einstellung, jede Hausfrau hat heute ihre besondere Einstellung zu Süßstoff und Zucker, jeder Junge ist anders eingestellt zu Boxsport und Leichtathletik, ebenfalls unter die Rubrik des sprachlichen Technisierens fallen. Ja und nein. Ursprünglich handelt es sich bei diesen Ausdrücken um die Einstellung eines Fernrohrs auf eine bestimmte Distanz oder eines Motors auf eine bestimmte Umlaufzahl. Aber die erste Gebietserweiterung durch übertragenes Bedeuten ist eine nur halb metaphorische. Wissenschaft und Philosophie, besonders die Philosophie, bemächtigen sich des Ausdrucks. Das exakte Denken, der Denkapparat wird scharf auf ein Objekt eingestellt. Die technische Grundnote bleibt also durchaus deutlich. soll es noch bleiben? Die Allgemeinheit dürfte die Worte erst aus der Philosophie übernommen haben. Es galt für kultiviert, eine Einstellung zu wichtigen Lebensfragen zu besitzen. Wie weit man sich im Anfang der 20er Jahre noch klar war über die technische, die mindestens rein rationale Bedeutung der Ausdrücke, ist kaum allgemeingültig festzustellen. In einem satirischen Tonfilm singt die Kokottenheldin, ihr Leben sei von Kopf bis Fuß auf Liebe eingestellt. Und das spricht für ein Wissen um jene Grundbedeutung. Aber gleichzeitig singt ein Patriot, der sich für einen Dichter hält und später von den Nazis als Dichter gefeiert wird, in aller Naivität, sein ganzes Fühlen sei auf Deutschland eingestellt. Das eindeutige Mechanisieren der Person selber bleibt der LTI vorbehalten. Ihre charakteristischste, wahrscheinlich auch frühzeitigste Schöpfung auf diesem Felde heißt Gleichschalten. Man sieht und hört den Druckknopf der Menschen, nicht Institutionen, nicht unpersönliche Behörden, in gleichförmige automatische Haltung und Bewegung versetzt. Lehrer verschiedener Anstalten, Gruppen verschiedener Angestellter, des Justiz- und des Steuerdienstes, Mitglieder des Stahlhelms und der SA und so weiter, werden beinahe in infinitum gleichgeschaltet. So ungeheuerlich repräsentativ für die Grundgesinnung des Narzissmus ist dieses Wort, dass es zu den wenigen Ausdrücken gehört, denen der Kardinalerzbischof Faulhaber schon Ende 1933 die Ehre angedeihen ließ, sie in seinen Adventspredigten zu satirisieren. Bei den asiatischen Völkern des Altertums, sagte er, seien Religion und Staat gleichgeschaltet. Gleichzeitig mit dem hohen Kirchenfürsten wagten es auch kleine Kabarettkünstler, das Verbum in komische Beleuchtung zu rücken. Ich erinnere mich eines Konferenciers, der bei einer sogenannten Fahrt ins Blaue der Ausflugsgesellschaft während der Kaffeerast im Walde erklärte, jetzt sei sie der Natur gleichgeschaltet, womit er großen Beifall erntete. Es gibt in der LTI keinen anderen Übergriff technischer Wörter, der die Tendenz des Mechanisierens und Automatisierens so nackt zu Trage treten ließe wie dieses Gleichschalten. Man hat es all die 12 Jahre gebraucht, wenn auch anfangs häufiger als später. Aus dem einfachen Grunde, weil sehr bald alle Gleichschaltungen, alle Automatisierungen vollzogen und zur Selbstverständlichkeit geworden waren. Andere aus dem Gebiet der Elektrotechnik übernommene Wendungen sind weniger eindeutig gravierend. Wenn da und dort von den Kraftströmen die Rede ist, die sich in einer Führernatur vereinigen oder die von ihr ausgehen, man kann Ähnliches in mancherlei Varianten über Mussolini und über Hitler ausgesagt lesen, so sind das metaphorische Wendungen, die ebenso sehr wie auf die Elektrotechnik auf den Magnetismus hinweisen und damit dem romantischen Fühlen nahestehen. Das ist besonders auffallend bei Ina Seidel, die in ihren reinsten Schöpfungen und in ihrer schlimmsten Versündigung zur gleichen Elektrometapher griff. Doch Ina Seidel ist ein trauriges Kapitel für sich. Aber ist es romantisch zu werten, wenn Goebbels von einer Fahrt in bombenzerstörte Weststädte pathetisch lügt, er selber, der doch den Betroffenen Mut einflößen wollte, fühlte sich durch ihr unerschütterliches Heldentum neu aufgeladen? Nein, hier wirkt bestimmt und allein die Gewöhnung, den Menschen zu einem technischen Apparat zu erniedrigen. Ich sage es deshalb mit Bestimmtheit, weil in den anderen technischen Metaphern des Propagandaministers und des Goebbels-Kreises der unmittelbare Bezug auf das Maschinelle ohne jede Erinnerung an irgendwelche Kraftströme herrscht. Wieder und wieder werden tätige Menschen mit Motoren verglichen. So heißt es etwa im Reich von dem Hamburger Statthalter, er sei in seiner Arbeit wie ein immer auf Hochtouren laufender Motor. Viel stärker aber als solch ein Vergleich, der immerhin einen Grenzstrich zieht zwischen dem Bild und dem damit verglichenen Objekt, viel gravierender zeugt für die mechanisierende Grundanschauung ein Goebbels-Satz wie dieser. Wir werden in absehbarer Zeit auf einer Reihe von Gebieten wieder zu vollen Touren auflaufen. Wir werden also nicht mehr mit Maschinen verglichen, sondern wir sind Maschinen. Wir, das ist Goebbels, das ist die narzisstische Regierung, das ist die Gesamtheit Hitler-Deutschlands, die in schwerer Not bei schrecklichem Kräfteverlust ermutigt werden soll. Und sich selber und all seine Getreuen vergleicht der sprachgewaltige Prediger nicht etwa, nein, identifiziert er mit Maschinen. Eine entgeistigtere Denkart als die sich hier verratende ist unmöglich. Greift aber der mechanisierende Sprachgebrauch so unmittelbar nach der Person, dann ist es selbstverständlich, dass er den weniger weiten Griff nach den Sachen außerhalb seines Bereichs immer forttut. Es gibt nichts, was man nicht anlaufen lassen kann, nicht überholen kann, so wie man eine Maschine nach längerer Laufzeit oder ein Schiff nach großer Fahrt überholt. Es gibt nichts, was man nicht irgendwo hinein oder irgendwo herausschleusen kann. Und natürlich, o Sprache des werdenden Vierten Reiches, kann man alles und jedes aufziehen. Und wenn der tapfere Lebenswille einer zerbombten Stadt gepriesen werden soll, dann bringt das Reich als philologischen Beweis dafür den Lokalausdruck ihrer rheinischen oder westfälischen Bevölkerung. Es spurt schon wieder. Ich habe mir Spuren als ein Spezialwort des Automobilbaus erklären lassen. Die Wagenräder halten die richtige Spur. Und warum spurt alles schon wieder? Weil jeder bei der allseitigen guten Organisation voll ausgelastet am Werk ist. Auch voll ausgelastet, eine Goebbelsche Lieblingswendung der letzten Jahre, bedeutet gewiss einen Übergriff aus der Sprache der Technik auf die Person selber. Er wirkt nur weniger gewaltsam als der zu vollen Touren auflaufende Motor, weil man schließlich menschliche Schultern genauso auslasten kann wie irgendeine Trägerkonstruktion. Die Sprache bringt es an den Tag. Der immer wiederholte Übergriff, das Ausspinnen des Technischen, das Schwelgen in ihm. Weimar kennt nur das Ankurbeln der Wirtschaft. Die LTI fügt nicht bloß das auf volle Touren kommen hinzu, sondern auch die gut eingespielte Lenkung. Alles dies, das ich hier keineswegs lexikalisch erschöpft habe, legt Zeugnis ab für die tatsächliche Missachtung der vorgeblicherweise geschätzten und gehegten Persönlichkeit, für den Willen zur Unterdrückung des selbstständig Denkenden, des freien Menschen. Und dieses Zeugnis ist nicht zu entkräften durch noch so viele Beteuerungen, dass man gerade die Persönlichkeit entwickeln wolle, im absoluten Gegensatz zur Vermassung, auf die der Marxismus abziele und auf die erst recht seine Übersteigerung im jüdischen und asiatischen Bolschewismus hinarbeite. Aber bringt es die Sprache wirklich an den Tag? Mir geht ein Wort durch den Kopf, das ich jetzt, da die Russen um den Neubau unseres ganz zerstörten Schulwesens bemüht sind, immer wieder höre. Man zitiert den Ausspruch Lenins, der Lehrer sei der Ingenieur der Seele. Auch das ist doch ein technisches Bild. Ja, eigentlich das Allertechnischste. Ein Ingenieur hat es mit Maschinen zu tun. Und wenn er als der rechte Mann für die Pflege der Seele angesehen wird, dann muss ich also daraus schließen, dass die Seele als Maschine gilt. Muss ich es wirklich? Die Nazis haben immer doziert, Marxismus sei Materialismus und der Bolschewismus übertreffe die sozialistische Lehre an Materialismus, indem er die industriellen Methoden der Amerikaner nachzuahmen bestrebt sei und ihr technisiertes Denken und Fühlen übernehme. Was ist von alledem wahr? Alles und nichts. Es ist gewiss, dass der Bolschewismus bei der Technik der Amerikaner in die Leere geht. Dass er mit Leidenschaft sein Land technisiert, wovon denn stärkste Spuren in seiner Sprache übergehen müssen. Aber weswegen technisiert er sein Land? Um seinen Menschen ein menschenwürdigeres Dasein zu verschaffen, um ihnen auf verbesserter physischer Basis unter Verringerung des lastenden Arbeitsdruckes die Möglichkeit eines geistigen Aufstiegs zu bieten. Die neue Fülle technischer Wendungen in seiner Sprache bezeugen also genau das Gegenteil dessen, was ihn Hitlerdeutschland bezeugt. Sie weist auf das Mittel hin, mit dem der Kampf um die Befreiung des Geistes geführt wird, während ich im Deutschen aus den Übergriffen des Technischen zwangsläufig auf die Versklavung des Geistes schließe. Das war ein Kapitel aus Viktor Klemperers berühmten Text LTI über die Sprache des Dritten Reiches. LTI ist die Abkürzung für Lingua Terti Imperii. 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
3: Letztes Jahr war ja J.D. Vance in München auf der Sicherheitskonferenz und hat da eine Rede gehalten, wo er uns Europäern letztlich so eine Art Bußpredigt gehalten hat. Also, wir würden die Mannesfreiheit abwürgen, wir würden die gemeinsamen Werte von Europa und den USA verraten. Wir Europäer würden uns entfernen von der Idee von Respekt, von demokratischen Grundwerten. Es fielen so Sätze wie, eine demokratische Regierung fürchtet ihr Volk nicht. Sozusagen, damit wurde ausgesagt, die europäischen Regierungen würden ihr Volk fürchten und nicht mehr hören wollen. Und ich erinnere mich, dass da im Saal, in diesem Nobelhotel in München, das so ein bisschen schwankte zwischen Belustigung und sehr großem Ernst. Weil, also Ernst, natürlich, man ist auf dieses Amerika weiterhin angewiesen, ja, wirtschaftlich, politisch, militärisch. Aber auch Belustigung, weil wer ist denn bitte J.D. Vance, uns irgendwas über Meinungsfreiheit zu erzählen? Die USA, die unter Vance und Trump Akademiker, Akademikerinnen abstrafen, die denen die Fördermittel entziehen, wenn sie in eine falsche Richtung forschen. Oder sogar Themen beforschen, bestimmte Begriffe beforschen, die auf schwarzen Listen dann plötzlich auftauchen. Die USA unter Trump und Vance, wo sogar Comedians, die abends in Late-Night-Shows Witze machen über das fragile Ego von orangenen Männern in weißen Häusern, die werden auch abgestraft. Da gibt es dann auch ein Mobbing und da gibt es dann hintenrum so Spiele mit der Kartellbehörde, die dann irgendwie dann die Kartell-Deals nicht genehmigt und auf diese Weise Druck ausübt, dass dann das Fernsehnetzwerk diesen Comedian vom Äther nimmt. Das ist nun wirklich nicht eine Regierung, von der ich mir gerne Moris lehren lasse, über moralische, über gar liberale Werte. Das ist also, kommt vom ganz Falschen. Und trotzdem will ich sagen, und das ist, was ich heute als These oder als Provokation oder als Denkanstoß mit in die Diskussion mit Ihnen allen geben möchte, nur weil es jemand sagt, gegen den man sehr, sehr viel einwenden kann, ist noch nicht automatisch das Gegenteil wahr. So funktioniert es auch nicht.
4: Mit diesen Sätzen führte Autor Ronen Steinke sein Publikum in den Abend ein, zur Lesung aus dem Buch Meinungsfreiheit im Nürnberger Literaturhaus Ende April. Im Klappentext des Buches heißt es, ein Plädoyer für unser wichtigstes Grundrecht. Wegen des Satzes "Impfen macht frei" kann man neuerdings schon bestraft werden. Aber Deutschland den deutschen Ausländer raus in der Disco zu grölen ist erlaubt. Gaza ist gleich Auschwitz ist eine Straftat, doch die Aussage, der Bundeskanzler sei ein Volksschädling, ist erlaubt. Zu sagen, die CSU hetze gegen die Grünen, als seien diese die neuen Juden, ist eine Straftat. Aber die Vertreibung aller Palästinenser aus dem Gazastreifen zu fordern, ist erlaubt. Wer kennt sich da noch aus? Heutzutage wird es oft Gerichten überlassen zu entscheiden, welche Meinungsäußerungen strafbar sind und welche nicht. Ein engagiertes Plädoyer für mehr Transparenz und ein dringender Appell, mehr Meinungsfreiheit zu wagen. Das heißt, Debatten in der Zivilgesellschaft zuzulassen, solange sie gewaltfrei bleiben. Und damit sage ich Hallo zur heutigen Ausgabe von Einmischen im Stoffwechsel. Mein Name ist Chris Behley und es erwartet euch der Autor Ronen Steinke im Gespräch. Im Februar erschien im Berlin Verlag das Buch Meinungsfreiheit von Ronen Steinke. Der Untertitel: Wie Polizei und Justiz unser Grundrecht einschränken und wie wir es verteidigen. Ich freue mich, dass ich den Autor Ronen Steinke jetzt im Zoom-Interview habe. Hallo!
2: Hi, freue mich sehr.
4: Es gibt ja im Buch dieses eine Kapitel mit dem Ausflug zur jungen Welt und da das spannende Gespräch mit der Redaktion oder dem Chefredakteur, wo es wirklich um ein Gespräch geht mit sehr unterschiedlichen Positionen und wo du dann am Ende auch dazu kommst, dass du eben genau dieses Gespräch wertschätzt. Ist das mit so einer der Gründe gewesen, zu sagen, das fehlt mir auch in einer aktuellen Debatte, dass Leute sich eigentlich nur gegenseitig niedermachen, aber dass man diese anderen Meinungen zur Geltung kommen lässt und nicht unterdrückt oder niederbrüllt, ist ein wichtiger Punkt. War das mit ein Grund, dieses Buch zu schreiben?
2: Also die junge Welt ist ja eine Tageszeitung, die in Berlin erscheint, die für eine Art von Links steht, was mir persönlich eher fern liegt. Also da wird irgendwie das kubanische Regime, ich würde sagen diktatorische Regime, beschönigt. Da wird regelmäßig Russland, also die russische Staatsführung auch ziemlich in mildem Lichte gezeichnet und alle Probleme in der Ukraine würden angeblich eigentlich von der NATO ausgehen. Das ist also nicht die Analyse, zu der ich komme, wenn ich das internationale Geschehen verfolge. Und trotzdem ist es total wichtig, sich damit auseinanderzusetzen, warum wir eigentlich da so weit auseinander liegen. Und das wäre jetzt einfach zu sagen, naja, die werden halt irgendwie Propaganda gefüttert oder die haben schlechte Fakten und ich bin der Einzige. Das ist aber falsch. Und das ist auch zu einfach. Das ist etwas, was man sich leicht einredet und was man erst dann hinterfragt, wenn man mal wirklich ins Gespräch miteinander geht. Und deswegen war das für mich so wertvoll, in der Redaktion der jungen Welt mich mal zu konfrontieren mit einem Gesprächspartner, der wirklich überhaupt keinen Mangel an Wissen hat. Also der Chefredakteur der jungen Welt kennt sich bis ins Detail aus mit der ganzen Genese des Konflikts in der Ukraine. Und wir haben uns gegenübergestanden, wir haben lange diskutiert, letztlich ja über die Frage, ist Putin ein Aggressor oder ist er, wie es die junge Welt eher darstellt, jemand, der sich selbst einem Angriff ausgesetzt sieht. Und ich habe davon gelernt und davon mitgenommen, dass es gar nicht so sehr um einzelne Fakten geht, ja, wann wurde wo geschossen, sondern dass es ganz stark um Kausalzusammenhänge geht. Was war Henne, was war Ei? Wer hat zuerst den anderen eingeschüchtert? Wer ist zuerst dem anderen auf die Pelle gerückt? Und diese politischen Wirkungszusammenhänge, das sind Dinge, die kann man auch nicht in einem Gerichtssaal so ganz klar mit Ja oder Nein beantworten, mit einem Beweis und dann ist die Diskussion zu Ende, sondern das sind wahrscheinlich Diskussionen, die Historiker und Historikerinnen auch noch viele Jahre weiterführen werden. Und ich glaube, das zu erkennen, ja, dass es oft vielleicht auch ein bisschen so Vorprägungen sind und so Vorverständnisse, die dazu führen, wie wir gewisse Fakten bewerten, das zu erkennen, macht, glaube ich, ein bisschen demütig, aber vor allem ist es die einzige Möglichkeit, am Ende in ein Gespräch reinzukommen, was wirklich was bringt, wo wir nämlich wirklich über die Dinge sprechen, die uns trennen, und das ist, glaube ich, nicht, dass wir die falschen Fakten, dass wir unterschiedliche Fakten haben.
4: Wenn man das Buch liest, dann bemerkt man auch, gerade wenn man so die einzelnen Quizfragen sozusagen mit durchgeht, dass es noch mehr gibt, was so tatsächlich diese Meinungsfreiheit einschränkt und auch
5: vielleicht für die Zukunft eine politische Diskussion einschränken kann, dass nämlich bestimmte Paragraphen ja manchmal wie Gummiparagraphen erscheinen und ein Gericht urteilt so über einen Sachverhalt, ein anderes kann das wieder ganz anders entscheiden. Also wenn es um Meinungsäußerungen geht, wo man denkt, ja, das ist doch eigentlich gar keine Beleidigung. Oder wenn man zum Beispiel sagt, ja, eigentlich ist das ein Politiker, die teilen doch auch selber hart aus, dann müssen sie ja auch ein bisschen mehr einstecken können als andere, wenn sie so im öffentlichen Leben stehen. Und dann liest man so ein Zitat durch oder ich lese so ein Zitat durch im Buch und denke mir, ja, es ist doch total okay, das so zu sagen. Und dann kommt, nee, das ist strafbewehrt. Und ja, genau. Diese Quizgeschichte finde ich total spannend, weil es eben viele von diesen Zitaten und von diesen Fällen gibt, die du für dieses Buch aufgeschlüsselt hast und versuchst auch genauer darzustellen. Aber kannst du ein bisschen so in diese Richtung mal gehen, zu sagen, was hat dich motiviert, dich mit dieser Meinungsfreiheit so zu beschäftigen?
2: Also wir alle kennen das Gejammer, vor allem von Männern vorgerückten Alters. Man dürfe nichts mehr sagen und man werde sofort mundtot gemacht, wenn man irgendwas über Frauen oder Migranten sagt. Das ist ziemlicher Käse und mir war es ein Anliegen, dem entgegenzutreten und ein bisschen zu dekonstruieren oder zu auseinanderzufieseln, dass natürlich Gegenrede etwas anderes ist als Zensur. Und dieses Lamoyante, ja, was erlauben sich die jungen Dinger, mir zu widersprechen? Ja, darauf kann man es im Kern zurückführen. Das ist nur wirklich nicht ein Problem für die Meinungsfreiheit, sondern es ist gerade Meinungsfreiheit. Ja, wir haben einen Diskurs, ich würde sagen, zum Glück, an dem sich endlich auch mehr Menschen beteiligen, die Rassismus als Rassismus bezeichnen und die denjenigen, die das verbreiten, also auch mal Kontra geben. Das ist nicht das Problem der Meinungsfreiheit aus meiner Sicht und dem muss man entgegentreten, wenn das Wolfgang Kubicki oder Konstantin Schreiber oder andere verbreiten. Was mir ein Anliegen ist, ist was ganz anderes. Wenn wir mal wirklich auf das gucken, was in Deutschland erlaubt und verboten ist, also wo wirklich ja unbestreitbar Grenzen dessen liegen, was man sagen darf, dann kann man ins Gesetz gucken, da kann man sich die gerichtlichen Urteile anschauen und dann ist es Tatsache, dass da wirklich die Verbote zugenommen haben in den letzten 10 Jahren, also rasant zugenommen. Es gibt eine politische Debatte, natürlich, ja, über Hass und Hetze und die Frage, was sollte man laufen lassen und wo sollte der Staat reinkommen. Diese politische Debatte hat seit etwa 10 Jahren das Ergebnis, dass etliche Paragraphen verschärft worden sind. Eine ganze Reihe von Paragraphen sind auch neu reingefügt worden ins Strafgesetzbuch. Und wenn man sich die Statistik anschaut, also wie viele Ermittlungsverfahren leitet die Staatsanwaltschaft, leitet die Polizei ein gegen Menschen, nur weil sie was gesagt haben, dann schießen überall die Zahlen in die Höhe. Also es hat sich verdoppelt, verdreifacht, verfünffacht, je nach Paragraph, teilweise sogar verhundertfacht im Fall eines Tatbestandes. Und das ist etwas, das ist, glaube ich, nicht eine gefühlte Wahrheit, sondern das ist eine reale Entwicklung. Die sollte man sich ja kritisch oder erstmal jedenfalls skeptisch anschauen, sollte man hinterfragen, ob das so richtig ist. Und ich mache es ganz konkret im Buch, indem ich ein paar ja besonders prägnante Beispiele zeige. Und dann ja die Fragestelle, was denken denn die Menschen, die das Buch lesen, ist das in Deutschland heute erlaubt oder verboten? Ein Beispiel ist, wenn man schreibt, die damalige Außenministerin Annalena Baerbock von den Grünen sei die, Zitat, dümmste Außenministerin der Welt. So, das ist nicht meine Meinung, das hat aber jemand ins Internet geschrieben. Und ist das jetzt erlaubt oder verboten? Die Antwort ist, es ist tatsächlich als strafbare Beleidigung gewichtet worden. Es gab einen Strafbefehl in Bayern und der Mann ist 2024 rechtskräftig dann verurteilt worden als Krimineller. Und ich erlaube mir da dann ein Fragezeichen zu setzen, ob das denn so weise ist oder ob man nicht sagen müsste, das ist, das muss doch drin sein. Ja? Zu sagen, ein Politiker, eine Politikerin sei dumm oder agiere dumm, genauer gesagt, das ist ja wohl eigentlich das Mindeste. Das ist weder besonders originell noch besonders selten, dass man sowas sagt.
4: Gleich hören wir noch einen Ausschnitt aus der Lesung zum Buch Meinungsfreiheit mit Ronen Steinke. Zwischendurch geht's um die Kunstfreiheit hier mit der Band Melon Ball.

0: Wir hören rein in einen Ausschnitt aus dem Buch Meinungsfreiheit in der Lesung mit Autor Ronen Steinke hier in Nürnberg im Literaturhaus.
1: Drei Beispiele erzählen von diesem Trend und sie haben alle eines gemeinsam. Es waren nicht Polizei und Justiz, die hier schon gesetzliche Grenzen überschritten sahen, sondern es waren stets Wissenschaftlerinnen und Wissenschaftler selbst, die ihren Freiheitsraum gar nicht erst ausnutzen wollten. Erstes Beispiel: in Aachen 2023 hatte der Lehrstuhl für Architekturtheorie auf Anweisung des Rektors eine Veranstaltung abgesagt. Eine Gruppe jüdischer Studierende hatte der Gastrednerin, die über den Einsatz architektonischer Methoden zur Lösung von Kriminalfällen sprechen wollte, eine Nähe zur Israel-Boykott-Bewegung vorgeworfen. Der Rektor setzte daraufhin ein Zeichen, er wolle keinen Stress. Die Ruhe vor Beschwerden auf dem Campus war ihm wichtiger als akademische Freiheit. Oder zweites Beispiel: an der Goethe-Uni Frankfurt am Main wurde der Polizeigewerkschafter Rainer Wendt eingeladen, ein CDU-Mitglied mit Neigung nach weiter rechts. Er sollte über Polizeialltag in der Einwanderungsgesellschaft sprechen und also kluge Studierende, denen schwante schon nichts Gutes und haben dann sich schon vorbereitet, ihm kritische Fragen zu stellen. Und als aber die Einladerin dieses Professorin Susanne Schröter, davon Wind bekam, dass die Studis sich also vorbereiten, den Mann mal richtig zu grillen, metaphorisch, hat sie jetzt alles abgeblasen und gesagt, also das kann sie ihm nicht zumuten. Und letztes Beispiel: in Berlin sollte im Juli 2022 im Rahmen einer langen Nacht der Wissenschaft, wo also die Unis sich öffnen und jeder kann reinspazieren, sich das anhören, sollte ein Vortrag stattfinden unter der Überschrift Geschlecht ist nicht Geschlecht, Sex, Gender und warum es in der Biologie zwei Geschlechter gibt. Also mit der These, alles Gerede über Drittes oder noch mehr Geschlechter sei Gender-Gaga und sei Quatsch. Da haben sich auch, finde ich, naheliegenderweise kritische Studierende aufgemacht, da kritische Fragen vorzubereiten und diesen Vortrag nicht einfach so laufen zu lassen. Aber sie haben auch angekündigt, Proteste dagegen zu machen, also auf der Straße davor. Und auch da hat die Uni das Ganze einfach abgeblasen. So, Berlin, ich kenne Berlin gut genug, um zu sagen, berichten zu können, da gibt es durchaus Polizei, die auch mit Demos klarkommt im Alltag, also teilweise sogar recht mannstark. Das wäre also durchaus denkbar, dass man auch klarkommt mit einer kleinen Demo von Studierenden, die ja womöglich einfach nur eine Meinung äußern wollen. Und es wäre auch, glaube ich, ganz heilsam. Also viele Dinge, die man sich so im Netz sagt, ohne da viel von selber dann mitzunehmen und zu profitieren, im Real Life erlebe ich, dass dann oft differenziertere Töne oder auch mildere Töne angeschlagen werden. Die Studierenden haben ein ganz berechtigtes Interesse daran, ihre Gegenmeinung zu formulieren, die Biologin meinetwegen auch. Ich sehe nicht, was da gewonnen ist, dass das unterbunden worden ist. Es ist erstaunlich, das Problem geht heute oft gar nicht von der staatlichen Obrigkeit aus. Das Grundgesetz garantiert akademische Freiheit, so steht es in Artikel 5 Absatz 3 des Grundgesetzes. Das heißt, wenn jemand hierzulande die Polizei rufen würde und sagen würde, die sagt krude Thesen über Geschlecht oder der sagt krude Thesen über Israel, die Polizei würde mit den Schultern zucken und sagen, ja, okay, und wo ist die Straftat? Aber so weit kommt es erst gar nicht, weil ganz oft die Universitäten von sich aus die Siegel streichen und den Diskurs scheuen. Braucht es nicht auch Grenzen der Debatte? Rote Linien, die nicht überschritten werden dürfen. Auch an Unis. Meine These ist, eigentlich braucht es sie nicht. Eigentlich braucht es, wenn es um Meinungen geht, politische Haltungen zu diversen Themen, braucht es eigentlich keine Verbotszonen. Was es braucht, ist die Grenze zur Gewalt zu markieren. In dem Moment, wo jemand meint, er dürfe da bestimmen, wer redet, wer nicht redet, er dürfe den Diskurs also selber regulieren oder andere Leute einschüchtern, davon abschrecken, dass sie sich beteiligen am Diskurs, in dem Moment muss die Polizei dazwischen gehen. Wenn man das laufen ließe, dann würden ja manche, die Skrupellosesten, den Diskurs monopolisieren können. Das wäre dann nicht mehr Meinungsfreiheit. Also das heißt, es gibt Situationen durchaus, wo klar ist, es braucht staatliche Obrigkeit, Intervention, um Freiheitsräume offen zu halten.
2: Wenn wir uns die Streitkultur gerade hier in Deutschland angucken, dann scheint es ja mittlerweile so zu sein, dass es gerade, wenn es um Auseinandersetzungen geht oder Debatten, die geführt werden im Internet, dass es wirklich nur noch schwarz oder weiß gibt. Und es scheint auch so, dass Eben das, was du vorhin, was wir eingangs, worüber wir gesprochen haben, dass mit einer Argumentation einfach gar nicht mehr anerkannt wird. Mag auch sein, dass Leute einfach faktenresistent sind etc., aber diese ganze Diskussionskultur hat sich in den letzten Jahren meiner Meinung nach auch ziemlich stark verschoben dahin, dass man nur noch sagt, nee, diese Meinung ist falsch, diese Meinung ist richtig. Ist es denn auch so oder plädierst du eigentlich auch im Buch dafür, dass du sagst, hört euch die Meinungen an und brüllt euch nicht gegenseitig nieder?
3: Ja, so will ich sehr gerne verstanden werden. Ich muss auch sagen, ich finde es gar nicht so sehr, dass man dieses Problem der Debattenkultur mit Aggressivität treffend beschreibt, sondern ich finde es eigentlich eher Faulheit, die dieses große Problem ist. Also es ist eine verbreitete Faulheit, sich herausfordern zu lassen, sich wirklich selber zu konfrontieren mit scharfen Gegenargumenten. Stattdessen wird es abgetan, da wird gleich gesagt, nee, das wollen wir gar nicht hören. Also ich finde es immer bereichernd, wenn ich mir Vorträge anhöre von Leuten, deren Meinung ich nicht teile und wo ich auch nicht mit dem Ziel reingehe, ich möchte danach ihre Meinung teilen, sondern ich möchte einfach verstehen, wie die Argumentation von ihnen funktioniert. Und ich möchte auch gerne Bücher im Regal haben von Leuten, deren Meinung ich überhaupt nicht teile, aber deren Denkweise irgendwie wirkmächtig ist und es wert ist, verstanden zu werden. Also, wenn man das nicht macht und man sich nicht da regelmäßig mit auseinandersetzt, dann wird das eigene Denken behäbig, faul, gemütlich und jedenfalls nicht scharf.
2: Im letzten Kapitel heißt es ja auch im Untertitel, Wahrheiten gehören diskutiert und nicht verordnet. Jetzt gibt es ja Wahrheiten, wo wir keinen Einblick mehr haben. Da passiert es, dass eine Debatte wohin verschoben wird, wo keine Öffentlichkeit mehr da ist, dass zum Beispiel, sagen wir so ganz einfach, ein Buchhandelspreis nicht an bestimmte Büchereien vergeben, also an Buchläden vergeben werden kann.

0: Preise nicht zu vergeben. Also das verschiebt ja auch so eine Debatte, nämlich dahin, dass Leute bestimmte Sachen gar nicht mehr sagen können, sich selber im Vorfeld schon mal sozusagen zensieren, noch bevor überhaupt eine Zensur der Meinungsfreiheit einsetzen könnte, weil sie vielleicht jetzt schon Angst kriegen, Mensch, wenn ich das und das sage, wenn ich das und das irgendwo hinschreibe, wenn wir ein Plakat von denen aufhängen, vielleicht können wir dann nicht mehr gefördert werden, etc. Also da geht's mehr so um das Klima, aber das ist ja für mich auch so ein wichtiger Teil der Meinungsfreiheit, dass da auch ein Plakat hängen kann, das nicht unbedingt der Meinung des Buchladens vielleicht entspricht, etc., aber dass sowas vielleicht gar nicht mehr stattfindet. Ich weiß gar nicht, wo meine Frage genau hinzielt.
1: Aber ich stimme zu, die Prämisse. Also ich teile diese Kritik zu 120%. Es ist ein riesiges Problem. Erstmal, vielleicht gewöhnen wir uns zu schnell daran, dass es sowas wie den Verfassungsschutz gibt in Deutschland. Und vielleicht sollten wir das mal kurz mit dem Fragezeichen versehen. Der Verfassungsschutz ist ja ein Geheimdienst für das Inland, der den Auftrag hat, Bürgerinnen und Bürger hierzulande nicht zu beobachten, ob sie Straftaten begehen, das wäre ja nichts Besonderes, dafür gibt es ja auch die Polizei, sondern Bürgerinnen und Bürger daraufhin zu beobachten, ob sie politisch Sachen sagen oder irgendwie planen, die anstößig sind. So, und was politisch anstößig ist, also das Fachwort ist dann extremistisch, das ist eine Auslegungssache. Da haben die einen so eine Ansicht, die anderen so eine Ansicht. Das ist nicht naturwissenschaftlich objektiv, auch nicht politikwissenschaftlich irgendwie konsensual festgelegt, sondern das sieht der Verfassungsschutzpräsident Hans-Georg Maaßen, der das ja 6,5 Jahre lang war, ganz anders als sein Nachfolger und dessen Nachfolger und ganz anders als du und ich wahrscheinlich. So, das sind alles ganz relative Begriffe und es ist sehr, sehr bedenklich, wenn Menschen eingeschüchtert werden, wenn Menschen ja davon abgeschreckt werden, ihre Kritik an der Regierung zu äußern, weil sie Sorge haben müssen, dass sie dann auf irgendwelche Listen kommen oder dass sie in irgendwelchen Akten von Geheimdiensten landen. Weil wofür haben wir denn die Meinungsfreiheit? Wofür haben wir denn dieses Grundrecht? Das Grundrecht haben wir nicht dafür, dass man frei und offen sagen darf, wie toll die Regierung ist. Dafür bräuchte man ja kein Grundrecht. Sondern das Grundrecht haben wir gerade dafür, Dinge zu äußern, die der Regierung nicht in den Kram passen, mit denen man sich unbeliebt macht bei der Mehrheit oder bei den politisch Mächtigen. Also wenn man da Leute von abschreckt, dann greift man die Meinungsfreiheit wirklich im Kern an. Und das ist genau das, was Wolfram Weimar gemacht hat, indem er 3 Buchhandlungen beim Buchhandlungspreis hat ausschließen lassen mit dem Vorwurf, sie seien angeblich linksextremistisch, ohne dass da genau gesagt wurde, was das jetzt, worauf das fußt, dieses sonderbare Urteil. Das ist also in jeglicher Hinsicht haarsträubend und bedenklich. Und bedenklich daran ist auch, dass es völlig neu ist, dass Buchhandlungen schon in die Kategorie von verfassungsfeindlich einsortiert werden. Das gab es vorher noch nicht. Es gibt schon lange, dass Parteien oder Bürgerinitiativen oder politische Gruppen auf diese Weise gebrandmarkt werden. Ja, oft zu Unrecht, manchmal auch zu Recht. Aber dass Buchhandlungen, ja, wo also nur Bücher über den Tresen gereicht werden an interessierte Menschen, die nicht unbedingt jetzt durch den Buchhandlungen, die nicht unbedingt durch den Buchhändler selber verfasst worden sind, sondern die nur verkauft werden, dass das schon etwas sein soll, was der Demokratie schadet, das ist schon haarsträubend als Ansicht oder als These. Und da befinden wir uns aber 2026 und ich finde, da kann man gar nicht laut genug dagegen protestieren.

0: Tonsteine scherben mit verboten.
1: Wie kann der Protest aussehen? Was müsste denn passieren? Was müsste denn auch gesetzlich an Vorgaben passieren, dass die Meinungsfreiheit nicht weiter eingeschränkt wird? Also ja, wir protestieren laut gegen die Einschränkung der Meinungsfreiheit. Aber was wären so konkrete Forderungen, die eigentlich der Gesetzgeber erfüllen müsste, damit das Ganze wieder eine echte Meinungsfreiheit wird, dass die Leute keine Angst haben, sich zu äußern?
2: Zwei Forderungen. Die eine Forderung habe ich vor 3 Jahren beim letzten Buch aufgestellt und ich finde, die ist jetzt gerade wieder sehr aktuell geworden, dass nämlich der Verfassungsschutz eigentlich keinen Platz in einer Demokratie hat. Also ein Inlandsgeheimdienst, der Menschen auf diese Weise bewertet für ihre politischen Positionen und einschüchtert, passt eigentlich nicht zu der Demokratie. Deswegen haben auch rund um uns herum die Demokratien so etwas nicht. Ich habe bei meinen Recherchen einen Fall mir näher angesehen, der mir besonders einprägsam geblieben ist. Das war ein Abgeordneter der Linkspartei im Bundestag, der heißt Nima Mowassat und war vorher jahrelang in Nordrhein-Westfalen in der Jugendorganisation der Linkspartei aktiv. Und er hat als Erwachsener mal darum gebeten, dass er in seine Akte reinschauen darf beim Verfassungsschutz. Und das haben die dem auch gewährt. Und dann hat er da gefunden, dass er als Jugendlicher mit 16 Jahren zum ersten Mal in eine Akte reinkam. Warum? Vorwurf lautete, er hätte in einer Art Schülerzeitung gefordert, dass man Cannabis legalisieren soll, die Wehrpflicht abschaffen und Schulnoten abschaffen. Und ich finde ja, wenn man mit 16 Jahren nicht fordert, Schulnoten abzuschaffen und die Wehrpflicht in Frage zu stellen, dann ist es also eher seltsam. Aber dass jemand sowas fordert, ist nur wirklich überhaupt nicht demokratiefeindlich oder extremistisch oder sonst was. Das Cannabis zu entkriminalisieren war ja am Ende einer der Punkte, den die Ampel durchgebracht hat. Das war jetzt, glaube ich, keine extremistische Regierung. Die Wehrpflicht ausgesetzt hat Karl Theodor zu Guttenberg als CSU-Politiker. Und Schulnoten abschaffen ist, glaube ich, auch nicht etwas, worüber man in der Demokratie nicht frei diskutieren dürfen sollte. Also das ist eine Organisation namens Verfassungsschutz, die unserem demokratischen Klima an so vielen Stellen schadet, dass es, glaube ich, besser wäre ohne sie. Und meine zweite Forderung, das ist so das Fazit mit meinem neuen Buch, mein Fazit zur Meinungsfreiheit. Wir haben etliche Paragraphen, die so verschärft worden sind in den letzten Jahren, dass die Justiz sich da vergaloppiert. Und es wäre an der Zeit, da wieder zurückzufahren. Es wäre an der Zeit, sowas wie den Paragraphen der Politikerbeleidigung wieder einzuschränken, wieder rauszunehmen aus dem Strafgesetzbuch und eine ganze Reihe von weiteren Paragraphen. Den Paragraphen gegen Gotteslästerung beispielsweise, der 166 Strafgesetzbuch, der auch höchst sonderbar ist. Also solche Regeln sind keine guten Regeln und sowieso sind Regeln, die Verwirrung stiften, wie es derzeit aus meiner Wahrnehmung ganz viel der Fall ist, niemals gute Regeln. Also da plädiert dieser Jurist in diesem Interview für weniger Regeln, für weniger Jura und für mehr Freiheitsräume.
1: Wir haben ja nur einige Dinge im Buch gestreift. Das mit Blasphemie wäre noch ganz viel, worüber man sich unterhalten könnte etc. Aber vielleicht noch zum Abschluss ein Tipp für die Debattenkultur, für die Streitkultur von deiner Seite.
2: Ein Tipp, also derzeit arbeiten im Silicon Valley Ingenieure an einer Erfindung, die lautet oder die nennt sich Smart Filters. Das ist eine Software, die man sich dann aufs Handy aufspielen kann und die blendet alles an Frechem und an Obszönem und an Beleidigendem aus. Also man hat dann in den sozialen Medien ein ganz sozusagen sauber geschrubbtes Erlebnis. Man klickt sich da durch und wo man vorher überall sich ärgerte über blöde Kommentare, löst sich das alles in Wohlgefallen auf. Und die Idee ist sogar, dass man mit Hilfe von künstlicher Intelligenz Unhöfliches und Unflätiges übersetzt in Höfliches. Sozusagen der Kern einer Aussage bleibt, aber der Stil, in dem das rübergebracht wird, ist dann ein angenehmerer. Ich möchte sagen, dass ich das ganz gruselig finde. Das ist aus meiner Sicht was für eine Neuauflage von George Orwells 1984. Mein Rat oder mein Wunsch für die Debattenkultur wäre, dass wir uns sowas auf gar keinen Fall wünschen sollten. Ich möchte nicht, dass ich mit so einer rosanen Brille durch die Welt laufe oder mit Scheuklappen. Und ich möchte nicht, dass ich unwissend darüber bin, wie um mich herum sich die Leute blamieren mit Ressentiments, mit ja auch mit Beleidigungen, mit unfreundlichem Verhalten. Ich möchte es gerne wissen. Es ist sehr wichtig für mich zu wissen, wer um mich herum Rassist ist und welche Leute um mich herum antisemitisch oder sexistisch argumentieren. Ich möchte das nicht weniger auf dem Schirm haben, sondern vielleicht sogar mehr. Und ich möchte dann eine Chance haben, reinzugehen in die Debatte. Nicht, weil es Spaß macht, ja. Macht natürlich viel mehr Spaß, wenn man das irgendwie technisch ausblenden kann oder wenn man das in Deutschland mit Hilfe der Staatsanwaltschaft von vornherein zum Schweigen bringt. Aber das Einzige, was das bringt, ist am Ende die Debatte. Ja, es mag sein, dass es auch vielleicht trotzdem nichts bringt, aber die Chance, dass man irgendwie jemanden davon abbringt, rassistisch zu denken und zu argumentieren, die ist nur dann gegeben, wenn es irgendwie einen Austausch gibt. Und das ist die ganze Grundidee von Meinungsfreiheit. Ja, und mein Wunsch wäre oder mein Plädoyer wäre, dass wir diese Chance ergreifen und uns nicht so faul zurückziehen auf, ich rufe die Polizei und dieses Gespräch suche ich.
3: Hallo? Test, Test, Test. Also, das ist natürlich kein Test. Nämlich, das ist mal wieder Marthas Plattenkiste und natürlich vergesse ich wieder auf Aufnahme zu drücken. Jetzt müsste es funktionieren. Das ist Marthas Plattenkiste auf FSK jeden vierten Samstag im Monat von 11 bis 1 Uhr morgens und ich kann euch sagen, ich bin heute ein bisschen neben der Spur. Ich bin gestern mit dem Zug 14 Stunden aus Venedig wiedergekommen. Da war ich auch noch nie. Und es war sehr schön. Ich habe diese Biennale gesehen, wenn ihr schon mal was davon gehört habt. Und ja, ich fange jetzt einfach an mit der Musik, damit ich nicht so viel erzähle. Ich freue mich, wenn ihr einschaltet jeden vierten Samstag nach dieser Sendung Marthas Plattenkiste. Hört ihr natürlich die Sendung Reizüberflutung und das werde ich aber auch nochmal öfters ansprechen. Ich habe heute schöne Musik für uns vorbereitet. Einige Platten habe ich neu auch gekauft und ich habe sie auch schon getestet. Nämlich letzte Woche habe ich im Aalhaus aufgelegt und da habe ich ein paar von diesen Platten auch gespielt und das hat sehr Spaß gemacht. Und ja, ich würde mal sagen, wir fangen an mit dem ersten Song. Viel Spaß an diesem schönen Sommerabend. Kann man schon sagen Sommer? Ich denke schon. Sommer-Frühlingsabend.

Ja, das war der erste Song von Marinade. Dope Lemon hieß der Song. Er wurde übrigens 2016 schon veröffentlicht auf dem Album Honey Bones unter dem Label BMG. Die neueren Songs von Marinade sind übrigens Golden Wolf und Miami Baby. Nur zu empfehlen, da einmal reinzuhören. Und ich wollte mich noch einmal vorstellen, damit wir jetzt noch einmal schön in die Sendung starten. Die Sendung geht heute 2 Stunden wie immer. Ich bin Martha. Das ist die Sendung Marthas Plattenkiste, wie man schwer heraushören kann. Diese Sendung gibt es jeden 4. Samstag im Monat von 23 bis 1 Uhr nachts. Und nach mir Reizüberflutung, der bis um 9 Uhr morgens live seine Sendung hier macht. 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Ja, wir machen weiter mit Anadol. Und ich weiß nicht, ob ihr Anadol kennt. Ich habe sie mal im Plattenladen entdeckt. Eine Platte, von der ich euch gleich auch noch einen Song zeigen möchte. Jetzt aber erstmal der bekannteste Song. Und hierzu eine kleine Geschichte. Nämlich Timo Schierhorn hat das Musikvideo zu dem Song Renn. Oh Gott, ich kann leider kein Französisch. Rentre à la maison. Okay, es ist ganz schlecht ausgesprochen. Es tut mir total leid. Ihr werdet es gleich nochmal schöner hören. Von Anadol und Marie Klock gemacht. Und dort hat er nämlich einen Preis bekommen zu dem Musikvideo in Oberhausen, zu dem er auch ein bisschen Geld bekommen hat. Und ich freue mich total für Timo Schierhorn. Er hat unter anderem auch die Videos für Tokotronic und Deichkind gemacht oder macht sie immer noch. Und wir starten jetzt mit dem Song, den ich eben schlecht ausgesprochen habe. Gleich verbessere ich mich noch einmal und dann geht's weiter.

Usum Havalar, der Künstlerin Anadol. Dieses Album wurde 2018 bis 2019 veröffentlicht und später dann auch auf Platte veröffentlicht unter dem Label Pingy Pong. Und man hört es vielleicht, es ist sehr experimentell. Man könnte es auch in den Bereich Synth-Folk und Avantgarde einordnen. Und übrigens hat Anadol benutzt in ihrer Musik sehr viel Field Recordings, also Klänge, die aus der Umgebung gesammelt worden sind. Auch, also so Synthesizer benutzt sie. Und was ich auch spannend finde, Usun Avalar basiert auf dem Konzept von Usun Hava, wenn ich das richtig ausgesprochen habe, sonst korrigiere ich mich gleich nochmal. Also freie, improvisierte Volksgesänge, das ist das Konzept. Und so macht es halt auch Anadol in ihrer Musik, dass sie sehr viel auf Improvisation setzt und daraus dann ihre Stücke sozusagen zusammensetzt. Und dieses Album hätte ich mir auch mal fast gekauft. Das gibt es unter anderem im Plattenladen, Plattenrille oder bei Zauders zu kaufen. Und noch einmal zu dem Song davor, Retrait à la maison. Ich habe ein bisschen geübt zwischendurch. Das Video von Timo Schierhorn zu dem Song ist übrigens sehr lustig, weil das sind Aufnahmen, die bestimmt schon über 20 Jahre alt sind oder so, vielleicht noch mehr. Und gezeigt wird ein kleiner Dackel, der quasi gewaschen wird. Und so viel ich weiß, es sind diese Aufnahmen von Timo Schierhorn persönlich. Und ja, wo er halt aufgewachsen ist in so einer sehr spießigen Umgebung. Und da dort, so viel ich weiß, wäscht, ich glaube sogar vielleicht ein Familienmitglied, diesen Dackel. Und das ist sehr lustig anzugucken. Also ich kann euch das nur empfehlen, einmal anzugucken. Und genau, ich sortiere mich mal hier nochmal kurz. Und dann geht es auch gleich weiter mit dem nächsten Song.

den Song Revelation 18 von Ja Shaka. Übrigens der Pionier für Dub, der später auch noch weitere Genres beeinflusst hat, wie zum Beispiel Jungle. Dieser Song ist zwischen 1982 und 83 veröffentlicht worden auf Ja Shaka Music. Und übrigens bezieht sich der Song auf die Bibel. Da wird nämlich vom Fall von Babylon gesungen. Kapitel 18, die Offenbarung. Vorher hörten ihr übrigens den Song von The Jewels, Long in Liberty, der 1979 ursprünglich auf dem Label Cash and Carry veröffentlicht worden ist und später dann auf dem Label Lego Sounds. Long in Liberty heißt übrigens so viel wie Lebensenergie und das passt auch ganz gut. Heute ein schöner, warmer Abend. In Hamburg ist das Schanzenfest, es sind sehr viele Leute da. Mich stresst es ein bisschen, um ehrlich zu sein, aber wenn ihr schöne Ecken gefunden habt und es euch gemütlich macht, dann ist es doch auch ganz schön. Und ja, guckt gerne doch auch mal im Gängeviertel vorbei. Dort sind mich auch ein paar Leute, habe ich von gesehen. Oder hört natürlich gerne meine Sendung, die gerade läuft, noch 1,5 Stunden. FSK kann man hören, jetzt nochmal kurz eingeschoben, auf über Antenne auf 93,0 oder im Kabel auf 101,4 oder digital per DAB Plus auf Kanal 12c oder weltweit im Livestream. Und falls ihr mir auch ein Feedback geben wollt, falls euch etwas aufgefallen ist, was ihr korrigieren wollt, was auch immer, schreibt doch gerne an postbox@fsk-hh.org. Ich wiederhole noch einmal, postbox@fsk-hh.org. Das ist Marthas Plattenkiste, jeden vierten Samstag im Monat von 23 bis 1 Uhr nachts. Abgelöst werde ich von Reizüberflutung, der bis in den Morgen seine Sendung live spielen wird.

Song Aaron Dira von Jerry Bonham. Er wurde 2001 auf dem Label Bedrock Records veröffentlicht. Das war vielleicht auch ein kleiner Bruch zu dem Roots Reggae, den wir eben gehört haben. Aber ich wollte nochmal sagen, warum ich Roots Reggae überhaupt gespielt habe, weil, ach, es ist einfach so schön. Also das habe ich ja schon oft angesprochen, aber ich wollte unbedingt mit etwas Weicherem starten und mit sehr viel Seele noch so, wie ich das oft sage. Und das spüre ich oft tatsächlich im Roots Reggae. Ja, ich finde es einfach wirklich herzerwärmend. Und deswegen wollte ich jetzt einen kleinen Bruch schaffen, den ich oft schaffe in dieser Sendung, mit ein bisschen Progressive House. Und übrigens hat dieser, also wir hörten ja gerade den Song Aaron Dira oder Aaron Dira und von Jerry Bonham. Und den Song hat übrigens auch Michael Anthony geremixed, auch sehr, sehr bekannt. Und ich würde sagen, wir machen jetzt einfach weiter in dieser Atmosphäre. Und ja, genau, ne? Weitere Infos kommen gleich.

Cool. Wir hörten von Christikons den Song A1. Und übrigens ist das eine EP eigentlich gewesen. Und die Black Swan hieß und die ist schon 2022 veröffentlicht worden. Also schon eine Weile her eigentlich auf dem Label Adam's Bite. Und was ich sehr interessant finde, Christikons ist einer der, nicht Pioniere, aber ein sehr bekannter DJ und Produzent aus der rumänischen Minimal-Szene. Und den Song, den wir gerade gehört haben, den gibt es zum Beispiel auch auf Soundcloud. Und dort wird er als Premiere A1 Christikons vorgestellt. Und warum der so heißt, ist nämlich, weil Premiere, also auf Deutsch ausgesprochen Premiere, Track, das bedeutet ein Label, wie zum Beispiel hier Trommel, also es ist eigentlich ein Kollektiv, veröffentlicht einen Song schon bevor die EP veröffentlicht worden ist. Also die KünstlerInnen geben den Song schon eine Woche vorher zum Beispiel raus und so als Premiere zum Reinhören. Und so bekommen sie halt auch teilweise mehr Bekanntheit. Und das hat eben auch Christikons gemacht. Und hier möchte ich nämlich ganz kurz Trommelmusik mit einbeziehen. Denn Trommelmusik hat diesen Song, den wir eben gehört haben, ja, schon so vor, also als Premiere vorgestellt. Und das ist nämlich eigentlich ein Kollektiv, ein Magazin betreibt und Plattform. Und sie bewegen sich eigentlich so im Stil vom Minimal House, Micro House. Also Micro House ist so ein bisschen mehr so minimal, aber auch ein bisschen mit Glitches und Experimental mehr mit einbezogen. Und sie bewegen sich so ein bisschen im Deep House und Tech House, Deep House und mit Dub-Einflüssen. Und genau, und Tommy Music lohnt es sich auf jeden Fall mal da reinzugucken. Die gibt es, die haben eine eigene Webseite, aber auch auf Soundcloud kann man ganz viele Songs hören, wo sie sozusagen Artists wie zum Beispiel Christikons supporten. Und ja, ich habe sie entdeckt und bin voll geflasht und finde sie voll nice. Genau, gibt es noch mehr zu sagen? Ich gucke hier gleich mal in mein Heftchen. Ich habe übrigens immer, wenn ihr es manchmal hört, ich habe hier so ein kleines Heftchen neben mir oft und da schlage ich immer meine Notizen auf. Wir machen weiter mit dem Song Man.

Die EP wurde 2025 veröffentlicht von S.E.T. bzw. Sit, St. Christicons und Vlad Kaya unter dem Label Adam's Bite. Auf der EP sind außerdem die Songs Round and Round und There's Love zu hören.

Anfang der 2000er Jahre hat sich in Bukarest eine Szene, eine Underground-Szene eigentlich entwickelt. Romanian Minimal. Und bekannt dafür sind die Künstler Rarish, Preko, Barak, Christikons, Vlad Kaya. Und bekannt für diese Szene, die sich eben in den 2000ern gegründet hat. Prägend sind, dass es mehr um die Atmosphäre geht, die in den sehr eher langen Sets gespielt wird, die zwischen 6 und 12 Stunden lang sind, aber auch, dass weniger auf Mainstream gesetzt wird und auch viel mit Vinyl und Platte aufgelegt wird. Romanian Minimal ist eigentlich so der Minimal Sound und auch etwas ja, experimenteller. Und Trommelmusik, das Label, das Kollektiv, was ich eben erwähnt habe, das hat sozusagen auch viele KünstlerInnen aus dieser Szene unterstützt, aus der Romanian Minimal House Szene unterstützt und viele, ja, KünstlerInnen haben dann diesen Sound der Szene, der sehr hypnotisch und warm und, ja, wie ich eben auch meinte, experimentell war, kopiert. Und so ist er auch eben ein bisschen bekannter geworden. Ja, ich wollte noch mal kurz einwerfen, weil ich das ja jetzt so selten gemacht habe. Ihr hörte gerade Martes Plattenkiste jeden vierten Samstag im Monat von 23 bis 1 Uhr nachts. Ich entschuldige mich für meine Verwirrtheit heute. Ich bin noch nicht so richtig angekommen nach einer sehr langen Zugfahrt und das merke ich auch ein bisschen im Kopf. Also verzeiht mir, wenn ich mich verzettel oder ein paar Wörter auch manchmal nicht so richtig sage. FSK hört ihr übrigens im Livestream oder über Antenne oder da kommt gerade eine Freundin von mir rein, auf Kanal 12C und wir machen einfach jetzt weiter mit dem nächsten Song.

Song Love, Love, Love. Etwas cheesy von Those Guys. Der Song wurde 1996, auf dem Label Basement Boys Records veröffentlicht.

hörten. Wir hörten eben den Song Metric der Echando Alma EP. Die 2003 veröffentlicht worden ist. Wir können diese Musik so im Minimal und Tech House einordnen. Veröffentlicht wurde sie in Switzerland.

Weiter geht es mit Pulsation Neon Icebreaker Remix. Some Uncertain Sir.

Ihr hört Martes Plattenkiste auf FSK jeden vierten Samstag im Monat von 23 bis 1 Uhr nachts. Wir hören den Song Pulsation des Künstlers Sedona, geremixed von A1 unter dem Label Slush Records, welches 2024 veröffentlicht worden ist.

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1: Just Music von Lorenzo Tada. Und wir gehen sofort weiter, denn es gibt einen Musikwunsch von ihr, von einer guten Freundin von mir, die hier auch im Studio sitzt. Ich sag ihren Namen jetzt nicht, ich sag jetzt ihren Pseudonym Wanda. wir hören den Song Istanbul von dem Künstler Shen.

vs. Avril Lavigne. Veröffentlicht wurde der Song bzw. die EP auf dem Label Poker Flagged Recordings. Wir hören Martes Plattenkiste jetzt noch 15 Minuten nach mir. Reizüberflutung in der Mix. Wir freuen uns, er sitzt auch schon vor der Scheibe und macht seinen Daumen hoch. Es scheint alles in Ordnung zu sein. Ich habe alles gut und richtig ausgesprochen. Wir hörten vorher den Song Istanbul des Künstlers Shen. Das Album Tia Tua wurde 2022 auf dem Label Gatzen Records veröffentlicht. Und wir hörten es schon ein bisschen, man kann es ein bisschen so im experimentellen und Krautrock einordnen. Wir machen weiter mit dem nächsten Song. Und ich muss mal gucken, ob der Kanal geht. Eben war da irgendwas unausgeglichen. Wir hören einfach mal rein.

Sendung Marthas Plattenkiste jeden vierten Samstag im Monat von 23 bis 1 Uhr nachts. Reizüberflutung wartet hier schon auf den, an den CDJs und den Plattenspielern. Dort hören wir gleich seine Sendung in ein paar Minuten. Ich gehe langsam raus aus der Sendung und wir hatten übrigens vorhin den Song vom Prototype, den Song Control of Sound, der 2001 released worden ist, auf dem Label Rhythm Syndicate. Wir gehen raus aus der Sendung mit einem Künstler, dessen Platte ich tatsächlich, glaube ich, schon öfters gespielt habe, aber dieser Künstler, also diese Platte Blossom von dem Künstler Agoria, die ist was ganz Besonderes für mich, weil sie hat nämlich insgesamt 6 Seiten. Also es sind 3 Platten und es war echt ein Schnapper. Ich habe sie für 7 € damals gekauft und wir gehen raus aus der Sendung. Ich freue mich, wenn ihr das nächste Mal wieder einschaltet. Marthas Plattenkiste, wie gesagt, jeden vierten Samstag im Monat. Falls ihr mir noch eine Mail schreiben wollt, gerne auf postbox@fsk-hh.org. Ja, schöne Woche noch und schönen Abend und bis bald.

Ja, herzlich willkommen. Ihr hört die Sendung Reizüberflutung in der Mix von 1 Uhr nachts bis 9 Uhr morgens, zwischen 7 und 9, wie gewohnt, der Chillout. Ja, genau. Bevor wir jetzt großartig starten, wollte ich noch sagen, bei den Veranstaltungskalendern am morgens sage ich das auch nochmal, dass ich in der Locke auflegen werde am 21.06. schon mal save the date. Live von 16 bis 22 Uhr. Und das wollte ich jetzt erst nochmal ankündigen. Da lege ich dann Dub Techno und Ambient auf, entspannter, ruhiger. Und ja, das wollte ich nur noch im Vorwege nochmal sagen. Und jetzt viel Spaß mit der Sendung. Ich spiele so Techno, Elektro, Acid. Und dann halt, wie gesagt, zwischen 7 Uhr dann halt was Ruhigeres. Ja, gut, dann geht's jetzt los und wie gesagt, viel Spaß.